0: trotz heftiger Kritik einiger CDU-Regierungschefs im Osten. Nach der Kabinettsklausur in Neu-Hardenberg hat Merz gleichzeitig alle zu mehr Zuversicht und Optimismus aufgerufen. Weit verbreiteter Missmut lähme unser Land.
1: Positive Signale sieht Merz bereits. Die Wirtschaft wachse nämlich wieder. Auf jeden Fall will die Regierung ihr Reformpaket durchziehen. Ein Machtwort gab es nicht nur im Rentenstreit. Auch eine Zuckersteuer auf Zero-Getränke soll es nicht geben. Aber auch nicht mehr Geld für Hitzeschutz. Tatkraft, Geschlossenheit und gute Laune demonstriert die Koalition, denn deren Umfragewerte sind weiter im Keller. Claudia Wächter, Nachrichtenredaktion.
0: Die Zahl der Todesopfer nach der heftigen Sturzflut in einer Gebirgsregion von Nepal ist auf mindestens 157 gestiegen. Hunderte Menschen werden noch vermisst, darunter auch Touristen aus Deutschland. Die Wasser- und Schlammmassen richteten große Zerstörungen in Orten entlang eines Flusses an, der im Hochland von Tibet entspringt und die nepalesische Provinz Bagmati durchfließt. Auch in China kamen Menschen ums Leben. Die genaue Ursache für die Sturzflut ist noch unklar. Zwei Beschäftigte am Frankfurter Flughafen sind an den Folgen einer Malariaerkrankung gestorben. Der erste Todesfall ereignete sich schon Anfang Juli. Den zweiten hat der Flughafenbetreiber Fraport nun bekannt gegeben.
2: Mücken aus einem Malariagebiet sollen im Frachtraum oder Gepäck nach Deutschland gekommen sein. Laut Gesundheitsamt waren insgesamt 6 Beschäftigte betroffen, den anderen 4 geht es mittlerweile wieder gut. Dass Malariamücken im Flugzeug oder an einem Flughafen auftauchen, kommt nur sehr selten vor. Deshalb sei das Risiko für Flugreisende gering. Von Mensch zu Mensch ist die Infektion nicht übertragbar und die infizierte Mücke sei wahrscheinlich schon tot, sagen die Behörden. Thomas Bremser, Nachrichtenredaktion.
0: Der Facebook-Mutterkonzern Meta zahlt in einem US-Verfahren um Social-Media-Sucht bei Kindern knapp 17 Milliarden Dollar. Darauf einigte sich das Unternehmen mit der überwiegenden Mehrheit der US-Bundesstaaten, mehreren Territorien und dem Hauptstadtbezirk Washington. Sie hatten Meta vorgeworfen, Kinder bewusst zu übermäßiger Nutzung von Facebook und Instagram verleitet und Risiken verschwiegen zu haben.
3: Das Wetter. Da ziehen zwar ein paar Wolken durch heute Nacht, es bleibt aber meist trocken bei 18 bis 15 Grad. Tagsüber heute dann erst noch schön und trocken, dann kommen mehr Wolken dazu, die können auch Gewitter mit Starkregen bringen, zumindest stellenweise. Bis 29 Grad sind drin, Freitag eher uselig. Viele Wolken, stellenweise Schauer oder einzelne Gewitter mit Starkregen möglich bis 25 Grad.
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3: Ihr seid noch wach, das ist gut. Wir begleiten euch durch die Nachtschicht oder auf dem Weg nach Hause. Schön, dass ihr zuhört. Da fühlt man sich ja im Mikro nicht ganz so alleine. Kommt gut in diesen Donnerstag mit uns.

0: In Spanien sorgt gerade ein Social-Media-Trend für Theater. Und als ich das gelesen habe, dachte ich echt, ich sehe nicht richtig. Das Ziel dieses Trends ist es, sein großes Geschäft, ja, in einem Freibad, und zwar im Schwimmbecken selbst, zu verrichten. Und dann macht man Videos vom anschließenden Tumult und diese Videos postet man dann. Sag mal, was ist los mit den Leuten? Diese scheiß Social-Media-Trends, ey, ich kann's nicht mehr sehen.
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1: Ich bin Thomas Rockt. Bundeskanzler Merz hat zu mehr Optimismus und Zuversicht aufgerufen. Nach der Kabinettsklausur in Brandenburg habe die Regierung ein Zukunftsbild für Deutschland entworfen. Merz forderte, den weit verbreiteten Missmut abzuschütteln, der das Land seit langem lähme.
2: Wir sind und bleiben das Land der Macher und Erfinder, sagt Merz. Und auch mit der Wirtschaft werde es bis Jahresende wieder bergauf gehen, versprach er. Nach dem brütenden Sommer betonte er, er habe auch das Thema Hitzeschutz auf dem Schirm. Mehr Geld dafür will er aber nicht locker machen. Vor einem schwierigen Herbst mit Reformen und Landtagswahlen ging es bei der Klausur vor allem aber auch um eines: gut zu performen, Geschlossenheit zu demonstrieren. Claudia Wächter, Nachrichtenredaktion.
1: Eine heftige Sturzflut in der Grenzregion zwischen Nepal und China hat zahlreiche Menschen getötet und verheerende Schäden angerichtet. Die Zahl der Todesopfer in der Gebirgsregion in Nepal ist auf mindestens 157 gestiegen. China meldete für sich eine Zahl von mindestens 3 Toten. Hunderte Menschen werden noch vermisst, darunter auch Touristen aus Deutschland. Die genaue Ursache für die Sturzflut ist noch unklar. Die geplante Zuckersteuer soll nicht auf zuckerfreie Light- und Zero-Getränke ausgeweitet werden. Das hat Finanzminister Klingbeil klargestellt. Er reagierte damit auf ein bekannt gewordenes Papier aus seinem Ministerium.
3: Die Steuer auf gezuckerte Getränke soll im nächsten Jahr kommen. In Großbritannien gibt es sie bereits. Damit sollen vor allem Kinder vor Produkten geschützt werden, die der Gesundheit schaden. Wie genau die Steuer umgesetzt wird, beraten gerade die Ministerien. Hier soll es auch keine Denkverbote geben, sagt Finanzminister Klingbeil. Doch die Idee, auch Zero-Getränke oder Hafermilch zu besteuern, werde er nicht umsetzen. Die Union ist generell skeptisch, wird die Zuckersteuer aber wohl mittragen. Thomas Bremser, Redaktion.
1: Der frühere Tatortkommissar Andreas Hoppe ist im Alter von 66 Jahren gestorben. Nach Angaben seiner Agentur starb der Schauspieler bereits am 17. August unerwartet. Hoppe spielte von 1996 bis 2018 den Kommissar Mario Kopper im Ludwigshafener Tatort und war in 57 Folgen an der Seite von Ulrike Volkerts zu sehen. Volkerts zeigte sich tief erschüttert und erinnerte an ihre jahrzehntelange Zusammenarbeit und Freundschaft.
4: Das Wetter. In der Nacht sind wenige Wolken unterwegs, Tiefstwerte 17 bis 13 Grad. Später wird's dann erstmal ganz nett. Im Tagesverlauf ziehen dann aber immer mehr Wolken auf. Die haben auch Regen dabei. Ab dem Abend sind örtlich dann sogar kräftige Gewitter mit Starkregen und Hagel möglich. Aber es wird wieder warm. Bis 30 Grad sind in der Spitze drin.
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4: 3 Uhr ist durch und dann bin ich wieder. Robert Jantz ist hier. Wir machen uns jetzt gemeinsam eine restlich entspannte Nacht. Ein paar Stunden haben wir ja noch, die wir uns hier gemeinsam nett machen können. Und ich sag mal so, wenn hier jemand um diese Uhrzeit Sterne zählen kann, dann sind wir das, weil wir sind wach. Und One Republic, die hören wir jetzt mit Counting Stars.

0: ist einfach mein Traum, diese Band live zu sehen. Und als Fan verfolge ich natürlich so die Social-Media-Aktivitäten rund um Oasis. Was gibt's da für Gerüchte, was geht so ab? Und man munkelt ja, dass die nächstes Jahr auf Tour gehen und vielleicht sogar ein Deutschland-Termin dabei ist. Und ich sag euch was, in München könnte es womöglich ein Konzert geben. Bestätigt ist mal so gar nichts. Aber falls das Realität werden sollte, weiß ich, wer sich in die Bahn setzt und egal welche Verspätung, ich werde einfach einen Tag vorher anreisen, dann wird das schon irgendwie hinhauen. Naja, vielleicht ist das ja auch dann in der Ferienzeit. Die Ferien jetzt, die sind auf jeden Fall schon fast wieder vorbei. Ne, dafür hat unser Konfuzius der Herzen, unser Atze, aber eine Weisheit. Der sagt nämlich, nach dem Urlaub ist vor dem Urlaub.
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3: Ja, nee, ist klar.
4: Geht's euch eigentlich auch so? Also, ich könnte schon wieder. Ja, das ist jetzt auch der beste Zeitpunkt, es zu tun. Ja, ganz ungeniert. Mein Gott, ist doch nichts dabei. Das machen die anderen doch auch. Jetzt den Sommerurlaub 2027 buchen. Ja, sicher. Wie lange willst du noch warten? Bis alles wieder ausgebucht ist? Hier, ich war gestern im Netto. Knaller Angebot. 2 Wochen türkische Riviera, 3 Sterne plus, all inclusive, Getränke, Fletscher und drin, mit landestypischen Cocktails und Longdrinks. Ja, jetzt haltet euch fest, für 2 Personen, 3,99 inklusive Flug und Transfer. So, und jetzt kommt ihr. Ja, da muss man noch zuschlagen. Zu Hause bleiben wäre teurer. Wirklich, sein Sparfuchs, bucht den nächsten Sommerurlaub jetzt noch, bevor du die Reklamationsmail vom diesjährigen Sommerurlaub abschickst. So bleibst du im Urlaubsfeeling und entgehst der Inflation. Ey, wie geil ist das denn? Das sind, rechne mal nach, pro Person gerade mal 14,28 Euro, Flug schon drin. Dafür kriegst du zu Hause gerade mal einen Schnitzel mit Pommes und Mayo. Ja, oder 2 Flaschen Küstennebel aus dem Trinkgut.
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0: Robert Jantz ist hier. Wir steuern in Richtung Donnerstagmorgen. Der ist ja quasi schon in Sichtweite. Und ja, ich würde sagen, wir gönnen uns hier noch ein bisschen Musik. Ist doch was Feines. Also kommt gut rein in diesen Donnerstag.
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0: Mr. Know-It-All, das war Teddy Swims. Und wenn ihr den mal live sehen möchtet, müsst ihr euch beeilen. Im März kommt er zwar gleich zweimal nach Köln. Jetzt könnte man sagen, März, gut, es ist noch ein bisschen. Das Ding ist aber, der erste Abend in der Lanxess Arena, der ist schon ausverkauft. Für den zweiten gibt es auch noch ein paar Tickets. So, von Köln geht's jetzt direkt zu einem Kölner. Gentleman, der bringt morgen sein neues Album Gratitude raus. Darauf, der Name lässt es vermuten, geht es viel um Dankbarkeit, um Freundschaft und vor allem auch um diese vielen kleinen Dinge, die trotzdem Großes bewegen können. Und genau darum geht es jetzt auch im nächsten Song, den ich euch mitgebracht habe. Ist ganz neu, zusammen mit seinem guten Freund Michael Patrick Kelly.
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1: Ich bin Thomas Brockt. Die Zahl der Todesopfer nach der heftigen Sturzflut in einer Gebirgsregion von Nepal ist auf mindestens 157 gestiegen. Das teilte die Polizei des Landes mit. Hunderte Menschen werden noch vermisst, darunter auch Touristen aus Deutschland.
2: Bilder des nepalesischen Fernsehens und Videos in den sozialen Medien zeigten, wie zahlreiche Häuser und Wasserkraftanlagen zerstört, Brücken weggespült und Dörfer und Straßen überflutet wurden. Auch China meldete Tote und Vermisste im Südwesten Tibets. China entsandte demnach zahlreiche Rettungskräfte mit schwerem Gerät in das Gebiet und rief eine erhöhte Katastrophenwarnstufe aus. Unklar war zunächst, was die Sturzflut ausgelöst hat. Nicht ausgeschlossen wurde, dass ein sogenannter Gletscherseeausbruch dazu geführt haben könnte. Dirk oder Deli.
1: Bundeskanzler Merz will die geplante Rentenreform trotz Widerstands aus der eigenen Partei ohne größere Änderungen durchsetzen. Nach der Kabinettsklausur in Neu-Hardenberg wies er die Forderungen dreier ostdeutscher CDU-Ministerpräsidenten zurück, die abschlagsfreie Frührente nach 45 Beitragsjahren beizubehalten. Ausnahmen stellte er nur für Härtefälle in Aussicht. Mecklenburg-Vorpommerns Ministerpräsidentin Schwesig widersprach und betonte, der Kanzler entscheide über die Reform nicht allein. Angesichts des Spardrucks bei Volkswagen soll es auch im Management spürbare Einschnitte geben. Man schaue dort genau hin und baue ein Viertel der Stellen ab. Das sagte Konzernchef Blume bei einer Betriebsversammlung in Emden.
3: In Emden begründete Blume den Sparkurs vor allem mit dem hohen finanziellen Aufwand. Die Arbeitskosten seien mehr als doppelt so hoch wie an vergleichbaren europäischen Standorten. Auch die Fabrikkosten lägen deutlich höher. Werksschließungen wolle man zwar vermeiden, entschieden sei aber noch nichts. In Zwickau demonstrierten unterdessen Beschäftigte von VW und Zulieferern für die Zukunft des Werks. Der Betriebsrat wirft Blume vor, die Belegschaften über seine Pläne nicht ausreichend zu informieren. Thomas Bleski, Nachrichtenredaktion.
1: Der britische Schauspieler Tim Curry ist im Alter von 80 Jahren gestorben. Das berichten mehrere Medien unter Berufung auf seine Managerin. Weltweit bekannt wurde Curry als Frankenfurter in der Rocky Horror Picture Show. Daneben spielte er in mehr als 30 Filmen, häufig Bösewichte, und feierte auch am Broadway Erfolge. Nach einem Schlaganfall 2012 war Curry teilweise gelähmt, arbeitete aber weiter als Sprecher.
4: Das Wetter.
5: Ja, der Donnerstag, der startet eigentlich ganz nett, da können wir uns nicht beschweren, aber im Tagesverlauf, da lässt das Wetter danach. Es ziehen immer mehr Wolken auf, es kann auch ein bisschen Regen geben und ab dem Nachmittag, ja, da sind dann leider auch kräftige Gewitter mit Starkregen und Hagel möglich, das natürlich immer lokal, aber die gute Nachricht, es wird wieder warm heute, bis 30 Grad sind in der Spitze drin.
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6: A4 Aachen-Köln zwischen Kreuz Köln-West und Köln-Eiffeltor, 1 Kilometer Stau. Wir wünschen allen unterwegs gute Fahrt.
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5: Robert Jans ist hier. Hallo zusammen. 4 Uhr ist durch. Einen schönen guten Morgen. Und jetzt habe ich einen Song für euch. Ja, der ist seiner Zeit voraus. Oder, ja gut, Zeit, das hört sich jetzt so episch an. Der ist eine Stunde voraus. Ich spiele euch Michael Schulte mit 5 a.m.

0: von Avamax geht's hier rein in den ganz jungen Donnerstagmorgen. Und unsere heutige Empfehlung aus der Küche, ich sag's euch, unser Comedy Camp im Herbst. Auf der Karte stehen Atze Schröder, Mea Regensburg, Kaya Jänner, Bastian Bielendorfer und viele, viele mehr. Und Jürgen Bangert ist Küchenchef und Gastgeber in Personalunion. Und er weiß, was schmeckt und auch, was nicht schmeckt.
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3: Ich bin letztens im Lidl gewesen, aber aus Versehen veganen Fleischsalat in meinen Einkaufswagen gelegt. Veganer Fleischsalat, alleine das Wort. Wer macht hier die Comedy, oder? Ich hätte das nicht gemerkt. Bis irgendwann so eine Frau auf mich zukam. Ach, Frau. Model. Ja, so ein Scheidungsgrund auf High Heels. Kommt auf mich zu und sagt, ey, du hast auch den veganen Fleischsalat gekauft. Ich sag, was hab ich? Du, der ist total lecker, ist meine Lieblingsmarke. Du, und wenn du dann noch so eine Aubergine dazu brätst, weißt du was, du bist aber WhatsApp, gib mir mal deine Nummer, ich schick dir mein Rezept. Nee, schick du mir mal über WhatsApp eine Aubergine. Mach.
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Einen schönen guten Morgen wünsche ich euch. Robert Jantz ist hier an diesem ganz frühen Donnerstag. Und jetzt geht's in die 2000er. Ihr hört's schon, ne? Ich spiele euch Absolutely Everybody. Also kommt gut rein und

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Das war Tiffany Harris mit Vertigo, eine ihrer neuen Singles, ganz frisch aus diesem Jahr. Und jetzt wird's ein bisschen, ja, ich sag mal romantischer, ne? Lea hat ihren nächsten Song nämlich erst Ende Juli veröffentlicht. Mit dir allein sein, heißt er. Und jetzt fragt ihr euch, ja, warum geht's? Und der Titel, er lässt es ja schon ein bisschen erahnen, ne? Und zwar, der Song handelt von diesem Moment, wenn er aus so einem vorsichtigen, vielleicht langsam, aber sicher mehr wird, ne? Also Herzklopfen bei jeder Nachricht. Und plötzlich weiß man, so checkt man, diese Person, die ist echt verdammt wichtig. Und irgendwie zählt auch nur noch diese eine Person. Und live, das ist die Nachricht für alle Fans, Lea kommt nächstes Frühjahr auch wieder zu uns nach NRW für Konzerte. Unter anderem nach Dortmund und Köln.

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1: Ich bin Thomas Brock. Die Zahl der Todesopfer nach der heftigen Sturzflut in einer Gebirgsregion von Nepal ist auf mindestens 157 gestiegen. Hunderte Menschen werden noch vermisst, darunter auch viele Touristen. Die Wasser- und Schlammmassen richteten große Zerstörungen in Orten entlang eines Flusses an, der im Hochland von Tibet entspringt und die nepalesische Provinz Bagmati durchfließt. Auch in China kamen Menschen ums Leben. Die genaue Ursache für die Sturzflut ist noch unklar. Bundeskanzler Merz will die Rentenreform wie geplant umsetzen, trotz heftiger Kritik einiger CDU-Regierungschefs im Osten. Nach der Kabinettsklausur in Neu-Hardenberg hat Merz gleichzeitig alle zu mehr Zuversicht und Optimismus aufgerufen.
2: Positive Signale sieht Merz bereits. Die Wirtschaft wachse nämlich wieder. Auf jeden Fall will die Regierung ihr Reformpaket durchziehen. Ein Machtwort gab es nicht nur im Rentenstreit. Auch eine Zuckersteuer auf Zero-Getränke soll es nicht geben. Aber auch nicht mehr Geld für Hitzeschutz. Tatkraft, Geschlossenheit und gute Laune demonstriert die Koalition. Denn deren Umfragewerte sind weiter im Keller. Claudia Wächter, Nachrichtenredaktion.
1: Der aus der Rocky Horror Picture Show bekannte britische Schauspieler Tim Curry ist tot. Er starb im Alter von 80 Jahren. Das berichten mehrere Medien unter Berufung auf seine Managerin.
3: Ein außerirdischer Wissenschaftler in Frauenkleidern. Mit der Rolle des Dr. Frankenfurter machte sich Tim Curry unsterblich. Das Musical Rocky Horror Show sorgte Anfang der 70er im konservativen Großbritannien für mächtig Wirbel. Der Film dazu ist Kult. Auch in den 90ern sorgte Curry für eine Filmfigur, die keiner vergisst. Den bösen Clown Pennywise in der Stephen King-Verfilmung S. 2012 erlitt der Brite einen Schlaganfall und saß danach im Rollstuhl. Im vergangenen Jahr veröffentlichte er seine Autobiografie. Thomas Bremser, Redaktion.
1: In der französischen Stadt Caen ist ein Fahrer mit seinem Auto Medienberichten zufolge nach einem Streit in eine Menschenmenge gerast. Der Vorfall ereignete sich am späten Abend an einer Bushaltestelle in der Nähe des Bahnhofs. Mindestens ein Mensch soll zu Tode gekommen sein. Es gab 10 Verletzte. Die Polizei habe einen Verdächtigen festgenommen, hieß es. Die Stadt Caen liegt in der Normandie nahe der Atlantikküste.
4: Das Wetter.
5: Eigentlich einen ganz netten Start legen wir hier hin. Im Tagesverlauf zieht es sich dann aber zu und die Wolken, die haben auch Regen mit dabei. Und ab dem Abend sind örtlich dann auch kräftige Gewitter mit Starkregen und Hagel möglich. Warm wird es aber heute. Bis 30 Grad sind in der Spitze drin.
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6: A4 Aachen-Köln. Zwischen Kreuz Köln-West und Köln-Klettenberg. 1 Kilometer Stau. 9 Minuten Zeitverlust. Und A40 Dortmund-Essen zwischen Dortmund-Hombruch und Dortmund-Barob. 1 Kilometer stockender Verkehr. Wir wünschen allen unterwegs gute Fahrt.
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5: Kurz nach 5, da werden wir langsam so alle wach, ne? Oder vielleicht sogar die gerade aus der Nachtschicht kommen. Die sind jetzt völlig durch und müde. Wie auch immer das bei euch ist, ich versorge euch hier mit guter Musik. Als nächstes kommt die von Dasha, spiele ich euch mit Austin.

0: ist wieder soweit. Der letzte Donnerstag der Sommerferien steht an.
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0: Kevin Zimmer, guten Morgen.
2: Guten Morgen. Du hörst dich so traurig an, als ob du Sommerferien hättest. Du hast gar keine Sommerferien.
0: Ich bin ein empathischer Mensch. Mir tut das leid.
2: Empathie. Ja. Das wusste ich gar nicht, dass das so in dir steckt.
0: Doch. So, der Sommerferientag, der hat es in sich.
2: Ja, ne? Der wird nämlich heiß. Wir bekommen nochmal richtig warme Temperaturen, stellenweise bis 30 Grad. Oh. Also, da können die Schülerinnen und Schüler den Tag nochmal nutzen und nochmal von früh bis spät mal richtig ordentlich nochmal lernen.
0: Ja, genau.
2: Oder, nein, Quatsch. Ins Freibad, ja. An den See. Wir haben ja immer noch bei uns auf der Homepage die schönsten Seen und Strände in NRW zusammengefasst. Also falls man da noch so einen Ausflugstipp braucht, wir helfen da gerne.
0: Ja, und wenn man da so einen Ausflug macht, vielleicht trifft man da ja sogar Friedrich Merz. Ne? Der macht ja auch einen Ausflug, habe ich gehört.
2: Ja, zu RTL. So. Da trifft er sich heute Abend in einer Talksendung mit ganz normalen Bürgerinnen und Bürgern. Ui. Und die haben Fragen. Und im besten Fall gibt Friedrich Merz auch eine Antwort. Wir gehen aber davon aus, dass er sehr erholt in diese Fragerunde geht schließlich, hat er ja
0: die Antwort
2: Urlaub.
0: Ist aber nein.
2: Nein, genau. Schließlich, er hat ja seinen Urlaub trotz Hitzewelle, Waldbrände und Co. nochmal um eine Woche verlängert, weil er es kann. Ja. Ne? Wie war das noch mit Work-Life-Balance? Na ja, gut, da wird ja. Er vermutlich auch die ein oder andere Frage sich gefallen lassen müssen.
0: So, also können wir mit Spannung erwarten. Spannung heute vor allen Dingen auch bei den Fußballfans ein Ding, ne?
2: Ja, heute gegen 18 Uhr werden die Partien der Vorrunde in der Champions League ausgelost. Aus NRW ist ja nur Borussia Dortmund dabei. Auf welche Gegner sie zuerst treffen werden sie dann heute Abend erfahren. Übrigens RB Leipzig, Bayern München und der VfB Stuttgart sind natürlich auch dabei in der Champions League. Die sind genauso gespannt wahrscheinlich.
0: Ja, jetzt wissen wir auf jeden Fall, was so passieren wird heute, Kevin. Vielen, vielen Dank.
2: Sehr, sehr gerne, Robert.
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0: Dann mach doch, was du willst. In diesem Satz, finde ich, steckt doch auch ein bisschen Verzweiflung, ne? Aber wenn man ihn ein ganz kleines bisschen ergänzt, dann bekommt er eine ganz andere Bedeutung.
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2: Panik hat die ganze Stadt ergriffen. Die Vandalen kommen, die Echten. Über Gibraltar rücken sie in Nordafrika vor, plündern sich an der Küste entlang. Die reiche Stadt Hippo ist eingeschlossen. Über ein Jahr kann sie sich halten. An der Spitze ein Bischof, Augustinus. Ein Drama, dem Franco Nero eine der letzten seiner großen Spielfilmrollen verdankt. Papst Benedikt war der Erste, dem es vorgeführt wurde im Vatikan 2009. Doch was kann nun um Gottes Willen an einem Bischof so faszinieren, dass man ihn fast 1600 Jahre nach seinem Tod nochmal dermaßen abfeiert? Benedikt war nicht der Erste, der ihn bewundert hat. Ständig hat er ihn zitiert. Auch Papst Leo ist bekennender Fan, hat sich dem Augustinerorden angeschlossen und war lange dessen Chef, benannt nach Aurelius Augustinus, einem der bedeutendsten Kirchenlehrer und Philosophen des Christentums, der in seiner Jugend erstmal schwer auf Party stand, sich einer Straßengang anschloss und über sein wildes Leben, das seiner Mutter Monika, einer Christin, echt das Leben schwer macht, hat er später in seinen Bekenntnissen geschrieben. Sie sind nur ein winziger Teil von dem, was bis heute erhalten ist. Weltliteratur mit unglaublichen Nachwirkungen für unsere Zivilisation. Augustinus starb bei der Belagerung seiner Stadt. Im Jahr 430 war das. Seine Mutter Monika ist am 27. auf dem Kalender, er am 28. August. Und was man sich sicher merken kann aus seinem Riesenwerk, meine ich, ist dieser kurze Satz: Liebe und tu, was du willst. Christoph Beckmann von der katholischen Kirche für Augenblick mal.

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1: Mit José Nachsiandi. Guten Morgen. Ab heute wird es auf der Gamescom richtig voll, auf der weltgrößten Video- und Computerspielemesse in Köln. Heute ist der erste Publikumstag. Das bedeutet, jeder, der eine Karte hat, darf rein. Außerdem hat sich hoher Besuch angekündigt. Bundespräsident Steinmeier wird die Messe besuchen. Es ist der erste Besuch eines Bundespräsidenten auf der Gamescom. Marc Weiß mit weiteren Infos.
2: Der Bundespräsident wird einen Kongress der Messe eröffnen und sich dann an einer Podiumsdiskussion über die Rolle von Games in der Demokratie beteiligen. Ein zentrales Thema der diesjährigen Gamescom sind sogenannte Serious Games. Das sind Spiele, die einen pädagogischen Mehrwert haben, indem sie zum Beispiel Rechtsextremismus kritisch thematisieren und den Spieler zum Nachdenken bringen. Steinmeier gönnt sich aber auch einen Rundgang, dürfte also auch mit dem in Kontakt kommen, worum es bei Computerspielen auch geht. Zocken. Hier fährt die Messe Rekorde auf. Es sind über 1700 Firmen, Verbände und Organisationen vertreten. Das sind mehr als je zuvor. Erwartet werden mindestens 350.000 Besucherinnen und Besucher.
1: Und diese Themen sind heute Morgen auch wichtig. Nach der großen Sturmflut in Nepal wird das große Ausmaß langsam sichtbar. Nach Behördenangaben sind mindestens 162 Menschen ums Leben gekommen. Etwa 560 werden noch vermisst, darunter auch viele Touristen. Das Auswärtige Amt in Berlin hat noch keine belastbaren Hinweise, dass auch Deutsche unter den Opfern sind. Die Lage gilt aber weiter als unübersichtlich. Gut zwei Wochen nach dem Ausbruch des großen Wald- und Moorbrandes im Hohen Venn in Belgien gibt es erste Hinweise zur Ursache. Das Feuer könnte durch den Einsatz einer Landmaschine ausgelöst worden sein, heißt es von der belgischen Staatsanwaltschaft. Möglicherweise ein Traktor. Es werde aber noch Monate dauern, bis abschließende Gutachten der Experten vorliegen, heißt es. Über die möglichen Gefahren von Social Media für Kinder und Jugendliche wird auch bei uns in Deutschland seit längerem diskutiert. In den USA kann die Justiz im Kampf gegen den Tech-Konzern Meta einen Erfolg verbuchen. Im Mammutprozess gegen Meta mit mehreren US-Bundesstaaten als Kläger hat man sich auf einen Vergleich geeinigt. Der Mutterkonzern von Facebook und Instagram zahlt umgerechnet rund 14 Milliarden Euro an die Staaten. Meta verpflichtet sich außerdem dazu, den Jugendschutz zu verbessern, zum Beispiel durch tägliche Zeitlimits und nächtliche Zugangssperren. Bei uns in Deutschland ist fast die Hälfte der Jugendlichen für ein Social-Media-Verbot bis zu einer gewissen Altersgrenze. In einer Umfrage der Techniker-Krankenkasse unter 12- bis 17-Jährigen sprachen sich 47% dafür aus. Im Schnitt wurde die Grenze von 14 Jahren genannt. Und das waren die Nachrichten mit José Nachsiandi.
3: Na guck, es gibt doch nochmal Sommer diese Woche in Fappenstedt und Sundern. Heute ist die Sonne wieder öfter dabei, darum ist es auch schön warm. 29 Grad erreichen wir und das müssen wir auch ausnutzen, weil morgen sind deutlich mehr Wolken bei uns. Die bringen auch Regen und auch mal Gewitter bei 23 Grad und der Samstag, der fällt dann auch eher ins Wasser.
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3: Es ist 6:03, jetzt für euch der schnellste Verkehrs- und Blitzerservice für die ganze Region. Da hat es ganz frisch einen Unfall gegeben. Auf der A30 Richtung Osnabrück in Höhe Bad Oeynhausen Nord ist noch ungesichert das Ganze. Da staut es sich auch schon. 10 Minuten braucht ihr aktuell länger. Wenn ihr da lang müsst, plant mehr Zeit ein und fahrt vorsichtig aktuell. Dann wird bei uns geblitzt in Bünde an der Brunnenallee, Herford, Stadtholzstraße und Flothoer Straße und in Löhne an der Bünderstraße. Habt ihr noch was? Dann klingelt durch. 08000 920 920. Gute Fahrt euch.
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3: Ihr habt's gehört, heute wird's schön. Raus mit euch. Genießt diesen tollen Ferientag nochmal mit Freibad, Minigolf, Kanutour oder einfach mit dem Fahrrad zur Eisdiele. Das klappt heute alles wunderbar. Und wenn ihr noch ein paar Anregungen mehr braucht für die letzten Ferientage, dann kriegt ihr die bei uns auf der Homepage. Da haben wir euch Tipps draufgepackt, was ihr jetzt so anstellen könnt. Heute draußen, wenn es morgen wieder regnet, auch drin. Schaut mal rein auf radiowestfalica.de.

0: Smith, Stargazing war das für euch. Guten Morgen, am Donnerstag, Chrissy bin ich. Vor zwei Wochen gab es ein riesiges Happening am Himmel hier bei uns, nämlich die Sonnenfinsternis. Bei uns in Deutschland ja nur partiell, ich glaube 87% war das Maximum. Auf Mallorca war es ja zum Beispiel eine totale. Und das Doofe war ja, wer nicht diese speziellen Sophie-Brillen hatte, der konnte gar nicht richtig reingucken. Ne? Aber morgen früh findet was statt, das können wir alle gut beobachten, auch ohne Brille, nämlich eine Mondfinsternis. Ab 3:30 wird sich die Erde zwischen Sonne und Mond schieben und damit dann einen Schatten auf den Mond werfen und der färbt sich dadurch dann auch noch rot. Also das wird auch richtig schick aussehen, bin ich mir sicher. Gegen 6:30 geht der Mond morgen früh unter, dann war's das mit dem Spektakel. Bevor ihr euch jetzt den Wecker stellt, das sieht nach einigen Wolken aus morgen früh. Aber vielleicht scheint der verdunkelte Mond ja mal durch, ne? Da drücke ich euch die Daumen. Also Sonnenfinsternis nur mit Brille, Mondfinsternis nur mit Wecker. Ab 3:30 geht's los morgen früh.
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0: Unter den Wolken von den Toten Hosen. Wir haben übrigens Tickets für ein exklusives Lichtblicke-Konzert von den Jungs. Guckt mal bei uns auf der Homepage, da findet ihr alle Infos dazu. Chrissy bin ich. Guten Morgen zusammen. Und ich war gestern mal wieder im Kino und ich habe wieder gemerkt, es bleibt der einzige Ort, an dem wir Filme gucken, ohne dass wir ständig aufs Handy gucken müssen. Beim Streaming zu Hause passiert mir das ständig, im Kino nicht. Also geht mal mehr ins Kino. Es ist immer wieder schön. Und gute Filme starten auch heute. Zum Beispiel eine Rom-Com, One Night Only. Es geht um so eine alternative Gesellschaft, in der Sex vor der Ehe streng verboten ist, außer in einer einzigen Nacht im Jahr, und da wollen dann natürlich alle.
1: Heute ist die Nacht der Nächte, aber nur für eine Nacht werden die Beschränkungen aufgehoben.
2: Ich bin Owen.
3: Ellie.
2: Wie wär's mit dir und mir?
3: Nein, du willst doch nur dein Ding versenken.
2: Was willst du mit deinem Ding tun? Oder Dingern?
3: Dingern? Was denkst du denn, was da unten bei mir los ist?
2: Das weiß ich noch nicht.
0: Ja, Owen und Ellie, die wurden beide sitzen gelassen von ihren eigentlichen Dates und sind jetzt auf der Suche nach jemand anderem für die eine Nacht und wollen eigentlich gar nicht miteinander so richtig, aber begegnen sich halt einfach immer wieder. Da kommt natürlich die ein oder andere witzige Situation auf die beiden zu und ich bin mir sicher, romantisch wird es auch noch am Ende. One Night Only startet heute. Viel Spaß euch im Kino.
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0: Glockenbach ist das Magic Moment für euren Start in diesen Donnerstag. Und jetzt kriegt ihr einmal das Update. Sören Lippold ist nämlich da mit den News. Wir haben es 6:30.
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2: Schönen guten Morgen. Bei Flügen über Minden ist die Besatzung eines Bundeswehr-Hubschraubers mit einem Laserpointer geblendet worden. Und das gleich zwei Abende hintereinander. Die Fälle wurden Montag und Dienstag gemeldet. Der Staatsschutz hat die Ermittlungen jetzt übernommen, weil nicht auszuschließen ist, dass ein politisches Motiv dahinter steckt. Die Beamten gehen davon aus, dass sich der Täter irgendwo in Dankersen aufgehalten hat. Werden Piloten mit einem Laserpointer geblendet, kann das gefährlich werden und auch zum Absturz führen. Auf dem Herferstädter Weg in Minden kann der Verkehr ab morgen wieder ganz normal rollen. Die Arbeiten sind abgeschlossen. Seit Ende März war an der Straße gearbeitet worden. Sie hat auf dem Abschnitt zwischen der B65 und der Niedernfeldstraße eine komplett neue Asphaltschicht bekommen. Auch die Baustelle an der Stiftstraße in der Innenstadt verschwindet morgen im Laufe des Tages. Die Straße kann damit ein paar Tage früher wieder freigegeben werden als geplant. Es ist eine Geschichte mit Happy End. Die historische Glocke der Kirche in Porta Westfalica Möllbergen kommt nach Jahrzehnten zurück nach Hause. Mehr als 60 Jahre hat sie in Möllbergen geläutet. Doch wie jetzt herauskam, gehört sie eigentlich gar nicht dahin, sondern ins Siegerland nach Holzhausen-Burbach. Ganze 500 Jahre hing sie dort, wurde dann allerdings im Zweiten Weltkrieg abgebaut und nach Hamburg zum Einschmelzen gebracht. Doch das passierte nicht und als die Glocke wieder zurückgeschickt werden sollte, landete sie im falschen Holzhausen, dem in Porta Westfalica. Und danach dann für lange Zeit im benachbarten Möllberg.
0: Wir feiern ein Sonnencomeback heute über Oberbauerschaft und Rhein. Viel Sonne, 29 Grad später. Erst gegen Abend so ein paar Wolken, aber die bleiben dann auch. Morgen ist nämlich die meiste Zeit bedeckt, zwischendurch mit Regen und wohl auch mit Gewittern mal bei 23 Grad. Und Samstag sieht es stand jetzt auch ziemlich regnerisch aus.
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0: Es ist kurz nach 6:30 und ihr braucht schon ordentlich Geduld heute Morgen. Auf der A30 in Richtung Osnabrück zwischen Bad Oeynhausen Nord und Gohfeld hat es einen Unfall gegeben. Da staut es sich jetzt eine halbe Stunde, braucht ihr aktuell länger auf dem Abschnitt. Dann wird bei uns geblitzt im Bünde, Brunnenallee, Herford, Stadtholzstraße und Flotorstraße und in Löhne an der Bünderstraße. Habt ihr noch was von unterwegs? Dann einmal durchklingeln. 08000 920 920. Gute Fahrt euch.
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0: Guten Morgen zusammen, ist das schön. Wir haben mittlerweile täglich Besuch hier. Ihr holt fleißig unsere Achtung Kinderplakate ab. Mit denen wollen wir die Straßen im schönsten Kreis der Welt nämlich sicherer machen. Die sind schön groß, rot, leuchtend, die sind einfach nicht zu übersehen. Und darum hat sich Dailin auch eins abgeholt.

0: Bill Medley, Jennifer Warnes, The Time of My Life für euren Start in diesen Donnerstag. Guten Morgen, Chrissy bin ich. Heute startet ja die Gamescom, also auch für das normale Publikum. Besucher dürfen ab heute hin und er hier ist bestimmt mittendrin.
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2: Die Gamescom ist die größte LAN-Party der Welt. Achso, LAN-Party muss ich erklären, oder? Ja, es gab mal eine Zeit, da haben wir am Wochenende oder in den Ferien unsere Tower-PCs eingepackt, den zentnerschweren Monitor, eine Tastatur, mit der du hättest Kokosnüsse knacken können, so robust war die. Ja, und dann haben wir alles beim Kumpel aufgebaut, um dann 3 Tage gegeneinander Counter-Strike zu zocken. Ja klar, heute machst du es auch, du loggst dich einfach nur online dafür ein. Aber wir haben damals noch bei Sören im Keller eine kleine Serverfarm installiert. Da waren mehr Kabel verlegt als im CIA-Hauptquartier und wir hatten einen Eistee-40-Vorrat, mit dem hättest du ein ganzes Dorf über den Winter bringen können. Komisch, ne? Von außen betrachtet war das einfach ein fensterloser Raum mit einem Sauerstoffgehalt unter 1%, zugefurzte Luft zum Schneiden. Da mehrere Tage drin, war im Prinzip Astronautentraining. Für uns war es das Paradies, abgetrennt von der Außenwelt, mit einer bedenklichen Menge an Koffein und Zucker im Blut. Heute kriege ich ja schon Sodbrennen, wenn der Kaffee nicht aus einer säurearmen Bohne gebrüht wurde. Na, immer dran denken, du bist erst Game Over, wenn du Game Over bist. Und ein Extra-Leben steckt immer in der Tiefkühlpizza.
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0: Linkin Park macht definitiv wach auf so einem Donnerstagmorgen um 7:15. Guten Morgen, Chrissy bin ich und ihr habt es eben bei Hannes ja schon gehört in der Comedy bei uns. Die Gamescom in Köln, die startet heute fürs ganz normale Publikum. Die größte Gaming-Messe der Welt ist das. Hunderttausende Besucher werden da wieder erwartet. Unter anderem auch Nanni kommt hier aus dem schönsten Kreis der Welt und düst heute hin. Nanni, zum allerersten Mal für dich. Was hat dich denn da jetzt so plötzlich gepackt?
1: Ich bin sehr spät dran, aber ich habe vor ein paar Jahren mit Gaming angefangen und jetzt habe ich irgendwie so das Interesse daran gefunden und ich dachte mir, wenn ich irgendwo was sehen möchte, was mit Games zu tun hat, dann wahrscheinlich auf der Gamescom.
0: Ja.
1: Und ich habe Gaming-Freunde, die mitkommen, das hat auch sehr geholfen.
0: Ah, okay. Also du bist nicht alleine. Was passiert da heute alles?
1: Also ich weiß, dass Sony da eine Halle hat und Nintendo und halt verschiedene Entwicklerstudios, die halt da hinkommen und neue Spiele vorstellen. Ich weiß auch, dass man da Spiele Probe zocken kann, die bald rauskommen. Ich denke mal, GTA 6, da wird die Schlange unendlich lang sein, also das werde ich nicht probespielen. Ja, aber kommen ja auch gegen Ende des Jahres häufig große Titel raus. Also ich glaube, die sind für viele sehr interessant auf der Gamescom.
0: Ja, GTA 6 vor allen Dingen, ne? Ich glaube, das meist erwartete Spiel aller Zeiten. Wie habt ihr euch denn auf heute vorbereitet?
1: Wir haben uns T-Shirts bedruckt für diesen Anlass. Meins ist rosa und hinten drauf ist mit Silberfolie halt so geplottert, steht halt drauf Straight Out of the Battle Boss und vorne drauf ist das Fortnite-Lama. Wir werden auf jeden Fall nerdig gekleidet auf der Gamescom einreiten und werden uns gut anpassen können, ja.
0: Ja, sehr schön. Also ich glaube, in ganz normalen Klamotten würdet ihr auch definitiv negativ auffallen auf der Gamescom. Die meisten laufen da ja echt total verkleidet rum, ne? Allen, die hinfahren, ganz viel Spaß auf der Gamescom und euch viel Spaß mit den Hits im besten Mix. Jojo, Leaf ist das für euch. Guten Morgen.

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1: Mit José Nachciandi. Guten Morgen. Im Prozess um die Social-Media-Sucht von Kindern in den USA zahlt der Facebook- und Instagram-Mutterkonzern Meta insgesamt knapp 16,7 Milliarden US-Dollar. Darauf hat sich Meta mit den klagenden US-Bundesstaaten geeinigt. Mehrere Staaten werfen dem Unternehmen vor, Kinder bewusst zu einer ausufernden Nutzung von Facebook und Instagram zu verleiten, sprich die Sucht zu fördern. Interessanterweise sind sich auch diejenigen, die es betrifft, der Suchtgefahr bewusst. Fast die Hälfte der Jugendlichen in Deutschland befürwortet deshalb ein Social-Media-Verbot. Mehr dazu von Marc Weiß.
2: 47% der 12- bis 17-Jährigen wünschen sich eine Altersgrenze für Social Media von 14 Jahren. Das hat die Techniker-Krankenkasse herausgefunden. Damit zeigt sich allerdings auch, wie gespalten Jugendliche bei dem Thema sind, denn 39% lehnen ein Social Media-Verbot komplett ab. Und die eigene Wahrnehmung entspricht offenbar nicht ganz der Forderung. 80% der Jugendlichen sind der Meinung, dass soziale Medien insgesamt gut für sie seien. Das hängt allerdings offenbar auch mit der Nutzungsdauer zusammen, denn fast 50% der Kinder, die täglich mindestens 4 Stunden soziale Medien konsumieren, berichten von häufig schlechter Laune. TK-Chef Baas plädiert deshalb für eine Lösung, die sowohl die positiven als auch die negativen Aspekte sozialer Medien berücksichtigt. Soziale Netzwerke seien Orte des Austausches mit Freunden und auch Informationsquelle, sagt er. Gleichzeitig gäbe es aber auch Fake News, Cybermobbing und mental belastende Inhalte. Wie genau eine Lösung aussehen sollte, sagte Baas allerdings nicht.
1: Und diese Themen sind heute Morgen auch wichtig. Die Zahl der Toten nach der verheerenden Sturzflut im Himalaya in Nepal ist auf mindestens 162 gestiegen. Nepal gibt die Zahl der Vermissten inzwischen mit 1300 an. In Köln öffnet die Gamescom ihre Tore für das breite Publikum. Erwartet wird dazu auch Bundespräsident Steinmeier. Die Gamescom ist die weltgrößte Video- und Computerspielemesse. Etwa 1,5 Wochen vor der Landtagswahl in Sachsen-Anhalt haben sich die Spitzenkandidaten der Parteien im Fernsehen einen Schlagabtausch geliefert. Es ging vor allem um die Themen Migration und Wirtschaft. Vor allem beim Aufeinandertreffen des amtierenden CDU-Ministerpräsidenten Schulze und seines Herausforderers Siegmund von der AfD wurde der Ton teilweise rau. In den Umfragen hat die AfD ihren Vorsprung auf die CDU vergrößert. Infratest DIMAP sieht sie bei 42%. Die CDU kommt auf 22%. Die AfD in Sachsen-Anhalt wurde vom Verfassungsschutz als gesichert rechtsextrem eingestuft. Und das waren die Nachrichten mit José Nachciandi.
3: Ja, heute gibt's mal so einen richtig klassischen Sommerferientag. Ganz viel Sonne und 29 Grad bei euch rund um Kilwa und Kutenhausen. Gegen Abend wird's aber grau und auch mal nass und das bleibt dann auch so. Morgen 23 Grad, kann auch gewittern. Samstag dann einiges an Regen und 22 Grad bei uns.
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3: 7:03, jetzt für euch der schnellste Verkehrs- und Blitzerservice für die ganze Region. Es gibt eine aktuelle Sperrung auf der A30 Richtung Osnabrück. Vollsperrung nach einem Unfall zwischen Bad Oeynhausen Nord und Gohfeld. Und da hakt es auch. Eine halbe Stunde braucht ihr da gerade mindestens länger. Macht einen Bogen drum, wenn ihr könnt. Wenn ihr drin steht, dann habt ein bisschen Geduld. Kann ein bisschen dauern, sagt die Polizei. Dann wird geblitzt bei uns in Bünde an der Brunnenallee, Herford, Stadtholzstraße und Flotower Straße und in Löhne an der Bünderstraße. Habt ihr mehr von unterwegs? Dann durchklingeln 08000 920 920. Gute Fahrt euch.
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3: Guten Morgen zusammen. Ich habe ein unfassbares Video aus Japan gesehen heute Morgen in Hirosaki. Da wird gerade ein historischer Burgturm verlegt und zwar von Hand. Tausende Freiwillige ziehen da abwechselnd mit Seilen diesen Turm über Rollen zurück an seine ursprüngliche Position. Der wurde nämlich nach einem Erdbeben für Reparaturen verschoben, dieser Turm. Das sind wirklich irre Bilder. Aber Leute, wenn die Japaner es schaffen, einen hunderte Tonnen schweren Turm komplett zu verschieben, da kann doch wohl auch jemand mal gerade in Pisa den Turm gerade rücken, oder?
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0: Bonfire Heart von James Blunt war das für euren Start in diesen Donnerstag. Guten Morgen, Chrissy bin ich. Nächste Woche Samstag, da ist es soweit, ein absolutes Konzert-Highlight. Die Toten Hosen auf Kanzlersweide in Minden. Ich glaube, 40.000 Leute werden erwartet. Das wird schön, gar keine Frage, aber wir holen euch die Hosen in einen ganz kleinen Rahmen. Ein exklusives Konzert für nur 1.300 Leute für unsere Aktion Lichtblicke. Alle Infos dazu findet ihr auf unserer Homepage. Und was euch da erwartet, hat mein Kollege Dominik Tegeler für euch mal kommentiert.
1: Anstoß im Dortmunder FZW. Ideale Bedingungen für Campino, Kuddel, Andi, Breiti und Wom. Nicht viel mehr als Platz für 1.000 Zuschauer im Saal. Ein Hexenkessel. Und die setzen gleich zu Beginn auf die altbewährte Taktik. Direkt das Spiel schnell machen mit 3-4 Hochgeschwindigkeitsnummern hintereinander weg. Sitzen. Das ist das frühe 1:0 im Spiel für die Toten Hosen. Schnell die ersten Hits platzieren. Gibt eine kleine Verschnaufspause, Feuerzeuge raus.
2: Alles wird vorübergehen.
1: Das ist auch ein beliebter Spielzug der Hosen. Erst das Tempo rausnehmen und dann Pyrotechnik zünden und die Halle ist wieder da. Hit. Was soll da noch kommen? Das ist eine komfortable Pausenführung für die Hosen.
3: Seid ihr bereit für die zweite Halbzeit?
1: So, die Band kommt personell unverändert aus der Kabine, aber mit einer kleinen Schwächephase, muss kurzzeitig auf Ärzte-Songs zurückgreifen. Was ist denn da los? Es geht jetzt in die Schlussviertelstunde und die Mannschaft muss sich dringend freispielen. Zur Not auch mit der Brechstange. Nicht schön, aber effektiv. Diese Truppe gibt heute einfach alles. Spielerisch und kämpferisch. Vor allem kämpferisch. Jetzt noch ein letzter Hit und das Ding ist durch. Der passt perfekt. Konfetti raus und Deckel drauf. Schluss in Dortmund.
0: Dominik ist übrigens großer Hosenfan. Ich weiß nicht, ob ihr das bemerkt habt. Tickets für das exklusive Tote Hosen Lichtblicke Konzert ab Montag.

0: Save Me Tonight von Jennifer Lopez und David Guetta für euren Start in diesen Donnerstag. Guten Morgen, Chris bin ich und heute geht's für alle los. Die Gamescom in Köln startet fürs breite Publikum. Da wird wieder gezockt, bis die Daumen bluten. Darum lasst uns mal in Erinnerung schwelgen. Was habt ihr als Kinder früher gerne am Computer oder auf den Konsolen gezockt? Erzählt mal.
1: Ja, guten Morgen, Chris, ich bin der Lino. Die Spiele meiner Kindheit waren hauptsächlich so alte Nintendo- und Sega-Klassiker, also Pac-Man, Super Mario Brothers und alles, was früher so auf den Arcade-Geräten gespielt werde.
0: Viele der alten Spiele hatten ja so richtige Ohrwurm-Sounds. Ist dir da was in Erinnerung geblieben?
1: Ja, auf jeden Fall halt die Titelmelodie von Pac-Man. Also ich meine, es geht ja irgendwie nichts mehr ins Ohr als das und ist ja auch auf einigen musikalischen Stücken gefeatured.
0: Ja, mach mal nach, komm.
1: Wie viele Leuten habe ich jetzt einen Ohrwurm gegeben?
0: Ja, das war eindeutig mit viel Fantasie. Ein bisschen war das Pac-Man, genau. Die Gamescom macht fürs breite Publikum heute auf. Was habt ihr früher so gezockt oder vielleicht auch bis heute? Schickt gerne mal eine Sprachnachricht zu mir ins Studio.

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0: Der versprüht schon richtig Herbst-Vibes, ne? Alex Warren, Eternity. Heute genießen wir aber erstmal nochmal den schönen Sommertag. Und jetzt kriegt ihr sowieso erstmal die Infos. Sören Lippold ist hier mit den News. Wir haben es 7:30.
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2: Schönen guten Morgen. Nach einem Unfall ist die A30 Richtung Osnabrück gesperrt, konkret zwischen Bad Oeynhausen Nord und Löhne-Gohfeld. Dort ist am Morgen ein LKW gegen einen Leuchtpfahl gekracht, der anzeigt, dass sich die Fahrbahn verengt. Direkt hinter dem Pfahl stand ein weiterer LKW, der dadurch auch beschädigt wurde. Beide Laster müssen abgeschleppt werden und das kann noch etwa eine Stunde dauern. Ernsthaft verletzt wurde durch den Unfall niemand, sagt die Autobahnpolizei. Die Menschen, die in unseren Läden und Warenhäusern arbeiten, bekommen mehr Geld. Nach 5 Verhandlungsrunden haben sich Gewerkschaften und Arbeitgeberseite auf mehr Lohn für die Beschäftigten im Einzelhandel geeinigt. Ab August sind es 3% mehr, ab Mai kommenden Jahres weitere 2%. Auch für die Azubis gibt es mehr Geld. Der Tarifvertrag gilt für rund 700.000 Menschen, die in Nordrhein-Westfalen im Einzelhandel arbeiten. Die Stadt Minden hat eine neue Software, die die jährlichen Einnahmen und Ausgaben übersichtlicher macht. Abgekürzt heißt sie IKVS und bereitet die Daten des kommunalen Haushalts möglichst verständlich auf. Dadurch sollen es auch Nichtfachleute, wie zum Beispiel normale Bürger, einfacher haben, die Finanzsituation der Stadt besser beurteilen zu können. Die Stadt Minden sagt, gerade bei den aktuellen Herausforderungen sei es sehr wichtig, finanzielle Entwicklungen frühzeitig zu erkennen und für alle nachvollziehbarer zu machen. 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
0: Danke dir, Sören. Tank nochmal Sonne heute. Es ist genug da. 29 Grad kommen zusammen in Lenzinghausen und Stockhausen. Ab morgen sieht das dann wieder eher nach Herbst aus. 23 Grad, dazu gibt es auch Schauer, auch mal Gewitter und Samstag dann auch eine ziemlich nasse Angelegenheit bei uns.
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0: Es ist kurz nach 7:30. Ihr habt es gerade bei Sören in den News gehört. Die A30 ist gesperrt in Richtung Osnabrück zwischen Bad Oeynhausen Nord und Gohfeld. Und da hakt es jetzt. Ihr braucht eine halbe Stunde länger in Richtung Osnabrück. Die Abfahrt Dehme, das ist die letzte, die ihr nehmen könnt. Danach steht ihr erstmal im Stau. Wenn ihr drin steht, habt Geduld. Wenn ihr noch nicht drin steht, macht einen Bogen um die Ecke. Dann wird bei uns geblitzt heute Morgen in Bünde an der Brunnenallee, in Herford, Stadtholzstraße und Flotorstraße. In Löhne an der Bünderstraße und dann noch in Minden am Hohenstaufenring und an der Totenhauser Straße. Habt ihr noch was von unterwegs? Dann klingelt durch. 08000 920 920. Gute Fahrt euch.
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0: Guten Morgen zusammen. Ach Leute, alle, die gerade auf der A30 stehen, im Stau, nicht weiterkommen, einfach nur zur Arbeit wollen, haltet durch. Immerhin scheint die Sonne heute, ne? Ist doch auch nicht schlecht. Ich habe aber noch was Feines für euch, zusätzlich noch. Der Bass hier, der drückt euch den Ärger sowas von aus dem Kopf. Laut Luxury ist das. Mit Buddy genießt die Sonne heute Morgen. Chrissy bin ich. Guten Morgen.
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0: Swims Lose Control für euch im besten Mix. Guten Morgen zusammen. Chrissy bin ich, oder wie ich mich neuerdings zusammen mit Kollege Christopher Deppe von 2 bis 3 nennen darf, Amor. Ja, ihr habt gestern bestimmt gehört, Steffen aus Münster, der hat hier bei uns auf dem Stemweder Open Air vor fast 2 Wochen eine Melanie kennengelernt und hat sich so in sie verschossen sofort. Hat sie gesucht über uns. Er hat zwar ihre Nummer gekriegt an dem Abend, aber irgendwie die so kriegelig aufgeschrieben, dass er die nicht mehr entziffern konnte. Und ja, deswegen hat er sich bei uns gemeldet. Wir haben gestern mit ihm gesprochen und dann waren wir tatsächlich noch erfolgreich. Wir haben mehrere Hinweise bekommen und sind so tatsächlich an Melanie herangekommen. Und Christopher durfte gestern Nachmittag von 2 bis 3 dann Steffen die frohe Kunde überbringen.
1: Wow, großartig. Das ist unglaublich. Tausend Dank an euch alle. Und ja, ich melde mich.
0: Ja, sollte es zu einer Hochzeit kommen, Christopher und ich würden gerne Trauzeugen machen, in dem Fall. Was für eine schöne Geschichte. Wir sind gespannt, was draus wird. Und es zeigt einmal mehr, Radio bringt Menschen zusammen. Wie schön.
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0: Tampa City Self-Aware, das ist neu bei uns. Guten Morgen, Chrissy bin ich, es ist Donnerstag und heute startet ja die Gamescom in Köln für das breite Publikum. Heute dürfen alle hin, die letzten Tage wirklich nur das Fachpublikum. Es ist ja wirklich ein Paradies für Zocker, ne? Da stehen PCs rum, Konsolen, da drauf die neuesten Spiele, lassen sich da alle testen, natürlich mit vielen Stunden Wartezeit. Darum lass uns mal drüber sprechen, was ihr früher gezockt habt oder immer noch gerne, vielleicht noch heute. Erzählt mal.
1: Guten Morgen, Chrissy. Ja, ich bin Jenny. Moin. Die Spiele meiner Kindheit waren so Spyro, Tomb Raider. Wenn wir noch früher gehen, von der Super Nintendo war es Super Mario World, Aliens, wo gehen wir noch drauf? Tetris und Pac-Man, wenn man danach geht, auch noch so meine Kindheitsspiele. Ja, so, daran kann ich mich noch erinnern. Wünsche noch einen schönen Tag euch.
0: Ja, danke, dir auch. Ja, da war ich überall dabei. Alles gezockt, teilweise auch heute noch. Und ihr so, was habt ihr als Kinder gezockt auf den Konsolen oder vielleicht zockt ihr es auch heute noch. Lasst uns drüber quatschen heute. Schickt einfach eine Sprachnachricht zu mir ins Studio per WhatsApp. Und ich spiele euch die Hits im besten Mix. Den haben wir lange nicht gehört. Der wird mal wieder Zeit. Mojo, Lady, hier mit Tonight spiele ich euch jetzt. Ich bin Chrissy. Guten Morgen.

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1: Mit José Nachsiandi. Guten Morgen. Selten passt das Wort verheerend so treffend wie in diesem Fall. Im Grenzgebiet zwischen Nepal und Tibet hat es eine Sturzflut gegeben, deren Dimension schwer zu erfassen ist. Die Opferzahlen steigen seit der Katastrophe kontinuierlich. In Nepal werden nach Behördenangaben über 800 Menschen vermisst, darunter 579 Touristen aus dem In- und Ausland. Tibet meldet rund 560 Vermisste. Bisher wurden auf beiden Seiten der Grenze insgesamt 165 Tote geborgen. Die gigantische Sturzflut hatte gestern ganze Städte und Dörfer zerstört. Infos von Marc Weiß.
2: In den Aufnahmen von Überwachungskameras ist zu sehen, wie mehrstöckige Gebäude, Fahrzeuge und fliehende Menschen von der Flutwelle überrollt und mitgerissen werden. Es gab kaum etwas, was ihr standhielt. Die Schlamm- und Gerölllawine habe sich fast 170 Kilometer durch das Flusstal bis ins Landesinnere ergossen, heißt es. Die enormen Schlamm- und Geröllmassen machen jetzt auch die Rettungsarbeiten extrem schwierig, weil selbst schweres Gerät kaum durchkommt, sofern es überhaupt vorhanden ist. Als Grund für die Lawine sehen Experten einen Gletscherabbruch. Der habe eine Gerölllawine ausgelöst, die zunächst einen Fluss blockierte. Der lief dann irgendwann über und sorgte für eine noch viel größere Lawine, so vermuten es die Wissenschaftler. Ob auch Deutsche unter den Opfern sind, ist immer noch unklar. Den ersten Berichten der nepalesischen Behörden und von Reiseagenturen hieß es ja, es würden 8 Deutsche vermisst. Das Auswärtige Amt in Berlin hat davon aber nach eigenen Angaben aktuell keine Kenntnis.
1: Und diese Themen sind heute Morgen auch wichtig. Die Beschäftigten im NRW-Einzelhandel bekommen mehr Geld. In der 5. Verhandlungsrunde einigten sich Arbeitgeber und Gewerkschaft auf einen Tarifabschluss. Die Beschäftigten erhalten ab August ein Plus von 3%. Ab Mai nächsten Jahres gibt es weitere 2% dazu. In der Straße von Hormuz ist ein Öltanker beschossen worden, das berichten britische Behörden. An Bord des Schiffes sei Feuer ausgebrochen, das Feuer sei inzwischen wieder gelöscht. In den USA kann die Justiz im Kampf gegen den Tech-Konzern Meta einen Erfolg verbuchen. Im Prozess gegen Meta mit mehreren US-Bundesstaaten als Kläger hat man sich auf einen Vergleich geeinigt. Der Mutterkonzern von Facebook und Instagram zahlt umgerechnet rund 14 Milliarden Euro an die Staaten. Meta verpflichtet sich außerdem dazu, den Jugendschutz zu verbessern, zum Beispiel durch tägliche Zeitlimits und nächtliche Zugangssperren. Bei uns in Deutschland ist fast die Hälfte der Jugendlichen für ein Social-Media-Verbot bis zu einer gewissen Altersgrenze. In einer Umfrage der Techniker Krankenkasse unter 12- bis 17-Jährigen sprachen sich 47% dafür aus. Im Schnitt wurde die Grenze von 14 Jahren genannt. Und das waren die Nachrichten mit José Nachsiondi.
3: Na guck, es gibt auch noch mal Sommer diese Woche in Farbenstedt und Sundern. Heute ist die Sonne wieder öfter dabei, darum wird es auch schön warm. 29 Grad später und das müssen wir auch ausnutzen, weil morgen sind deutlich mehr Wolken bei uns und die bringen auch Regen und Gewitter mit bei 23 Grad. Und der Samstag, der fällt dann auch eher ins Wasser.
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3: 8:03, jetzt für euch der schnellste Verkehrs- und Blitzerservice für die ganze Region. Die A30 ist weiterhin gesperrt, Bad Oeynhausen Richtung Osnabrück und zwar zwischen Bad Oeynhausen Nord und Gohfeld. Da hat es einen Unfall gegeben. Ihr müsst in Dehme abfahren. Davor staute sich aber, 20 Minuten braucht ihr da aktuell länger. Und auch auf den Umleitungsstrecken ist dementsprechend ein bisschen mehr los in Bad Oeynhausen. Auf der Eidinghausener Straße zum Beispiel, statt einwärts vor der Kreuzung Mindener Straße, kommt gerade eine Viertelstunde oben drauf. Und auf der Wersterstraße in Bad Oeynhausen, Kreuzung Ringstraße, müsst ihr auch so 5 bis 10 Minuten aktuell mehr einplanen. Dann ist auch ein bisschen voller in Petershagen wieder. Auf der L770 vor der halbseitig gesperrten Weserbrücke Richtung Stadthagen kommen auch 5 Minuten aktuell obendrauf. Und in Herford, da ist es ein bisschen voller rund um die Klärwerkkreuzung. 3-4 Minuten müsst ihr da warten, bis es weitergeht. Dann wird bei uns geblitzt. In Minden, Totenhauser Straße und Hohenstaufenring. In Löhne an der Bünderstraße, Herford, Flotorstraße und Stadtholzstraße. Und in Bünde wird an der Brunnenallee geblitzt. Habt ihr mehr von unterwegs? Klingelt durch 08000 920 920. Gute Fahrt euch!
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3: Ihr habt's gehört, heute wird's schön. Raus mit euch. Genießt diesen tollen Ferientag nochmal mit Freibad, Minigolf, Kanutour oder einfach mit dem Fahrrad zur Eisdiele. Das klappt heute alles wunderbar. Und wenn ihr noch ein paar Anregungen mehr braucht für die letzten Ferientage, dann kriegt ihr die bei uns auf der Homepage. Da haben wir euch Tipps draufgepackt, was ihr jetzt so anstellen könnt. Heute draußen, wenn es morgen wieder regnet, auch drin. Schaut mal rein auf radiowestfalica.de.

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Torn von Natalie Imbruglia für euch im besten Mix. Guten Morgen zusammen am Donnerstag. Chrissy bin ich. Und vor zwei Wochen gab es ja ein riesiges Happening ganz oben am Himmel, nämlich die Sonnenfinsternis. Bei uns war die ja nur partiell, ich glaube zu 87% so. Das war das Maximum, was die Sonne verdeckt wurde. Auf Mallorca war es ja eine totale Sonnenfinsternis. Aber das Doofe war ja in beiden Fällen, wer keine Brille hatte, der konnte nicht reingucken. Ne? Aber morgen früh findet was statt. Das können wir alle super beobachten, auch ohne Brille. Nämlich eine Mondfinsternis. Ab 3:30 wird sich die Erde zwischen Sonne und Mond schieben. Und damit wirft die Erde einen Schatten auf den Mond und der verfärbt sich dadurch rot. Das wird bestimmt richtig schick aussehen, bin ich mir sicher. Gegen 6:30 geht der Mond morgen früh unter, dann war es das auch schon mit dem Spektakel. Bevor ihr euch jetzt einen Wecker stellt, also es sieht nach einigen Wolken aus morgen früh, aber vielleicht scheint der verdunkelte Mond ja durch. Ich drücke euch da die Daumen. Also Sonnenfinsternis nur mit Brille, Mondfinsternis nur mit Wecker. Ab 3:30 geht's los morgen.

0: Alle Farben und Justin Jesso. Es war es. Feelings Go war das. Guten Morgen an diesem sonnigen Donnerstag. Chris, hier bin ich und ich war gestern mal wieder im Kino und habe wieder gemerkt, es bleibt der einzige Ort, an dem wir Filme gucken, ohne dass wir ständig aufs Handy glotzen müssen. Passiert mir beim Streaming zu Hause auf dem Sofa ständig immer wieder das Handy in der Hand. Also, geht mir ins Kino. Ist immer wieder schön. Und gute Filme starten auch heute. Zum Beispiel ein spannender deutscher Film, der schon auch anspruchsvoll ist. Der heißt Staatsschutz. Eine deutsch-koreanische Staatsanwältin wird von Rechtsextremen angegriffen und will ermitteln, merkt aber, ihre Behörde lässt sie da im Stich.
1: Die Mittäter Röders, mindestens zwei, wie wir noch belegen werden, wurden nicht ermittelt. Es bestand und besteht Verdunklungsgefahr.
2: Warum haben Sie denn kein Vertrauen in Ihre eigene Behörde? Auf wessen Seite stehen Sie eigentlich?
0: Ja, spannender Thriller, der im Gedächtnis bleibt und auch zur Diskussion anregt. Ist was für einen anspruchsvollen Kinoabend. Staatsschutz geht heute los. Viel Spaß dabei.
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0: Taylor Swift, The Fate of Ophelia war das. Guten Morgen an diesem sonnigen Donnerstag. Ihr kriegt jetzt einmal das Update von Sören Lippold. Hier sind die News. 8:30 haben wir's.
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2: Schönen guten Morgen. Nach dem LKW-Unfall ist die A30 Richtung Osnabrück noch immer gesperrt. Wie lange noch, konnte uns die Autobahnpolizei eben nicht sagen. Möglicherweise wird in den nächsten Minuten zumindest eine Spur wieder für den Verkehr freigegeben. Zwischen Bad Oeynhausen und Löhne-Gohfeld war am frühen Morgen ein LKW gegen einen Leuchtpfeil gekracht, der anzeigt, dass sich die Fahrbahn verengt. Direkt hinter dem Pfeil stand ein weiterer LKW, der dadurch auch beschädigt wurde. Beide Laster müssen abgeschleppt werden. Ernsthaft verletzt wurde durch den Unfall niemand. Bei Flügen über Minden ist die Besatzung eines Bundeswehr-Hubschraubers mit einem Laserpointer geblendet worden. Und das gleich zwei Abende hintereinander. Die Fälle wurden Montag und Dienstag gemeldet. Der Staatsschutz hat die Ermittlungen jetzt übernommen, weil nicht auszuschließen ist, dass ein politisches Motiv dahinter steckt. Die Beamten gehen davon aus, dass sich der Täter irgendwo in Dankersen aufgehalten hat. Werden Piloten mit einem Laserpointer geblendet, kann das gefährlich werden und auch zum Absturz führen. Es ist eine Geschichte mit Happy End. Die historische Glocke der Kirche in Porta Westfalica Möllbergen kommt nach Jahrzehnten zurück nach Hause. Mehr als 60 Jahre hat sie in Möllbergen geläutet. Doch wie jetzt herauskam, gehört sie eigentlich gar nicht dahin, sondern ins Siegerland nach Holzhausen-Burbach. Ganze 500 Jahre hing sie dort, wurde dann allerdings im Zweiten Weltkrieg abgebaut und nach Hamburg zum Einschmelzen gebracht. Doch das passierte nicht und als die Glocke wieder zurückgeschickt werden sollte, landete sie im falschen Holzhausen, dem in Porta Westfalica. Und danach dann für lange Zeit im benachbarten Möllberg.
0: Danke dir, Sören. Wir feiern ein Sonnencomeback heute über Oberbauerschaft und Rhein. Viel Sonne, 29 Grad später, gegen Abend erst so ein paar Wolken, aber die bleiben dann auch. Morgen bleibt es nämlich die meiste Zeit bedeckt, zwischendurch mit Regen und wohl auch mal mit Gewittern bei 23 Grad. Und der Samstag, der sieht dann auch eher regnerisch aus.
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0: Es ist kurz nach 8:30 und die A30 Richtung Osnabrück, die ist weiterhin gesperrt für Bad Oeynhausen Nord. Und deswegen staut es sich da. Ihr braucht eine halbe Stunde länger aktuell zwischen Bad Oeynhausen Ost und Gohfeld. Also macht einen Bogen um die Ecke, wenn ihr da noch nicht drin steht. Auf den Umleitungsstrecken ist es auch ein bisschen voller. Auf der Eidinghausener Straße in Bad Oeynhausen zum Beispiel statt einwärts kommen 5 Minuten obendrauf aktuell. Dann ist es auch voller in Petershagen auf der L770 wegen der halbseitig gesperrten Weserbrücke, kommen in beide Richtungen gerade so 5 Minuten obendrauf. Geblitzt wird bei uns in Bünde an der Brunnenallee und an der Löbecker Straße, Herford, Stadtholzstraße und Flotower Straße, Löhne, Bünder Straße und Minden, Hohenstaufenring und Totenhauser Straße. Habt ihr mehr von unterwegs? Dann klingelt einmal durch auf der 08000 920 920. Gute Fahrt euch.
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0: Guten Morgen zusammen. Das ist so schön. Wir haben mittlerweile täglich Besuch hier. Ihr holt nämlich fleißig Achtung Kinderplakate ab. Mit denen wollen wir die Straßen im schönsten Kreis der Welt nämlich sicherer machen. Die sind schön groß, rot leuchtend. Die sind einfach nicht zu übersehen. Und darum hat sich Dailin auch eins geholt bei uns.
3: Bei uns wird so gerast in der Straße. Deswegen brauchen wir unbedingt Achtung Kinderplakate. Wir haben nämlich ein kleines Kind, was jeden Tag draußen spielt.
0: Ja, und in einer Woche werden auch noch die E-Dürze eingeschult. Dann sind so viele kleine Kinder auf der Straße unterwegs, die dabei noch gar nicht so sicher sind. Darum müssen wir alle vorsichtiger sein. Und das schaffen wir mit unseren Achtung-Kinder-Plakaten. Kommt vorbei und holt euch einfach eins ab.
4: Ganz

0: Chumbawamba, Tap Thumping für euch im Bestmix. Guten Morgen, Chrissy bin ich. Und in Köln, da trifft sich heute alles, was ordentlich Hornhaut am Daumen hat. Es ist nämlich Gamescom, die größte Computerspielemesse der Welt. Nehme ich zum Anlass, mit euch zu quatschen übers Zocken. Was habt ihr denn früher gerne gezockt? Haut mal raus.
1: Guten Morgen, Chrissy. Ich bin Maxim und meine Spiele der Kindheit waren größtenteils Pokémon vom Game Boy Color, das mir auch ziemlich viel Spaß gemacht hat, aber auch Minecraft war ein sehr großer Teil meiner Kindheit.
0: Ja, Pokémon, Minecraft, absolute Klassiker. Zocken die Kurzen ja heute noch, ne? Was habt ihr noch so gezockt?
2: Guten Morgen, Chrissy. Hier ist Georg. Als Kind habe ich hauptsächlich Videospiele gespielt wie Tony Hawk, Need for Speed, Underground und Anno 1603 war es, glaube ich, so ein Strategiespiel. Genau, das waren so die Hauptspiele.
0: Ja, nach Need for Speed war ich mir damit sicher, dass ich eigentlich gar nicht zur Fahrschule muss, weil ich das ja alles schon kann. Heute startet die Gamescom in Köln fürs breite Publikum. Darum quatschen wir über Zocken. Erzählt gerne mal, was es bei euch früher so war oder was ihr vielleicht heute noch zockt oder ob ihr vielleicht sogar zur Gamescom fährt. Meldet euch per WhatsApp-Sprachnachricht bei mir im Studio und ich spiele euch die Hits im besten Mix. Holly Humberstone, To Love Somebody gibt es jetzt für euch. Morgen.

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0: Also der geht nach vorne. Scream and Shout von Will.i.am und Britney Spears für euren sonnigen Start in diesen Donnerstagmorgen. Hallo zusammen, Chrissy bin ich. Und jetzt geht ja die Spätsommerzeit so langsam los und ich liebe diesen Übergang von Sommer auf Herbst, wenn das Beste aus beiden Jahreszeiten zusammenkommt. Gut, die Wespen, ne, die könnte sich der Spätsommer sparen.
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3: Ja, nee, ist klar.
4: Du sitzt da nachmittags draus mit einer schönen Tasse Bohnenkaffee, Stückchen Kuchen, zufrieden mit dir und der Welt. Und plötzlich geht das los. Die erste Wespe taucht auf und dann ist vorbei mit der Ruhe. Und es ist ja immer einer, der sagt, einfach nichts machen, dann tun die auch nichts. Ja, dann machst du nichts, zack, gestochen. Und was macht man alles, um die wegzuhalten? Der eine zündet sich eine Zigarre an, bringt auch nichts. Da geht er mit der Zigarre rein. Doppelscheiße. Zitronensaft auf den Tisch, ja, aber ohne Tequila. Oder Räucherstäbchen, ich will ja nicht meditieren. Dann gibt's ja auch noch diese Tennisschläger mit Strom drauf. Ja, die sind gut. Ja, da kannst du aber sofort wieder was anhören. Die armen Tiere. Die große Frage ist doch, warum gibt's Wespen eigentlich? Die bringen ja gar nichts. Das sind im Prinzip die Ochsenknechts des Tierreichs. Wenigstens machen Wespen keine Schulden. Naja, ich werde mich wohl mit denen arrangieren müssen. Es könnte ja auch schlimmer sein. Habt ihr mal Jurassic Park gesehen? Da bist du mit deinem Stück Kuchen ganz schnell die Ziege. Ja, da hing hinterher auch nur noch das Seil runter. Und eigentlich soll ich auch gar nicht so viel Kuchen essen. Ich fange jetzt erstmal mit dem Zigarrerauchen an. Das kann ich wenigstens drin machen. Problem gelöst.
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1: Mit José Nachciandi. Guten Morgen. Der Klimaschutz gewinnt in Deutschland wieder etwas mehr an Bedeutung. Zumindest wollen die Deutschen wieder mehr in den privaten Klimaschutz investieren. Das meldet die Förderbank KfW. Nach einer Umfrage für die Bank sagen 66%, dass sie bereit wären, ihre Energieversorgung entsprechend umzustellen oder nachzurüsten. In den vergangenen Jahren war die Bereitschaft immer weiter gesunken. Jetzt ist sie zum ersten Mal wieder gestiegen. Frage an Marc Weiß, um welche Klimaschutzmaßnahmen geht's dabei?
2: Das sind die Klassiker: Wärmepumpe, Pelletheizung, Photovoltaikanlagen, Solarthermie oder auch Elektroauto. Da sagen eben jetzt 66%, dass sie sich vorstellen können, sowas zu kaufen. Interessant ist dabei allerdings, dass noch viel mehr, nämlich über 80% der Befragten, den Umbau der privaten Energieversorgung wichtig finden. Ja, also 80% sagen, es ist wichtig, aber nur 66% sind auch dazu bereit. Das liest sich dann schon wieder etwas anders. Und das liegt an den Kosten, sagt die KfW. Haushalten im unteren Einkommenssegment fehlen nämlich die Mittel für Investitionen in solche klimaschonende Technik, sagt die Bank. Und deshalb wird hier besonders oft noch mit Gas oder Öl geheizt. Und das ist am Ende doppelt ungerecht, denn dann schlägt der CO2-Preis natürlich voll durch und trifft dann ausgerechnet diejenigen, die sich gar nichts anderes leisten können. Die KfW fordert deshalb gezielte Förderungen für einkommensschwache Haushalte, damit auch die auf erneuerbare Energien umsteigen können.
1: Danke, Marc. Und das hier ist heute auch noch wichtig. Die gigantische Sturmflut zwischen Nepal und China hat eine Spur der Zerstörung hinterlassen. Mehr als 1.300 Menschen werden vermisst. Bisher wurden 165 Menschen tot geborgen. Laut Touristenagenturen befinden sich auch 8 Deutsche unter den Vermissten. Offiziell bestätigt ist das aber nicht. In Köln öffnet die Gamescom ihre Tore für das breite Publikum. Erwartet wird dazu auch Bundespräsident Steinmeier. Die Gamescom ist die weltgrößte Video- und Computerspielemesse. Die Veranstalter rechnen mit 350.000 Besuchern. Knapp anderthalb Wochen vor der Landtagswahl in Sachsen-Anhalt haben sich die Spitzenkandidaten der Parteien im Fernsehen einen Schlagabtausch geliefert. Es ging vor allem um die Themen Migration und Wirtschaft. Vor allem beim Aufeinandertreffen des amtierenden CDU-Ministerpräsidenten Schulze und seines Herausforderers Siegmund von der AfD wurde der Ton teilweise sehr rau. In den Umfragen hat die AfD ihren Vorsprung auf die CDU vergrößert. Infratest DIMAP sieht sie bei 42% und damit als stärkste Kraft. Die CDU kommt auf 22%. Die AfD in Sachsen-Anhalt wurde vom Verfassungsschutz als gesichert rechtsextrem eingestuft. Und das waren die Nachrichten mit José Nachciandi.
3: Ja, heute gibt's noch mal so einen richtig schönen klassischen Sommerferientag. Ganz viel Sonne, 29 Grad bei euch rund um Kilver und Kutenhausen. Gegen Abend wird's aber grau und auch mal nass. Und das bleibt dann auch so. Morgen 23 Grad, dann kann es auch mal gewittern. Und Samstag auch einiges an Regen und noch so 22 Grad bei uns.
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3: 9:03, jetzt für euch der schnellste Verkehrs- und Blitzerservice für die ganze Region. Die A30 ist nach wie vor gesperrt Richtung Osnabrück zwischen Bad Oeynhausen Nord und Gohfeld nach einem Unfall. Und da staut es sich. Ihr braucht ungefähr 20 Minuten länger. Der Stau geht mittlerweile bis durch den Hardenkamp-Tunnel durch. Also ihr braucht da wirklich eine Menge Geduld heute Morgen. Wenn ihr da nicht drin landen wollt, macht einen großen Bogen um die Ecke. Wobei die Umleitungsstrecken jetzt auch ein bisschen voller werden in Bad Oeynhausen. Die Eidinghausener Straße stadteinwärts vor der Kreuzung Mindener Straße. Da braucht ihr gerade so 10 Minuten länger. Dann wird geblitzt bei uns in Bünde, Brunnenallee und Lübecker Straße, Herford, Stadtholzstraße und Flotower Straße, Löhne, Bünder Straße und in Minden am Hohen Staufenring und an der Totenhauser Straße. Habt ihr noch was? Dann klingelt einmal durch 08000 920 920. Gute Fahrt euch.
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3: Guten Morgen zusammen. Ich habe so ein unfassbares Video gesehen aus Japan heute Morgen. In Hirosaki, da wird gerade ein historischer Burgturm verlegt und zwar wirklich von Hand. Also tausende Freiwillige ziehen da abwechselnd mit Seilen über Rollen diesen Turm zurück an seine ursprüngliche Position. Der wurde nämlich nach einem Erdbeben für Reparaturen verschoben vor ein paar Jahren. Das sind wirklich komplett irre Bilder. Aber Leute, wenn die Japaner es schaffen, so einen hunderte Tonnen schweren Turm zu verschieben, dann kann doch in Pisa wohl auch mal Güste jemand diesen Turm da gerade rücken, oder?

0: Guys, Sophie and the Giants und Purple Disco Machine für euch im besten Mix. Guten Morgen zusammen, Chrissy bin ich. Und nächste Woche Samstag ist es soweit, ein absolutes Konzerthighlight im Minden auf Kanzlersweide. Die Toten Hosen kommen, 40.000 Leute werden, glaube ich, erwartet. Das wird schön, keine Frage, aber wir holen euch die Hosen in einen ganz kleinen Rahmen. 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Und was euch da erwartet, das hat mein Kollege Dominik Tegeler einmal für euch kommentiert.
1: Anstoß im Dortmunder FZW. Ideale Bedingungen für Campino, Kuddel, Andi, Breiti und Wom. Nicht viel mehr als Platz für 1.000 Zuschauer im Saal. Ein Hexenkessel. Und die setzen gleich zu Beginn auf die altbewährte Taktik. Direkt das Spiel schnell machen mit 3-4 Hochgeschwindigkeitsnummern hintereinander weg. Und die sitzen, das ist das frühe 1:0 im Spiel für die Toten Hosen. Schnell die ersten Hits platzieren. Gibt eine kleine Verschnaufspause, Feuerzeuge raus.
2: Alles wird vorübergehen.
1: Das ist auch ein beliebter Spielzug der Hosen. Erst das Tempo rausnehmen und dann Pyrotechnik zünden und die Halle ist wieder da. Hit um Hit. Was soll da noch kommen? Das ist eine komfortable Pausenführung für die Hosen. So, die Band kommt personell unverändert aus der Kabine, aber mit einer kleinen Schwächephase, muss kurzzeitig auf Ärzte-Songs zurückgreifen. Was ist denn da los? Es geht jetzt in die Schlussviertelstunde und die Mannschaft muss sich dringend freispielen, zur Not auch mit der Brechstange. Nicht schön, aber effektiv. Diese Truppe gibt heute einfach alles. Spielerisch und kämpferisch. Vor allem kämpferisch. Jetzt noch ein letzter Hit und das Ding ist durch. Der passt perfekt. Konfetti raus und Deckel drauf. Schluss in Dortmund.
0: Dominik ist übrigens großer Hosenfan. Ich weiß nicht, ob ihr das bemerkt habt. 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

0: is falling down. Don't worry von Leonie bei uns im besten Mix. Guten Morgen zusammen am Donnerstag. Donnerstag einfach bester Tag der Woche außerhalb des Wochenendes, weil nicht mehr lange bis zum Wochenende und neue Filme kommen ins Kino. Und heute startet was Spannendes, nämlich ein Weltuntergangsfilm, heißt Das Ende der Sterne. Der Großteil der Bevölkerung wurde durch eine Pandemie ausgelöscht. Es gibt nur ganz wenige Überlebende, verteilt über den ganzen Planeten.
1: Bevor die Welt unterging, habe ich meine Frau geküsst und mit meinem Hund gespielt. Ich habe eine Stimme über Funk gehört. Mein Name ist Hick.
2: Ich bin Sima.
3: Die Welt von damals existiert nicht mehr.
2: Mir fehlt Musik.
1: Mir fehlt was einkaufen zu können.
0: Ja, zeigt die Apokalypse mal von einer ganz anderen Seite. Nicht Action, Horror und sowas, also nicht nur, sondern auch sehr emotional. Es geht viel um diese Veränderungen und Verluste an sich und darum, wie schön die Welt mal war. Ist mal eine andere Sichtweise auf den Weltuntergang. Klingt auf jeden Fall spannend. Das Ende der Sterne startet heute im Kino. Viel Spaß.
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0: Fergie, Big Girls Don't Cry für euch an diesem sonnigen Donnerstagmorgen. Hallo zusammen. Jetzt kriegt ihr einmal die Infos. Sören Lippold ist bei uns mit den News. 9:30 haben wir.
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2: Schönen guten Morgen. Seit mittlerweile 3,5 Stunden ist die A30 Richtung Osnabrück nach einem Unfall gesperrt. Zwischen Bad Oeynhausen und Gohfeld ist am frühen Morgen ein LKW gegen einen Leuchtpfahl gekracht, der anzeigt, dass sich die Fahrbahn verengt. Direkt hinter dem Pfahl stand noch ein LKW, der dadurch auch beschädigt wurde. Die Abschleppwagen sind gerade eingetroffen. Ernsthaft verletzt, sagt die Autobahnpolizei, wurde bei dem Unfall niemand. Die Menschen, die in unseren Läden und Warenhäusern arbeiten, bekommen mehr Geld. Nach 5 Verhandlungsrunden haben sich Gewerkschaft und Arbeitgeberseite auf mehr Lohn für die Beschäftigten im Einzelhandel geeinigt. Ab August sind es 3% mehr, ab Mai kommenden Jahres weitere 2%. Auch für die Azubis gibt es mehr Geld. Der Tarifvertrag gilt für rund 700.000 Menschen, die in Nordrhein-Westfalen im Einzelhandel arbeiten. Die Stadt Minden hat eine neue Software, die die jährlichen Einnahmen und Ausgaben übersichtlicher macht. Abgekürzt heißt sie IKVS und bereitet die Daten des kommunalen Haushalts möglichst verständlich auf. Dadurch sollen es auch Nichtfachleute, wie zum Beispiel normale Bürger, einfacher haben, die Finanzsituation der Stadt besser beurteilen zu können. Die Stadt Minden sagt, gerade bei den aktuellen Herausforderungen sei es sehr wichtig, finanzielle Entwicklungen frühzeitig zu erkennen und für alle nachvollziehbarer zu machen. 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
0: Danke dir. Ja, tankt nochmal Sonne heute. Da gibt es genug von. Für alle was da. 29 Grad kommen heute zusammen zwischen Lenzinghausen und Stockhausen. Ab morgen sieht es dann leider wieder ein bisschen mehr nach Herbst aus. 23 Grad, dazu immer mal wieder Schauer. Kann auch mal gewittern. Und auch Samstag eher eine ziemlich nasse Angelegenheit bei uns.
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0: Es ist 9:45 und die A30 ist immer noch gesperrt. Habt ihr gerade gehört bei Sören in den Nachrichten. Richtung Osnabrückhöhe, Bad Oeynhausen Nord. Da geht es nicht lang aktuell und es staut sich auch zurück bis hinter den Hahnkamm-Tunnel. Heute Morgen, ihr braucht da so 20 Minuten länger aktuell. Habt Geduld, wenn er da drin steht. Sonst sieht es aber ganz okay aus auf den Straßen immerhin. Aber geblitzt wird Bünde, Brunnenallee und Lübecker Straße, Herford, Stadtholzstraße und Flotower Straße, Löhne, Bünderstraße. Und in Minden Hohenstaufenring, Schwerinstraße und Totenhauser Straße. Habt ihr noch was von unterwegs? Dann durchklingeln 08000 920 920. Gute Fahrt euch!
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0: Ohne Madeline, die genießt die Sonne und hat Urlaub aktuell. Ich bin da bei euch. Chrissy bin ich und ich habe die Hits im besten Mix natürlich für euch. Das ist Dynoro mit Gigi D'Agostino. In My Mind habe ich jetzt für euch. Guten Morgen.

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0: Ricky Martin für euren Start in diesen Donnerstag. Guten Morgen zusammen. Chrissy bin ich, oder wie ich mich neuerdings zusammen mit Kollege Christopher Deppe von 2 bis 2 nennen darf. Amor. Ihr habt es gestern bestimmt bei mir gehört. Steffen aus Münster hat auf dem Stimmweder Open Air eine Melanie kennengelernt und hat sie dann aber verloren, weil er hat zwar ihre Nummer bekommen, die hat er sich aufgeschrieben, konnte die danach aber nicht mehr lesen. Und darum hat er sich bei uns gemeldet, weil er die Frau wiedersehen wollte, ist aus Münster sogar extra mit Flyern im Gepäck nach Minden gefahren, um sie zu suchen. Und wir haben sie dann tatsächlich gefunden. Wir waren erfolgreich. Wir haben mehrere Hinweise bekommen, sind so an Melanie rangekommen und Christopher durfte gestern Nachmittag von 2 bis 2 dann Steffen diese frohe Kunde überbringen.
1: Wow, großartig. Das ist unglaublich. Tausend Dank an euch alle. Und ja, ich melde mich.
0: Ja, sollte es zu einer Hochzeit kommen, Christopher und ich würden auch gerne Trauzeugen machen in dem Fall. Was für eine schöne Geschichte. Wir sind gespannt, was draus wird. Zeigt einmal mehr, Radio bringt Menschen zusammen. Einer, der das auch richtig gut kann, ist Jonas Rieck. Der übernimmt nämlich gleich ab 10 das Studio, begleitet euch bei der Arbeit und mich gibt's dann morgen früh ab 6 Uhr wieder. Macht's gut. Ich lasse euch noch Lady Gaga jetzt da. Alejandro ist das.

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1: Mit José Nachsiandi. Guten Tag. Zum ersten Mal in der Geschichte der Gamescom besucht ein Bundespräsident die weltgrößte Computer- und Videospielemesse in Köln. In diesen Minuten eröffnet Frank-Walter Steinmeier auf der Gamescom einen Kongress. Anschließend wird er in einer Podiumsdiskussion zur Rolle von Games in der Demokratie teilnehmen. Frage an Marc Weiß, das ist ja ein Thema, das viele wahrscheinlich nicht unbedingt mit Computerspielen verbinden, ne?
2: Das stimmt, aber es ist ein Schwerpunkt auf der diesjährigen Gamescom und er entwickelt sich immer weiter. Sogenannte Serious Games, das sind Spiele, die einen pädagogischen Mehrwert haben und zum Beispiel Rechtsextremismus thematisieren. Damit sollen Spieler zum Nachdenken gebracht werden und damit leisten die Spiele auch einen Beitrag zur Demokratie. Und ja, dann passt Steinmeier da natürlich als Gast perfekt. Also der Bundespräsident ist nicht auf der Gamescom, um da GTA 6 zu zocken oder Counter-Strike zu ballern. Er will später aber auf jeden Fall einen Rundgang machen und ja, da müssen wir mal abwarten, ob und was er da gezockt hat. Möglichkeiten gibt's viele. Es sind über 1700 Firmen und Verbände und andere Organisationen auf der Messe vertreten. Das sind deutlich mehr als je zuvor. Ab heute darf auch jeder rein, der eine Karte hat. Das ist der erste Publikumstag. Erwartet werden bis Sonntag mindestens 350.000 Besucherinnen und Besucher. Und die Messe öffnet bis dahin täglich von 10 bis 20 Uhr, beziehungsweise am Samstag und Sonntag jeweils schon um 9.
1: Danke, Marc Weiß. Und diese Themen haben wir für euch auch im Blick. In diesem Jahr sind in Deutschland nach Schätzung des Robert-Koch-Instituts bis Mitte August etwa 15.800 Menschen durch Hitze gestorben, davon mehr als 3.000 allein in NRW. Die eigentliche Zahl der Sterbefälle könnte noch höher liegen. Laut RKI handelt es sich um konservative Schätzungen. Die Sturzflut im Grenzgebiet zwischen Nepal und China hat eine Spur der Zerstörung hinterlassen. Mehr als 1.300 Menschen werden inzwischen vermisst, laut Tourismusbehörde auch 8 Deutsche. Über 165 Menschen kamen bisher in der Region ums Leben. Die Deutschen wollen wieder mehr in den privaten Klimaschutz investieren, das meldet die Förderbank KfW. Nach einer Umfrage für die Bank sagen 66%, dass sie bereit wären, ihre Energieversorgung entsprechend umzustellen oder nachzurüsten. Sie sind wieder da. Mehr als 6 Jahre nach ihrem Abschied aus dem Königshaus sind der britische Prinz Harry und seine Frau Herzogin Meghan zurück in Großbritannien. Die Familie landete laut BBC am Flughafen in Birmingham. Harry und Meghan hatten sich 2020 von ihren royalen Pflichten losgesagt und waren nach Kalifornien gezogen. Wie lange die beiden bleiben werden, ist nicht ganz klar. Einige Medien sprechen von einem längeren Aufenthalt und weniger von einem dauerhaften Umzug. Und das waren die Nachrichten mit José Nachsiandi.
3: Der Blick aufs Wetter. Heute nehmen wir nochmal eine ordentliche Ladung Sommer mit Temperaturen knapp bis an die 30 Grad Marke. Erstmal auch mit viel Sonne. Ab heute Nachmittag zieht es sich dann aber so ein bisschen zu. Vielleicht gibt es heute Abend dann ganz vereinzelt auch schon so ein paar Tropfen. Spätestens morgen wird es dann aber auf jeden Fall der Fall sein. Und nass zum Start ins Wochenende. Regen und auch Gewitter sind mit dabei. Deutlich frischer ist es auch, bis 22, 23 Grad an der Spitze. Am Wochenende dann ähnlich mild, dafür aber auch häufiger wieder trocken.
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3: Jetzt für euch der schnellste Verkehrs- und Blitzerservice. Um kurz nach 10, die R30 ist gesperrt, hat es einen Unfall gegeben. Bad Oeynhausen Richtung Osnabrück auf Höhe Bad Oeynhausen Nord. Kommt ihr gerade nicht weiter, plant da ordentlich mehr Zeit, Geduld ein oder fahrt am besten außen rum. Und dann wird geblitzt in Bünde an der Brunnenallee und der Lübecker Straße, in Herford Stadtholzstraße und Flothower Straße, in Löhne Bünder Straße und in Minden Hohenstaufenring, Schwerinstraße und Totenhauser Straße. Habt ihr noch was gesehen? Meldet euch kostenlos 08000 920 920. Gute Fahrt.
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3: Kurz nach 10. Ich hoffe, euch geht's gut und ihr seid wach. Wahrscheinlich längst, oder? Was ist das für eine Frage, Jonas? Ja, ich bin's noch nicht so wirklich, ehrlich gesagt. Vielleicht heute Nacht kurz in den Geburtstag von einem Kumpel reingefeiert und ein bisschen vergessen, dass unter der Woche ist. Naja, aber ey, wir kriegen das zusammen hin. Ich mach mich wach und euch wacher. Hab hier Dua Lipa mit am Start. Houdini gibt's zum Start in diese wunderbare Sendung. Ich freue mich sehr, dass wir bei der Arbeit hier heute zusammen verbringen. Ich bin Jonas Rieck. Kurz überlegen, was haben wir heute? Donnerstag. Hey, schönen Donnerstag.

0: Man at Work für euch hier im besten Mix um gleich Viertel nach 10. Down Under. Eben gerade hatten wir auch schon dabei, Dua Lipa habe ich uns hier gespielt, ist ja seit kurzem verheiratet mit Callum Turner. Was macht der eigentlich? Schauspielern. Ja, und davon könnt ihr euch ab heute überzeugen in einem neuen Kinofilm. One Night Only heißt der. Stell euch mal vor, Sex vor der Ehe ist grundsätzlich verboten. Außer in einer einzigen Nacht im Jahr.
1: Heute ist die Nacht der Nächte. Aber nur für eine Nacht werden die Beschränkungen aufgehoben.
2: Ich bin Owen.
3: Ellie.
2: Wie wär's mit dir und mir?
3: Nein, du willst doch nur dein Ding versenken.
2: Was willst du mit deinem Ding tun? Oder Dingern?
3: Dingern? Was denkst du denn, was da unten bei mir los ist?
2: Das weiß ich noch nicht.
0: Ja, Owen und Ellie wollen diese eine Nacht, in der Sex erlaubt ist, natürlich auch nutzen. Sind auf der Suche nach jemandem, aber irgendwie wollen sie nicht so richtig miteinander, ne? Na, da warten wir mal ab, ob da am Ende nicht doch was geht. One Night Only startet ab heute bei uns in den Kinos. Ganz viel Spaß, wenn ihr reingeht. Lasst euch Popcorn schmecken.

0: So, jetzt sind wir alle wach um 20 nach 10. Green Day. Boulevard of Broken Dreams hier für euch gespielt. Hallo auf die Straße, dann hat jemand durchgerufen hier bei mir im Studio. Hi, wer ist dran?
1: Ja, hallo, da bin ich hier. Hi. Ich bin auf der A2, Fahrt Richtung Hannover, defekter LKW, der Reifenkratzer hat, kurz vor Herford, oft vorsichtig erfahren. Danke.
0: Dank dir, Benni, fürs Bescheid sagen, wenn ihr da unterwegs seid, wisst ihr jetzt auch, da gut aufpassen. Teddy Swims hier jetzt für euch, Mr. Know It All. Morgen.

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0: Oh, vielleicht sollte ich das Mikro mal anmachen. Wir haben es 11:30, wollte ich sagen.
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0: Jetzt für euch der schnellste Verkehrs- und Blitzerservice auf der A30. Ist immer noch viel los. Bad Oeynhausen in Richtung Osnabrück hat es heute Morgen einen Unfall gegeben auf Höhe Bad Oeynhausen Nord. Da ist inzwischen wohl wieder eine Spur frei, bis die Sperrung komplett aufgehoben wird. Kann es aber noch ein bisschen länger dauern. Plant da mal ordentlich Zeit ein. Mindestens 20 Minuten kommen da für euch oben drauf. Und dann stehen Blitzer an der A2 in Richtung Hannover zwischen Flotow West und dem Kreuz Bad Oeynhausen. In Bünde Lübecker Straße, Herford Stadtholzstraße und Flotower Straße, Löhne-Bünder Straße und in Minden am Hohen Staufenring, Schwerinstraße und Totenhauser Straße. Habt ihr mehr? Ruft durch kostenlos 08000 920 920. Kommt gut und sicher an.

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1: Ed Sheeran für euch.
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1: Mit Photograph um 20 vor 11. Die Toten Hosen sind auf Abschiedstournee. Trink aus. Wir müssen gehen und damit unter anderem nächste Woche auch in Minden. 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

Nicht zu kaufen, selbstverständlich nicht. 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

Wenn ihr also nochmal Bock habt auf die Toten Hosen live, dann ab nächster Woche hier sehr gut aufpassen. 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Und hier neue Musik von den Hosen. Vom letzten Studioalbum spiele ich uns nur nach vorn. Hier im besten Mix.

Ja, nicht von Michael Schulte verwirren lassen. 5 a.m. stimmt so nicht ganz. Wir haben schon 11 a.m. Gleich schon 10 vor 11 und da spiele ich uns hier im besten Mix Everything But The Girl mit Missing. Macht euch einen hoffentlich entspannten, stressfreien und sommerlichen Donnerstagvormittag. Schön, dass ihr dabei seid. Ich bin Jonas Rieck.

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1: Mit José Nachsiandi. Guten Tag. Die Zahl der Hitzetoten in diesen Jahren steigt immer weiter. Grund ist laut Robert-Koch-Institut die Hitze in den ersten beiden Augustwochen. Das RKI meldet heute rund 15.800 geschätzte Hitzetote bis Mitte August. Davon mehr als 3.000 allein in NRW. Marc Weiß mit den Details.
2: Laut RKI handelt es sich um konservative Schätzungen. Die Gesamtzahl der diesjährigen Hitzetoten könnte daher sogar noch höher liegen. Das Problem bei sogenannten Hitzetoten ist immer, dass die Menschen in der Regel nicht allein an den Folgen der Hitze versterben, sondern aufgrund einer Kombination aus Hitze und Vorerkrankung. Trotzdem wären diese Menschen ohne die extreme Hitze vermutlich jetzt noch am Leben. An den Zahlen ist vor allem die Entwicklung besorgniserregend. Es sind in diesem Jahr mehr Menschen an Hitze gestorben als in den vergangenen mindestens 10 Jahren. Und der Abstand zur Vergangenheit ist sehr deutlich. Es gibt schon jetzt doppelt so viele Hitzetote wie im Jahr 2019. Das war bisher das Jahr mit den meisten Todesfällen. Die Gefahr des Hitzetodes steigt mit dem Alter. Die Hälfte der jetzt erfassten Toten war über 85. Immerhin rund 1500 Hitzetote waren aber unter 65.
1: Und diese Themen sind heute Vormittag auch wichtig. Nach der Sturzflut im Grenzgebiet zwischen Nepal und China werden auch 8 Deutsche vermisst. Das sagt die dortige Tourismusbehörde. Insgesamt wird nach 1.300 Menschen gesucht. Fast 180 Menschen wurden bisher totgeborgen. Die Beschäftigten im NRW-Einzelhandel bekommen mehr Geld. In der 5. Verhandlungsrunde einigten sich Arbeitgeber und Gewerkschaft auf einen Tarifabschluss. Die Beschäftigten erhalten ab August ein Plus von 3%. Ab Mai nächsten Jahres gibt es weitere 2% dazu. Die Gamescom in Köln hat seit heute ihre Tore für das breite Publikum geöffnet. Auf der Messe ist zur Stunde auch Bundespräsident Steinmeier. Er will sich anschauen, welche Rolle Computerspiele für die Sicherung der Demokratie spielen können. Der Klimaschutz gewinnt in Deutschland wieder etwas mehr an Bedeutung. Zumindest wollen die Deutschen wieder mehr in den privaten Klimaschutz investieren. Das meldet die Förderbank KfW. Nach einer Umfrage für die Bank sagen 66%, dass sie bereit wären, ihre Energieversorgung entsprechend umzustellen oder nachzurüsten. Beispielsweise mit einer Wärmepumpe, einer Photovoltaikanlage oder einem Elektroauto. In den vergangenen Jahren war die Bereitschaft immer weiter gesunken. Sie ist jetzt zum ersten Mal wieder gestiegen. Und das waren die Nachrichten mit José Nachsiandi.
3: Das Wetter ist heute nochmal richtig sommerlich. Fast knacken wir die 30 Grad bei viel blauem Himmel, wobei sich später auch noch schon ein paar erste Wolken dazu gesellen können. Und eventuell kommt ganz spät am Abend auch noch schon mal ein Schauer runter. Morgen, der Freitag, fühlt sich dann nämlich deutlich anders an zum Start ins Wochenende. 22 bis 23 Grad und es regnet. Zwischendurch sind auch mal Gewitter mit dabei. Samstag und Sonntag ist ähnlich was los auf dem Thermometer, auch so knapp über 20 Grad. Die Sonne sehen wir aber nicht selten, also falls ihr draußen was vorhabt, das sollte schon gehen.
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3: Kurz nach 11 haben wir es jetzt für euch, der schnellste Verkehrs- und Blitzerservice. Auf der A30 Bad Oeynhausen Richtung Osnabrück hat es auf Höhe Bad Oeynhausen Nord heute Morgen einen Unfall gegeben. Nach wie vor laufen da die Bergungsarbeiten. Der linke Fahrstreifen ist blockiert, bringt da mal so 10 Minuten mindestens mehr mit. 2 Kilometer stockt es da gerade noch. Und dann wird geblitzt auf der A2 Richtung Hannover zwischen Flotow West und dem Kreuz Bad Oeynhausen. In Herford Stadtholzstraße und Flotower Straße, in Löhnebünder Straße und in Minden am Hohen Staufenring, an der Rintelner Straße, an der Schwerinestraße und an der Totenhauser Straße. Für mehr ruft kostenlos durch Staus und Blitze an die 08000 920 920. Kommt gut und sicher an.
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3: Mit Jonas Riekolo. Schön, dass ihr dabei seid. Ich habe gerade eben schon erzählt, gestern Abend haben wir hier noch einen Geburtstag von einem Kumpel gefeiert. Deswegen ist es unter Umständen ein bisschen später geworden ist und ich unter Umständen vielleicht auch ein bisschen müde bin heute. Aber ey, es ist echt schon besser geworden. Singen hilft. Und was ja auch helfen soll, Kaffee. Mir ist aufgefallen, dass ich heute auch noch keinen hatte. Ja, wen wundert es da, dass ich müde bin, oder? So, dann machen wir jetzt zusammen. Ich gehe jetzt einen Kaffee holen, ihr geht einen Kaffee holen und um die Musik hier kümmern sich die Jungs von Coldplay. A Sky Full of Stars spiele ich uns. Hier im besten Mix. Und hoffe, dass ihr einen entspannten und stressfreien Vormittag habt. Schön, dass ihr da seid.

0: Habt einen ganz entspannten und hoffentlich stressfreien Donnerstagvormittag. Schön, dass ihr mit dabei seid. Heute Morgen seid ihr wie immer doppelt wach hier in den Tag gestartet. Chrissy hat mit euch über die Gamescom gequatscht, die weltweit größte Messe für Computer- und Videospiele. Die läuft gerade. Heute ist der erste offizielle Publikumstag.
1: Was habt ihr als Kinder früher gerne am Computer oder auf den Konsolen gezockt? Erzählt mal.
2: Ja, guten Morgen Chrissy, ich bin der Lino. Die Spiele meiner Kindheit waren hauptsächlich so alte Nintendo- und Sega-Klassiker, also Pac-Man.
1: Viele der alten Spiele hatten ja so richtige Ohrwurm-Sounds. Ist dir da was in Erinnerung geblieben?
2: Ja, auf jeden Fall halt die Titelmelodie von Pac-Man.
1: Ja, das war eindeutig mit viel Fantasie. Ein bisschen war das Pac-Man, genau.
0: Chrissy zockt jetzt noch ein bisschen Pac-Man, ist morgen früh aber auf jeden Fall wieder hier für euch da und macht euch dann doppelt wach, wie immer von 6 bis 10 hier bei Radio Westfalica.

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0: Radio Westfalica läuft bei euch jetzt mit dem schnellsten Verkehrs- und Blitzerservice. Sieht aber ganz gut aus, gerade auf den Straßen. Ihr solltet überall recht entspannt durchkommen. Geblitzt wird an der A2 Richtung Hannover, zwischen Flotho West und dem Kreuz Bad Oeynhausen und in Minden. Am Hohenstaufenring, an der Rintelner Straße und an der Totenhauser Straße. Habt ihr unterwegs noch einen Stau oder Blitzer gesehen? Jederzeit könnt ihr euch hier kostenlos bei mir melden im Radio Westfalica Studio 08000 920 920. Kommt gut und vor allem sicher an.
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einen wunderschönen Donnerstagvormittag. 20 vor 12 haben wir es und da habe ich jetzt ganz neue Musik von Kamrad für euch mitgebracht. Verliebt sein. Das Gefühl kennen wir alle, diese rosarote Brille. Aber wir kennen auch das Gefühl danach, wenn diese rosarote Brille, die vorher die Person, die wir ganz toll hatten, in ein ganz wunderschönes Licht gepackt hat, auf einmal, ja, gar nicht mehr so toll ist. Autsch. Das tut dann manchmal weh, ne? Mal feststellen, so ohne diese Brille sieht diese Person gar nicht mal so gut aus. Oder die Charaktereigenschaften mögen wir gar nicht mal so gerne. Darum geht's im neuen Song von Kamrad. Ich finde, der passt das ziemlich gut. Der kriegt das ziemlich gut auf den Punkt gebracht. Er beschreibt es als emotionalen Kater. Ja, wie nach dem Saufen, ne? Man fühlt sich eben ziemlich durch. Aber in dem Fall eben nicht, weil der Alkohol weg ist, sondern eben, weil die Liebe weg ist. Das klingt so traurig. Soll es gar nicht. So hört sich der Song auch nicht an. Überhaupt nicht. Love Sober spiele ich uns hier.

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1: Mit José Nachsiandil. Guten Tag. Nach der Sturzflut im Gebiet zwischen Nepal und Tibet wird das Ausmaß der Katastrophe erst allmählich greifbar. Momentan werden auch 8 deutsche Touristen vermisst. Das hat die nepalesische Tourismusbehörde bestätigt. Insgesamt wird nach 1.300 Menschen gesucht. Etwa 270 Menschen wurden bisher tot geborgen. Die Behörden vor Ort gehen davon aus, dass die Opferzahlen weiter steigen. Bilder und Videos aus dem Gebiet im Himalaya zeigen ein kaum zu begreifendes Ausmaß der Zerstörung. Die nepalesische Armee hat damit begonnen, hunderte Menschen aus dem Gebiet auszufliegen. Frage an Marc Weiß aus dem News-Team. Weiß man inzwischen, wie es zu dieser Sturzflut kam?
2: Also noch laufen die Untersuchungen. Es sieht aber nach aktuellem Stand so aus, dass es oben im Gebirge eine Gletscherlawine gab und dieser Gletscherabbruch hat offenbar auch schon eine kleine Gerolllawine ausgelöst. Die hat dann den Zufluss eines Flusses blockiert. Dadurch hat sich das Wasser gestaut und es hat sich ein immer größerer See gebildet. Der ist dann irgendwann übergelaufen und daraufhin sind diese gewaltigen Wassermassen zu Tal geschossen und haben jede Menge Gestein und Schlamm mit aufgenommen. Das ist die aktuelle Erklärung der Wissenschaftler. Die Schneise der Verwüstung ist nach Schätzungen 170 Kilometer lang. Und das Problem ist jetzt natürlich, dass die Retter in Nepal kaum geeignetes Gerät haben, um sich durch diese Schlammberge und diese Trümmer zu arbeiten, bei der Suche nach Vermissten oder später auch beim Wiederaufbau. Man ist auf internationale Hilfe angewiesen und es gibt auch schon diverse Zusagen. Die USA werden helfen. Indien ist schon dabei und Zusagen kommen unter anderem auch von den Vereinten Nationen und von der EU.
1: Danke, Marc. Und diese Themen sind heute Mittag auch wichtig. In diesem Jahr sind in Deutschland nach Schätzung des Robert-Koch-Instituts bis Mitte August etwa 15.800 Menschen durch Hitze gestorben. 9.600 dieser Todesfälle entfielen auf die Extremhitze Ende Juni. Die eigentliche Zahl der Sterbefälle könnte noch höher liegen. Laut RKI handelt es sich um konservative Schätzungen. Die Löhne in Deutschland steigen weiter schneller als die Verbraucherpreise. 1,5% mehr als ein Jahr zuvor hatten Arbeitnehmer im zweiten Quartal zur Verfügung. Laut Statistischem Bundesamt waren im ersten Quartal die Reallöhne sogar um 1,8% gestiegen. Knapp anderthalb Wochen vor der Landtagswahl in Sachsen-Anhalt hat die AfD in Umfragen ihren Vorsprung auf die CDU vergrößert. Infratest DIMAP sieht sie bei 42% und damit als stärkste Kraft. Die CDU kommt auf 22%. Zum ersten Mal in der Geschichte der Gamescom hat ein Bundespräsident die weltgrößte Computer- und Videospielemesse in Köln besucht. Frank-Walter Steinmeier hat auf der Gamescom einen Kongress eröffnet. Danach hat er sich mit der Rolle von Games in der Demokratie beschäftigt. Das ist ein Schwerpunkt auf der Messe. Es handelt sich um sogenannte Serious Games. Das sind Spiele, die einen pädagogischen Mehrwert haben und zum Beispiel Rechtsextremismus kritisch thematisieren. Und das waren die Nachrichten mit José Nachsiandi.
3: Der Blick aufs Wetter. Wir nehmen eine ordentliche Ladung Sommer heute nochmal mit Temperaturen. Bis knapp unter die 30-Grad-Marke schaffen wir. Auch erstmal jetzt gerade noch mit viel Sonne. Ab heute Nachmittag zieht sich dann aber so ein bisschen zu hier und da. Vielleicht gibt es heute Abend auch vereinzelt schon noch ein paar Tropfen. Spätestens morgen dann aber auf jeden Fall nass zum Start ins Wochenende. Regen und auch Gewitter sind morgen dann mit dabei am Freitag. Deutlich frischer ist es auch, bis 22, 23 Grad. Am Wochenende bleibt es ähnlich mild, dafür wohl aber häufig dann auch trocken wieder.
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3: Radio Westfalica läuft bei euch jetzt mit dem schnellsten Verkehrs- und Blitzerservice. Sieht aber ganz gut aus, gerade auf den Straßen. Ihr solltet überall recht entspannt durchkommen. Geblitzt wird an der A2 Richtung Hannover, zwischen Flotow West und dem Kreuzbad Oeynhausen und in Minden. Am Hohen Staufenring, an der Rintelner Straße und an der Totenhauser Straße. Habt ihr unterwegs noch einen Stau oder Blitzer gesehen? Jederzeit könnt ihr euch hier kostenlos bei mir melden im Radio Westfalica Studio 08000 920 920. Kommt gut und vor allem sicher an.
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3: So sieht's aus. Und jetzt mit Musik von K2 spiele ich uns hier mit Turn the Lights Off. Schön, dass ihr mit dabei seid. Ach, schön.

0: Musik von The Kid LAROI und Justin Bieber für euch. Stay im besten Mix. Um gleich 11:45 und bevor wir jetzt Dido gleich mit White Flag hören, wollen wir mal, was Atze hier zu sagen hat.
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3: Ja, nee, ist klar.
4: Du sitzt da nachmittags draus mit einer schönen Tasse Bohnenkaffee, Stückchen Kuchen, zufrieden mit dir und der Welt. Und plötzlich geht das los. Die erste Wespe taucht auf und dann ist vorbei mit der Ruhe. Und es ist ja immer einer, der sagt, einfach nichts machen, dann tun die auch nichts. Ja, dann machst du nichts, zack, gestochen. Und was macht man alles, um die wegzuhalten? Der eine zündet sich eine Zigarre an, bringt auch nichts. Da geht er mit der Zigarre rein. Doppelscheiße. Zitronensaft auf den Tisch, ja, aber ohne Tequila. Oder Räucherstäbchen. Ich will ja nicht meditieren. Dann gibt's ja auch noch diese Tennisschläger mit Strom drauf. Ja, die sind gut. Ja, da kannst du aber sofort wieder was anhören. Die armen Tiere. Die große Frage ist doch, warum gibt's Wespen eigentlich? Die bringen ja gar nichts. Das sind im Prinzip die Ochsenknechts des Tierreichs. Wenigstens machen Wespen keine Schulden. Naja, ich werde mich wohl mit denen arrangieren müssen. Es könnte ja auch schlimmer sein. Habt ihr mal Jurassic Park gesehen? Da bist du mit deinem Stück Kuchen ganz schnell die Ziege. Ja, da hing hinterher auch nur noch das Seil runter. Und eigentlich soll ich auch gar nicht so viel Kuchen essen. Ich fange jetzt erstmal mit dem Zigarrerauchen an. Das kann ich wenigstens drin machen. Problem gelöst.
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0: Radio Westfalica läuft bei euch jetzt mit dem schnellsten Verkehrs- und Blitzerservice. Sieht aber ganz gut aus, gerade auf den Straßen. Ihr solltet überall recht entspannt durchkommen. Geblitzt wird an der A2 Richtung Hannover, zwischen Flotho West und dem Kreuz Bad Oeynhausen und in Minden. Am Hohenstaufenring, an der Rintelner Straße und an der Totenhauser Straße. Habt ihr unterwegs noch einen Stau oder Blitzer gesehen? Jederzeit könnt ihr euch hier kostenlos bei mir melden im Radio Westfalica Studio 08000 920 920. Kommt gut und vor allem sicher an.
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0: vor eins haben wir es. Gönnt euch eine schöne Mittagspause. Und heute nochmal einen richtigen Sommertag. Fast 30 Grad nochmal. Bevor es dann morgen die Abkühlung gibt. Ja, und solche heißen Tage bald dann generell wieder eher die Ausnahme sind. Es geht auf den Herbst zu. Nächste Woche fängt er sogar schon an meteorologisch. Wahnsinn. Wo bitte ist der Sommer schon wieder hin? Verrückt. Ja, und um den Sommer jetzt nochmal so richtig abzufeiern auf den letzten Metern, haben uns Loy und David Prentice noch einen passenden Hit dafür dagelassen. Golden Summer heißt die Nummer, die ich uns jetzt gleich auch spiele. Es geht eben um genau das, was wir die letzten Wochen hoffentlich alle mehr als genug hatten, um jetzt auch guten Gewissens in den Herbst zu starten. Freiheit, Unbeschwertheit, Konzerte, Festivals, draußen sitzen, im Park. Ja, einfach unvergessliche Sommermomente, die wir jetzt gerne nochmal zusammen rausholen können zu dieser neuen Nummer. Ganz frisch hier für euch im besten Mix.
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Dua Lipa mit Don't Start Now, hier vor eurer Mittagspause gespielt, im besten Mix um gleich 10 vor 1. Und weiter mit Ed Sheeran, das ist Asisam für euch. Schönen Donnerstagvormittag.

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1: Mit Thorsten Adolfs. Guten Tag. Das Ausmaß der Flutkatastrophe in der Grenzregion zwischen Nepal und China wird nur langsam klarer. Die Behörden sprechen mittlerweile von mehr als 1300 Vermissten. Darunter sind mindestens 8 Deutsche und hunderte weitere Touristen aus aller Welt. Bis jetzt wurden 270 Tote geborgen, aber die Opferzahlen dürften noch deutlich ansteigen. Malte Albrecht aus dem News-Team. Wie ist die Lage im Moment vor Ort?
2: Ja, die Situation ist weiter sehr unübersichtlich. Es sind zwar mehr als 7400 Rettungskräfte im Einsatz, aber im bergigen Gelände kommen sie kaum voran. Riesige Schlammmassen schneiden die Region fast komplett von der Außenwelt ab. Die Flut hat Brücken weggerissen, Staudämme beschädigt und ganze Dörfer verschüttet. Für schwere Einsatzfahrzeuge gibt es kein Durchkommen. Die Armee setzt deshalb vor allem Hubschrauber ein. Mehr als 330 Menschen konnten so schon aus der Luft gerettet werden, darunter auch Touristen aus Indien, China, den USA und Italien. Die Region ist ein sehr beliebtes Wandergebiet, deswegen hielten sich da viele Touristen auf.
1: Und mittlerweile läuft auch die internationale Hilfe an.
2: Ja, die USA liefern Notunterkünfte und Trinkwasser. Auch die Vereinten Nationen, die EU und Deutschland haben Hilfe zugesagt. Was die Katastrophe ausgelöst hat, ist noch nicht ganz sicher. Die Behörden vermuten nach ersten Satellitenbildern, dass eine Gletscherlawine zunächst einen Fluss blockiert hat. Dadurch habe sich vorübergehend ein See gebildet, der dann übergelaufen ist. Anschließend raste eine gewaltige Flutwelle aus Wasser und Schlamm mehr als 160 Kilometer durchs Tal. Offenbar war sie so hoch wie ein Tsunami, da konnten sogar mehrstöckige Häuser den Wassermassen nicht standhalten.
1: Dankeschön, Malte. Und jetzt weitere Meldungen im Überblick. CIA-Chef Radcliffe hat Russland nach US-Medienberichten bei seinem Kurzbesuch vor einem Angriff auf NATO-Verbündete gewarnt. Außerdem solle er den Kreml dazu gedrängt haben, den Iran nicht mehr so stark wie bisher militärisch und finanziell zu unterstützen. Der Chef des russischen Auslandsgeheimdienstes hat das Treffen bestätigt, zu den Inhalten aber nichts gesagt. Die Polizei ist in 5 Bundesländern gegen Unterstützer einer rechtsextremen verbotenen Vereinigung vorgegangen. Ermittelt wird gegen 15 Beschuldigte. Durchsuchungen gab es unter anderem in Lippstadt und in den Kreisen Lippe und Höxter. Bei der Gruppe soll es sich um eine sektenhafte und zutiefst rassistische und antisemitische Vereinigung handeln. Fast 2 von 3 Beschäftigten in Deutschland können sich laut einer Umfrage der Jobbörse Indeed vorstellen, den Beruf zu wechseln, und zwar über einen Quereinstieg. Als Grund gaben 42% der Befragten an, dass sie das Gefühl haben, im aktuellen Job festzustecken und zu stagnieren. Noch größer als bei uns ist die Wechselbereitschaft in Irland, Italien und Frankreich. Viele von uns haben sie im Laptop oder im PC, Chips des US-Unternehmens Nvidia. In den vergangenen Jahren hat sich das Unternehmen breiter aufgestellt und profitiert mittlerweile massiv vom Boom bei der künstlichen Intelligenz. Der Umsatz konnte im 2. Quartal mehr als verdoppelt werden. Die Erwartungen von Experten wurden sogar noch übertroffen und auch der Gewinn ist deutlich gestiegen. Probleme seien nur durch Lieferengpässe möglich, heißt es. Der Chip-Riese hat sich durch den großen Bedarf an Prozessoren mittlerweile zum wertvollsten Unternehmen der Welt entwickelt. Das waren die Nachrichten mit Thorsten Adolfs.
3: Das Wetter ist heute nochmal richtig sommerlich. Fast knacken wir nochmal die 30 Grad bei viel blauem Himmel. Wobei später sich vereinzelt schon ein paar Wolken dazu gesellen. Ganz eventuell später am Abend auch schon einzelne Schauer. Morgen am Freitag fühlt es sich dann deutlich anders an zum Start ins Wochenende. Dann maximal so 22, 23 Grad mit Regen. Zwischendurch auch mal ein Gewitter mit dabei. Samstag und Sonntag ähnlich viel oder wenig los auf dem Thermometer. Auch so knapp über 20 Grad. Dann sehen wir die Sonne aber wieder mehr und es ist wohl auch trockener.
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3: Jetzt für euch der schnellste Verkehrs- und Blitzerservice. Geblitzt wird an der A2 in Richtung Hannover auf Höhe Flotho, dann in Herford, auf der Freiheit an der Stadtholzstraße und an der Flothoer Straße, in Löhne, Bünder Straße und in Minden am Hohen Staufenring, an der Totenhauser Straße und an der Klus. Danke fürs Bescheid sagen. Habt ihr unterwegs noch was gesehen, Stau und Blitzer? Her zu mir 08000 920 920. Kommt gut an.
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3: Und ich freue mich sehr, dass ihr mich dahin mitnehmt auf die Arbeit. Ich bin Jonas Rieck und das hier ist für euch Miles Smith. 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

0: Für euch gespielt, Bibi Rexha mit New Religion um 12:45. Boah, schlafen ist echt ziemlich wichtig. Das habe ich heute nochmal festgestellt. Gestern Abend noch mit einem Kumpel in den Geburtstag reingefeiert und gedacht so, ja, das geht schon irgendwie. Ja, und heute dann doch irgendwie erstaunlich verklatscht, ne? Weil so ein paar Stunden Schlaf eben nicht reichen. Also ich dachte, ich hake jetzt mal danach bei Jannis und Richard. Wie ist es bei euch? Ihr habt ja wahrscheinlich jetzt lange geschlafen und seid hoffentlich fit, oder?
1: Ja, wir sind hellwach. Wir sind munter noch ein bisschen verklüngelt, aber ansonsten geht's uns super.
0: Ja, ihr hattet im Gegensatz zu mir heute Morgen auch keinen Wecker. Wie lange seid ihr schon wach?
1: Bei uns war so gegen 10 rum.
0: Ja, guck, da hat meine Sendung angefangen. Da stand ich hier schon im Studio. Zumindest körperlich. Geistig vielleicht noch nicht ganz so anwesend.
1: Ja, ich muss sagen, man hört's nicht in der Sendung. Also Top-Sendung, wirkt sehr, sehr frisch.
0: Das,
1: sehr, sehr gut wirklich.
0: Danke, danke. Den Fuffi, dass du das gesagt hast, gebe ich dir dann später. Ne? Wie lange habt ihr denn gestern Nacht noch gemacht, Richard?
2: Wenn 2:30 wurde es noch. Haben wir noch schön in seinen Geburtstag reingefeiert. Geburtstagsgrüße an der Stelle.
0: So, da sind wir beim Thema, Jannis. Du hast ja tatsächlich heute Geburtstag, habe ich kurz vergessen. Herzlichen Glückwunsch an dieser Stelle nochmal. Was ist der Plan für heute?
1: Ja, der Plan für heute ist eigentlich ganz überschaubar. Also wir sind jetzt hier ganz entspannt aufgestanden. Dann kommt jetzt tatsächlich gleich meine Familie und dann gibt es hier Kaffee und Kuchen und am Ende gehen wir nett essen. Ja, genau. Also ganz entspannt heute. Vielleicht gehen wir gleich nochmal in die Stadt.
0: Und dafür reicht die Energie?
1: Ja, auf jeden Fall.
0: Ja, dann ganz viel Spaß euch. Ich gehe gleich schlafen nach der Sendung. Macht euch einen richtig schönen Tag. Haut rein. Ne? Wir sehen und hören uns. Bis dann, okay, ihr beiden. Ne?
1: Ciao.
0: Ciao.
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1: Jetzt für euch der schnellste Verkehrs- und Blitzerservice. Geblitzt wird an der A2 in Richtung Hannover auf Höhe Flotho, dann in Herford, auf der Freiheit an der Stadtholzstraße und an der Flothoer Straße, in Löhne, Bünder Straße und in Minden am Hohen Staufenring, an der Totenhauser Straße und an der Klus. Danke fürs Bescheid sagen. Habt ihr unterwegs noch was gesehen, Staumblitzer? Her zu mir 08000 920 920. Kommt gut an.
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0: Ray Dalton und Alvaro Soler. Guck mal, ich kann das R rollen jetzt. Ja, hier, mein Nachfolger ist schon da. Christopher Deppe.
1: Hallo.
0: Deppi ist hier. Guck mal, ich übergebe jetzt an dich.
1: Jo.
0: Und du kannst später direkt wieder an mich übergeben.
1: Wie? Du hörst auch nicht auf, ne?
0: Nee, ich höre nicht auf. Wir hören uns heute Abend direkt zur Spätschicht wieder. Aber jetzt, ne,
1: ja,
0: begleitet euch dieser sportliche Mann gleich erstmal durch den Nachmittag von 2 bis 3. Und da könnt ihr euch drauf freuen. Ihr bleibt da dran.
1: Ich lauf schon auf und ich lauf direkt weiter. Los geht's.
0: Unsympathisch. Ja, aber Energie ist da scheinbar und die braucht ihr heute Nachmittag. Ich gehe gleich schlafen, wir hören uns später wieder. Viel Spaß bei Christa.

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1: Mit Thorsten Adolfs. Guten Tag. Künstliche Intelligenz gehört für viele von uns längst zum Alltag. Beim eigenen Geld sieht die Sache aber schon wieder anders aus. Das zeigt die neue Postbank-Digitalstudie. Malte Albrecht aus dem News-Team. Was genau ist da rausgekommen?
2: Ja, die Studie zeigt, wie du schon gesagt hast, einen klaren Widerspruch. Mehr als die Hälfte, genau 54% nämlich, hat schon KI-Anwendungen genutzt, zum Beispiel für Recherchen, Texte oder andere praktische Aufgaben. Geht es aber um Überweisungen, Geldanlagen oder Finanzberatung, lehnen 70% den Einsatz von KI ab. 3/4 vertrauen hier weiterhin einem Menschen, also einem Berater aus Fleisch und Blut, der Verantwortung übernimmt und individuelle Fragen beantworten kann. Die Hauptgründe, viele halten die KI bei Finanzthemen noch nicht für ausgereift. Dazu kommen Sorgen um den Datenschutz und Angst vor Manipulation.
1: Dabei haben die Menschen in Deutschland ja eigentlich kein Problem mit digitalen Bankangeboten.
2: Nee, im Gegenteil. Mehr als 3/4 erledigen ihre Bankgeschäfte inzwischen online. Besonders beliebt ist die Banking-App auf dem Smartphone. 43% nutzen sie mittlerweile, deutlich mehr als nach 2022. Auffällig ist aber der Generationenunterschied. Jüngere unter 40 sind deutlich offener für den Einsatz von KI bei Finanzthemen als die Älteren. Entscheidend für die Akzeptanz bleibt das Thema Sicherheit. 60% der Befragten überprüfen Informationen aus einer KI nämlich nur selten und 36% trauen sich nicht zu, mögliche KI-Fakes zu erkennen.
1: Danke Malte und jetzt weitere Meldungen im Überblick. Nach der Sturzflut am Himalaya werden mehr als 1300 Menschen vermisst. Darunter sind mindestens 8 Deutsche. Die Zahl der Toten wird mittlerweile mit über 270 angegeben. Experten befürchten wegen der riesigen Mengen von Geröll und Trümmern in den von der Sturzflut betroffenen Flussläufen weitere Überschwemmungen. Im Norden Frankreich ist eins der größten Atomkraftwerke Europas wieder teilweise abgeschaltet worden, und zwar wegen einer Quallenplage. Nach Angaben des Energiekonzerns EDF haben sich auch diesmal wieder Quallen vor das Filtersystem gesetzt und es verstopft. In dem AKW zwischen Calais und Dünkirchen sind im Moment nur noch 2 der 6 Reaktoren in Betrieb. Jeder 4. Deutsche fährt in den Campingurlaub. Das hat der ADAC ermittelt. Am beliebtesten seien Campingurlaube in der Gruppe der 16- bis 39-Jährigen, heißt es. Etwa die Hälfte aller Camper reist demnach per Wohnmobil, Campingbus oder Minicamper. 16% nutzen einen Wohnwagen, 18% wohnen im Urlaub in Mobilheimen und 17% schlagen ein Zelt auf dem Campingplatz auf. Bundespräsident Steinmeier hat in Köln die Gamescom besucht. In seiner Rede sagte er, Videospiele seien mittlerweile fester Bestandteil des kulturellen Lebens und die Technologien, die in diesem Bereich entwickelt werden, würden auch für Bereiche wie die Medizin oder das Fahrzeugdesign eine riesige Rolle spielen. Der Bundespräsident forderte aber auch, ehrlich und sachlich über die Schattenseiten zu sprechen, denn Spiele könnten auch in die Demokratie hineinwirken. Nötig seien deshalb klare Regeln, um Gewaltverherrlichung, Rassismus oder menschenverachtende Inhalte in manchen Games zu stoppen, sagte er. Soweit die Meldungen mit Thorsten Adolfs.
3: Endlich ist der Sommer wieder da. Heute Nachmittag um die 30 Grad bei uns. Ein paar Wolken zwischendurch auch mal. Auch wieder ein bisschen Wind. Aber ansonsten auch ganz viel Sonne. Die haben wir ja gestern so ein bisschen vermisst. Heute ist sie wieder da und bleibt auch den ganzen Nachmittag bei uns. Ein paar Wolken schieben sich ab und zu mal davor. Aber Regen ist dann tatsächlich erst heute Nacht mit dabei. Dann wird es zwischendurch mal ein bisschen nass. Bevor wir dann morgen wieder relativ trocken in den Freitag starten. Dann auch wieder bis zu 24 Grad. Vielleicht nachmittags mal so ein bisschen Nieselregen. Aber alles nichts Wildes morgen. Und jetzt der schnellste Verkehrs- und Blitzerservice mit der A2. Dortmund Richtung Hannover, die ist zwischen Porta Westfalica und Feldheim nach einem Unfall aktuell gesperrt. 3 Kilometer Rückstau schon, wenn es geht, irgendwie möglichst weit drumherum fahren. Da ist schon alles richtig voll. Riesenstau auch im Kreuz Bad Oeynhausen. Aktuell in alle Richtungen stockt es da wahnsinnig. Der Rückstau, wenn es irgendwie geht, vielleicht vorher schon abfahren. Also auch Kreuz Bad Oeynhausen, keine gute Idee. A2 Richtung Hannover, aktuell gesperrt zwischen Porta Westfalica und Feldheim nach einem Unfall. Und geblitzt wird in Herford auf der Freiheit an der Stadtholzstraße und an der Flotorstraße. In Löhne steht ein Blitzeranhänger an der Bünderstraße und Blitzer noch in Minden. Einmal Klus, dann Hohenstaufenring, Totenhauser Straße und Wettiner Allee auch noch. Wenn es noch mehr gibt, dann gerne mal Bescheid sagen. Blitzer oder Staus meldet ihr kostenlos bei mir 08000 920 920.
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3: Mit Christopher, ich wünsche euch einen schönen Donnerstag und heute bin ich mal wieder richtig angezogen. Ich halte euch ja mal über mein Outfit of the Day auf dem Laufenden hier. Gestern und vorgestern war das jetzt nicht ganz so on point. Da dachte ich so, es wird wieder warm und nee, dann war es irgendwie arschkalt nachmittags. Heute bin ich ready mit kurzer Hose und lockerem Hemd. Absolute Kleidungsempfehlung für euch im Büro oder auf der Arbeit heute Nachmittag. Hi zusammen!

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0: Das ist neue Musik von Michael Schulte Lovesick am Donnerstagnachmittag von 2 bis 3. 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
2: Das ist der Moment, ist der Versuch, uns alle daran zu erinnern, dass wir im Hier und Jetzt bleiben sollten und einen guten Abend würdigen und feiern sollten, sobald er sich uns bietet. Nicht an gestern denken zu viel, nicht an die Zukunft, sondern immer verstehen, dass der einzige lebenswirkliche Moment der ist, in dem du dich jetzt gerade befindest.
0: Ey, super coole Message, oder? 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

0: Das sind Hurts und Wonderful Life am Donnerstagnachmittag. Gleich mein aktueller, wirklich, ich sag's euch, wie es ist, mein aktueller Mega-Sommer-Lieblingshit. Kannst du im Auto voll aufdrehen gleich. Das geht wahnsinnig ab. Super Teil. Ich habe echt Wochen gebraucht, bis ich rausgefunden habe, wie heißt das Teil. Also ich sag's euch sehr gerne. Moving to the Sun von Ügel. Mega-Ding. Geht's gleich. Nach allen wichtigen Infos jetzt um 2:30 mit Matthias Luder.
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2: Einen schönen guten Tag. Ein LKW-Unfall hat am Morgen auf der A30 bei uns für größere Verkehrsprobleme gesorgt. Der mit Zwiebeln beladene Lastwagen war zwischen Bad Oeynhausen und Gohfeld gegen eine Baustellenmarkierung gekracht. Auch ein zweiter LKW, der dort stand, wurde beschädigt. Die Autobahn in Richtung Osnabrück war eine Zeit lang wegen der Aufräumarbeiten gesperrt. Der Rückstau reichte bis zum Autobahnkreuz Bad Oeynhausen. Gegen 9.30 Uhr konnte eine Spur wieder freigegeben werden. Ernsthaft verletzt wurde bei dem Unfall niemand, sagt die Autobahnpolizei. Durch Zufall hat der Zoll in Bielefeld ein Lager mit illegalen Tabakwaren und Drogen gefunden. Die Beamten waren eigentlich da, um Betriebe zu kontrollieren, die dort gemeldet waren, darunter mehrere Werkstätten. Stattdessen fanden sie Kartons mit fast 7.900 unversteuerten E-Zigaretten, mehr als 4.000 Dosen mit Oraltabak, der in Deutschland verboten ist, Lachgas und 2.400 verkaufsfertige Joints. Der Zoll sagt, dass dem Staat 55.000 Euro an Tabaksteuer entgangen wäre. Außerdem sagen die Beamten, dass von solchen illegalen Produkten ein hohes Gesundheitsrisiko ausgehen kann. Eine Radfahrerin ist in Minden verunglückt. Die 41-Jährige krachte gestern Vormittag auf der Stiftsallee gegen eine Laterne. Die Frau verletzte sich leicht und musste ins Krankenhaus gebracht werden. Weil sie möglicherweise Drogen genommen hatte, musste sie auch eine Blutprobe abgeben. Und das Wetter, locker bewölkt mit Sonne und Werten bis 30 Grad.
0: Danke Matthias, jetzt der schnellste Verkehrs- und Blitzerservice. Die A2 Dortmund Richtung Hannover ist zwischen Potter-Westfalica und Feldheim nach einem Unfall gesperrt. 6 Kilometer Stau aktuell ab Flotow-West. Und drumherum ist es auch deutlich voller. Viele versuchen im Kreuz Bad Oeynhausen abzufahren, da auch ein Riesenstau. Alles, was irgendwie Richtung Hannover geht oder eben von der A2 runter geht, ist richtig voll. Nach Flotow dauert es mindestens eine Viertelstunde länger, gerade über die Flotower Straße und die Weserstraße. Keine gute Idee aktuell. Dann ist in Potter-Westfalica auch alles voll rund um die Auf- und Abfahrten und auch in Bad Oeynhausen. Das geht dann teilweise auf der A30 schon los. Dann vor allem die B61 Richtung Porter. 10 bis 20 Minuten dauert es auch da im Moment länger. Und geblitzt wird in Minden an der Wettiner Allee, an der Totenhauser Straße, am Hohen Staufenring und im Minden-Kloß in der Ortsdurchfahrt. Dann in Löhne an der Bündner Straße und in Herford stehen Blitzer, Flotower Straße, Stadtholzstraße und auf der Freiheit. Für mehr gern Bescheid sagen, Blitzer oder Staus meldet ihr immer kostenlos 08000 920 920. Christopher ist hier, euch eine gute Fahrt, haltet durch!
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0: So, liebe Schülerinnen und Schüler, jetzt einmal vielleicht kurz, nicht ganz so genau hinhören. Es geht ja los, nächste Woche, mit der Schule.
1: Ja, jetzt habe ich es gesagt, es ist raus. Sommerferien sind, also noch sind Sommerferien, das erstmal so. Aber nächste Woche geht es dann tatsächlich ja wieder los. Und für einige wird es auch richtig aufregend, für die i-Dötzchen. Es geht los mit der Schule nach den Sommerferien. Und dafür, finde ich, gibt es in Herford eine richtig, richtig coole Aktion, die Schultüten-Rallye.

Die startet morgen. Da gibt es in vielen Geschäften in der Innenstadt in Herford Sachen für die Schultüte. Also erstmal gibt es direkt schon eine Relikate und eine Schultüte aufs Haus, direkt in der Geschäftsstelle. Und dann gibt es in ganz vielen Geschäften Sachen für die Schultüte. Und dazu morgen dann auch noch ein großes Konzert mit Kinderrockband Cravallo auf dem Alten Markt um 13 Uhr. Und dann könnt ihr euch einfach eure Schultüte da so richtig voll machen. Und da habe ich mir gedacht, ey, Schultüte hätte ich auch mal wieder gerne. Auch so jetzt, einfach, wenn man einen neuen Job anfängt oder so, eine Schultüte. Warum auch nicht? Und deshalb würde ich gerne von euch heute Nachmittag wissen, was muss denn in eure Schultüte rein? Was wäre da jetzt so drin? Worauf könnt ihr nicht verzichten? Was wünscht ihr euch für eure Schultüte? So, da bin ich sehr gespannt. Gerne reinmelden per WhatsApp-Sprachnachricht einfach zu mir hier ins Studio. Unsere Nummer ist die 0571 837 8380. Die gibt es natürlich auch nochmal auf radiowestfalenka.de.

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1: Mit Thorsten Adolfs. Guten Tag. Einmal Camping, immer Camping. Das ist nicht nur ein Spruch, sondern für viele von uns mittlerweile ein echtes Lebensgefühl. Camping in Deutschland boomt. Eine aktuelle ADAC-Studie zeigt, jeder Vierte ab 16 Jahren campt oder plant so einen Urlaub. Das entspricht rund 17 Millionen Menschen. Malte Albrecht aus dem News-Team. Wer zieht denn da besonders gerne los?
2: Also besonders stark gewachsen ist der Anteil der Camper in der jüngeren Altersgruppe, also bei den 16- bis 39-Jährigen. Da ist der Anteil innerhalb von 3 Jahren von 35 auf 39% gestiegen. In der Altersgruppe der 40- bis 59-Jährigen sind es aktuell 26%. Laut Umfrage reist etwa die Hälfte aller Camper per Wohnmobil, Campingbus oder Minicamper. Die meisten übernachten auf einem Campingplatz. Immer beliebter werden aber auch andere Schlafmöglichkeiten, zum Beispiel auf Bauernhöfen, Weingütern oder Privatgrundstücken.
1: Das klingt nach viel Natur. Wo zieht es die Urlauber denn am liebsten hin und was lassen sie sich das kosten?
2: Die meisten Camper bleiben im eigenen Land. 54% machen in Deutschland Urlaub, vor allem in Bayern, Mecklenburg-Vorpommern und Schleswig-Holstein. 41% zieht es ins europäische Ausland. Da steht weiter Italien an erster Stelle, gefolgt von Frankreich und den Niederlanden. Das Campingbudget ist im Vergleich zu vor 3 Jahren leicht angestiegen. Die Reisenden kalkulieren laut Umfrage je Woche mit 910 Euro pro Erwachsenen und 410 Euro pro Kind.
1: Malte, danke schön. Und jetzt weitere Themen kurz und kompakt. Nach der Sturzflut im Grenzgebiet zwischen Nepal und der autonomen Region Tibet in China ist die Zahl der bestätigten Todesopfer noch mal deutlich gestiegen. Allein in Nepal wurden nach Polizeiangaben bis jetzt 270 Leichen geborgen. Außerdem wird weiter nach mehr als 1300 Vermissten gesucht. Etwa die Hälfte von ihnen sollen Touristen sein. Aus Sicht der Grünen war die Kabinettsklausur der schwarz-roten Bundesregierung wirkungslose Symbolpolitik. Parteichefin Brandner spricht von einem öffentlichkeitswirksamen Betriebsausflug. In Neu-Hardenberg habe es keinen einzigen Beschluss gegeben und es sei nichts entschieden und vorangebracht worden, sagte sie. In Dortmund ist ein Kleinkind aus dem ersten Obergeschoss eines Mehrfamilienhauses gestürzt und schwer verletzt worden. Als die Mutter das bemerkte, sprang sie hinterher. Die Frau wurde dabei nur leicht verletzt. Beide kamen in eine Klinik. Die Polizei geht von einem Unfall aus. Bei der Frage, ob in Deutschland auf Getränke bald eine Zuckersteuer erhoben werden sollte, gehen die Meinungen weit auseinander. Eine aktuelle Umfrage von YouGov zeigt, dass fast genauso viele Menschen für eine solche Steuer sind, wie es Menschen gibt, die sie komplett ablehnen. Die Bundesregierung will die Abgabe auf stark gezuckerte Getränke nächstes Jahr einführen. Experten hatten der Regierung vorgeschlagen, mit den Einnahmen einen Beitrag zur Stabilisierung der Krankenkassenbeiträge zu leisten. Meldungen, dass es auch eine Abgabe auf Light- und Zero-Produkte geben soll, hatte Finanzminister Klingbeil gestern dementiert. Soweit die Meldungen mit Thorsten Adolfs.
3: Heute Nachmittag gibt's endlich wieder ganz viel Sonne, 30 Grad dazu. So ein paar Wolken schieben sich ab und zu mal davor, aber Regen kommt da nicht runter. Zumindest im Moment nicht. Heute Nacht kann das dann tatsächlich mal sein. Da wird's mal ein bisschen nasser, wird die Natur wieder ein bisschen gegossen, bevor es dann morgen tagsüber größtenteils trocken bleibt. Nachmittags kann mal ein bisschen Regen dabei sein, ansonsten aber immer trocken. Sonne auch mit dabei. Morgen maximal 24 Grad bei uns. Und jetzt der schnellste Verkehrs- und Blitzerservice mit der A2 Dortmund Richtung Hannover. Die ist zwischen Porta-Westfalica und Feldheim nach einem Unfall aktuell gesperrt. 6 Kilometer Stau ab Flotow West. Die Umleitungen drumherum sind auch pickepacke voll. Vor allem natürlich rüber nach Flotow im Kreuzbad Innhausen. Da geht fast schon gar nichts mehr. In alle Richtungen ist das komplett verstopft. Und rüber nach Flotow dann über die Flotower Straße und die Weserstraße dauert es mindestens eine halbe Stunde länger aktuell. Und in Bad Innhausen auch dann ein Rückstau auf der A30 Richtung Bad Innhausen zwischen Gohfeld und Bad Innhausen. Innhausen Nord. Da kommen auch schon ein paar Minuten oben drauf und dann natürlich die B61 rüber nach Porta-Westfalica stockt immer wieder. Deme ist auch komplett verstopft Richtung Barkhausen und dann im weiteren Verlauf vom Weser- und Tunnel dauert es auch nochmal mindestens 10 bis 15 Minuten länger. Dann steht ihr an zwischen Petershagen und Lade vor der Weserbrücke, jeweils eine Viertelstunde in beide Richtungen aktuell. Und geblitzt wird in Herford auf der Freiheit, an der Stadtholzstraße und an der Flotower Straße. In Löhne steht ein Blitzeranhänger an der Bünderstraße. Und Blitzer in Minden, einmal die Ortsdurchfahrt in Klus, dann am Hohen Staufenring, an der Totenhauser Straße und an der Wettiner Allee. Für mehr Blitzer oder Staus, gern Bescheid sagen. Immer kostenlos 08000 920 920. Gute Fahrt.
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3: Mit Christopher. Ich wünsche euch einen schönen Donnerstag. Wir genießen den Sommer, das Comeback des Jahres. Jetzt schon mindestens. Jetzt mit Linkin Park und The Emptiness Machine. Schönen Donnerstag zusammen. Hi.

0: Holly Humberstone. Aktueller Hit To Love Somebody.
1: Gute Laune am Donnerstagnachmittag. Dafür bin ich zuständig.
0: Christopher ist hier. Hi.
1: Und ich habe euch gerade von der Schultüten-Rallye aus Herford erzählt. Das hat Steffi gehört und sich per WhatsApp reingemeldet und gesagt, ey, super Idee. Da gehe ich morgen direkt mit meiner kleinen Tochter vorbei und mach erstmal die Schultüte voll. Ja, nächste Woche geht's los mit der Schule und morgen startet die Schultüten-Rallye eben in Herford. Da könnt ihr euch eine kostenlose Schultüte abholen und dann einfach in den Läden voll machen. Alles, was da so reingehört, gibt's dann auch noch gratis. Dazu noch ein Konzert von Cravallo morgen um 13 Uhr auf dem Alten Markt. Und ich will heute Nachmittag von euch wissen, was kommt denn so in eure Schultüte rein? Also, wenn ihr jetzt eingeschult würdet oder einen Job wechselt oder so, was soll in eure Schultüte? Und ich habe auch mal vorgelegt auf Instagram, ich habe euch mal die Radioschultüte gepackt quasi. Also, wir brauchen natürlich irgendwie eine schöne Snackbox, so eine Butterbrotsoße, ne, für die Stärkung zwischen den Nachrichten und unseren Lieblingshits. Ohne Kaffee geht hier gar nichts. Ein bisschen Radio ist natürlich auch mit am Start. Und ein Mikrofon bräuchte ich. So, jetzt seid ihr dran. Was muss in eure Schultüte rein? Worauf könnt ihr also nicht verzichten? Wir packen heute Nachmittag eure Schultüte zusammen. Am liebsten natürlich per WhatsApp-Sprachnachricht zu mir ins Studio. Unsere Nummer ist die 0571 837 837.

0: Schönen Nachmittag euch. Hier ist der schnellste Verkehrs- und Blitzerservice. Die A2 ist aktuell immer noch gesperrt Richtung Hannover zwischen Porta-Westfalica und Veltheim nach einem Unfall. 6 Kilometer Stau auf der A2 und drumherum ist auch alles voll. Nach Floto dort mindestens eine halbe Stunde länger. Und auch die B61 ist richtig voll, vor allem nach Barkhausen. Yves hat sich gerade reingemeldet per WhatsApp ins Studio.
1: Also die B61 bis zur Autobahn A30 ist komplett voll. Also da ist nicht nur eine halbe Stunde, ich glaube, da stehen die doch noch ordentlich weit. Ah. Weil ich fahre nämlich jetzt nach Hause und es ist ordentlich voll.
0: Jo, das klingt so. Also ich glaube, Yves hat ein bisschen den Kaffee auf. Also B61, gar keine gute Idee und generell das ganze Gebiet A2, Kreuzbad Innhausen, lieber meiden. Und gerne auch Bescheid sagen, wenn ihr mehr seht, 08000 920 920. Haltet durch, ihr Lieben.

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0: Day. Das ist Sascha am Donnerstagnachmittag. It's your lucky day. Gleich tanzen wir eine Runde zusammen mit Los Del Rio. Trust me when I say. Macarena. Ed Sheeran auch noch mit am Start. Weiß und Tom Gregory auch. Jetzt aber erstmal alles Wichtige heute Nachmittag um 3:30. Hier ist Matthias Duda.
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2: Einen schönen guten Tag. Ein schwerer Unfall sorgt momentan für eine Sperrung der A2 bei Porta Westfalica. In Richtung Hannover geht aktuell nichts mehr. Nach ersten Angaben der Polizei hatte ein Auto einen Fußgänger erfasst, der sich zwischen dem linken und dem mittleren Fahrstreifen befand. Der Mann wurde bei dem Unfall schwer verletzt. Rettungskräfte kümmerten sich um ihn und brachten ihn ins Krankenhaus. Was genau passiert ist, ist noch nicht klar. Ein Unfallteam ist vor Ort, um Spuren zu sichern. Wegen der Sperrung gibt es einen langen Stau, der bereits an der Anschlussstelle Flotow West beginnt. Auch die Umleitungsstrecken sind komplett überlastet. Für Beschäftigte im Einzelhandel gibt es bald mehr Geld. Die Gewerkschaft Verdi und die Arbeitgeber haben sich nach 5 Verhandlungsrunden auf einen neuen Tarifabschluss geeinigt. Rückwirkend ab dem 1. August bekommen die Beschäftigten 3% mehr Lohn. Im Mai kommenden Jahres kommen nochmal 2% obendrauf. Auch der Mindestlohn steigt auf 14,20 Euro pro Stunde, ab Mai auf 14,90 Euro. In der Branche arbeiten NRW-weit rund 700.000 Menschen. In Radesdorf hat es gestern einen größeren Flächenbrand gegeben. Ausgelöst wurde das Feuer offenbar durch einen Anwohner. Er hatte in einer Gitterbox am Gartenweg altes Holz verbrannt und laut Polizei nicht darauf aufgepasst. Wahrscheinlich setzten fliegende Funken eine Pferdekoppel nebenan in Brand. Die Flammen breiteten sich schnell aus auf einer Fläche von 2000 Quadratmetern. Dutzende Feuerwehrleute waren im Einsatz, um den Brand zu löschen. Verletzt wurde niemand, auch Pferde waren zu dem Zeitpunkt nicht auf der Weide. Und das Wetter. Sonne mit ein paar harmlosen Wolken. Das Ganze bei bis zu 30 Grad. Soweit die Meldungen. 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
0: Danke, Matthias. Jetzt der schnellste Verkehrs- und Blitzerservice. Wir haben es gerade gehört. Die A2 ist Richtung Hannover zwischen Porta Westfalica und Veltheim nach einem Unfall. Aktuell gesperrt. 6 Kilometer Rückstau ab Flotow West. Und drumherum ist alles total voll. Vor allem im Kreuz Bad Oeynhausen geht eigentlich gar nichts mehr. Viele versuchen jetzt eben abzufahren. Dann über die A30. Das ist auch keine gute Idee, weil die B61 natürlich auch schon wieder völlig verstopft ist. Dehme ist komplett dicht. Und dann weiter nach Porta Westfalica stockt es auch total auf der ganzen Strecke. Dann die A30 Richtung Bad Oeynhausen stockt. Zwischen Gofeld und Dehme. Da kommen auch mindestens eine Viertelstunde obendrauf. Dann ist es voller nach Flotow rein. Für alle, die in Bad Oeynhausen abfahren, Flotower Straße und Weserstraße dauert mindestens eine halbe Stunde länger. Und dann Flotow selber kommen auch nochmal mindestens 10 Minuten obendrauf Richtung Uffeln. Dann stoppt es zwischen Petershagen und Lade vor der Weserbrücke natürlich. Auch heute Nachmittag wieder in beide Richtungen eine Viertelstunde mehr einplanen. Und hier stehen die Blitzer. In Minden wird geblitzt an der Drabertstraße, am Hohen Staufenring und an der Totenhauser Straße. Außerdem Blitzer in Flotow an der Herforder Straße, in Löhne an der Bündner Straße und in Herford an der Stadtholzstraße, an der Flotower Straße und auf der Freiheit wird auch geblitzt. Für mehr Blitzer oder Staus, gern Bescheid sagen, immer kostenlos durchklingeln. 08000 920 920. Euch eine gute Fahrt. Christopher ist hier, hi.
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0: down. Hier ist Radio Westfalica am Donnerstag. Ich weiß, ihr wollt's alle wissen. Was machen Radioleute eigentlich so nach Feierabend? Gerade hier die beiden aus der Morning Show, Chrissy und Madeline aus Doppelt Wach. Also bei Chrissy wissen wir es seit heute. Der ist Zocker. Gut. Geht ja auch gerade im Moment um die Gamescom, ne?
1: Was habt ihr als Kinder früher gerne am Computer oder auf den Konsolen gezockt? Erzählt mal.
2: Ja, guten Morgen, Chrissy, ich bin der Lino. Spiele meiner Kindheit waren hauptsächlich so alte Nintendo- und Sega-Klassiker.

0: Also Pac-Man.
1: Viele der alten Spiele hatten ja so richtige Ohrwurm-Sounds. Ist dir da was in Erinnerung geblieben?
0: Ja, auf jeden Fall halt die Titelmelodie von Pac-Man.
1: Ja, das war eindeutig mit viel Fantasie. Ein bisschen war das Pac-Man, genau.
2: So, der Ohrwurm steht für die nächsten Stunden, würde ich sagen. Keine Angst, spiele ich euch jetzt nicht. Das möchte ich euch ersparen. Ich schicke lieber den nächsten Ohrwurm hinterher. Ist vielleicht ein bisschen melodischer, ein bisschen schöner. Das neue Ding von Gentleman und Michael Patrick Kelly. Wildfire gibt's jetzt am Donnerstagnachmittag. Von 2 bis 5 für euch. Und Chrissy ist morgen früh in Doppelt wach wieder für euch am Start ab 6 Uhr mit allen wichtigen Infos und den Hits im besten Mix für euren Start in den Freitag.

0: Hallo Autofahrer, Christopher ist hier mit dem schnellsten Verkehrs- und Blitzerservice. Wer ist dran?
1: Ja, hallo, hier ist Fritz. Eine Blitzermeldung auf der Wittelsbacher Allee in Minden.
0: Danke fürs Bescheid, eine gute Fahrt.

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1: Mit Thorsten Adolfs. Guten Tag. Der Streit um das Aus für die Rente mit 63 kocht weiter. Bundeskanzler Merz will die Frühverrentung beenden. Er stößt damit aber auch in den eigenen Reihen auf Widerstand. Malte Albrecht aus dem News-Team. In der Koalition deutet sich jetzt aber doch ein Kompromiss an.
2: Ja, kann man so sagen. Kanzleramtschefin Waken hat heute bei RTL und NTV klargestellt, das Aus der Rente mit 63 könne nicht ab dem ersten Tag kommen. Geplant sind demnach Übergangsfristen und Ausnahmen für Härtefälle, zum Beispiel für Menschen in körperlich besonders schweren Berufen oder mit gesundheitlichen Einschränkungen. Die Koalition werde sich das genau anschauen und dann Regelungen treffen. Kanzler Merz hat zwar erst gestern noch einmal betont, dass er am Aus festhalten will, bei den Härtefallregelungen zeigte er sich aber offen.
1: Wie groß ist denn der Spielraum für eine Einigung?
2: Also aus den Bundestagsfraktionen von Union und SPD kommen Signale, dass am Rentenpaket noch nachgebessert werden könnte. Kein Gesetz gehe so aus dem Bundestag, wie es hineinkomme, sagte Unionsfraktionschef Frei. Auch sein Amtskollege von der SPD, Mirsch, setzt klar auf einen Kompromiss. Druck kommt auch aus den Ländern. Mehrere ostdeutsche Ministerpräsidenten von CDU und SPD lehnen das Paket in seiner jetzigen Form ab. Da stehen in den nächsten Wochen also noch einige harte Verhandlungen an, mit dem Ziel, am Ende einen tragfähigen Kompromiss zu finden.
1: Dankeschön, Malte. Und jetzt weitere Meldungen im Überblick. In Deutschland sind immer mehr Menschen dazu bereit, Geld in Klimaschutzmaßnahmen zu stecken. Das ist das Ergebnis einer Umfrage im Auftrag der Förderbank KfW. Besonders groß sei zuletzt die Nachfrage nach E-Autos und Photovoltaikanlagen fürs Hausdach gewesen, heißt es. Aktuell haben laut der Umfrage 18% der Haushalte eine Solaranlage und 10% ein E-Auto. Ein Bündnis von Gewerkschaften, Kirchen, Sportverbänden und anderen Organisationen will Menschen helfen, die von Rechtsextremisten angegriffen und bedroht werden. Das Bündnis Zusammen für Demokratie könne auch rechtliche und finanzielle Unterstützung in solchen Fällen bieten, heißt es. Wer wegen seines Einsatzes für die Demokratie angegriffen werde, solle nicht allein bleiben. Der bosnisch-serbische Kriegsverbrecher Ratko Mladic ist tot. Der zu lebenslanger Haft verurteilte Mladic starb im Alter von 84 Jahren in einem Gefängniskrankenhaus in Den Haag. Mladic war maßgeblich an der Belagerung von Sarajevo und dem Massenmord von Srebrenica im Jahr 1995 beteiligt. Eine neue Sicherheitslücke könnte es für Kriminelle einfacher machen, Smartphones anzugreifen. Nach Recherchen des BR wurden beim Telefonieren über das 4G-Netz ungefragt technische Details übertragen. In einigen Fällen erhielten die Angerufenen die eindeutige Seriennummer des Handys oder erfuhren, welches Modell genutzt wird und welche Softwareversion darauf läuft. Das ist deshalb gefährlich, weil Hacker diese Infos gezielt nutzen können, um zu prüfen, ob Geräte veraltet sind oder Sicherheitslücken haben. Sie könnten dann genau angepasste Schadsoftware einschleusen, um die Smartphones anzugreifen, heißt es. Auch das Bundesamt für Verfassungsschutz ist alarmiert. Man nehme die Sache sehr ernst, teilte die Behörde mit. Das waren die Nachrichten mit Thorsten Adolfs.
3: Heute Abend wird's mal zwischendurch nass, aber davor haben wir noch ganz viel Sonne. Das ist die gute Nachricht. Aktuell um die 30 Grad. So ein paar Wolken sind auch schon da und vielleicht kommt mal so ein bisschen Nieselregen dann später mal runter. Ansonsten bleibt's größtenteils eben trocken. Dazu dann noch heute Abend 24 Grad. Die Nacht wird schon wieder ein bisschen frischer und morgen wird's ein bisschen wechselhafter zwischendurch. Vor allem morgen Mittag und morgen Nachmittag mal so ein bisschen Regen. Ansonsten maximal 21 bis 22 Grad. Jetzt der schnellste Verkehrs- und Blitzerservice. Die A2 Dortmund Richtung Hannover ist zwischen Porta Westfalica und Veltheim nach dem Unfall noch bis heute Abend gesperrt. 6 Kilometer Stau ab Flotho West und drumherum ist auch alles komplett voll. Das Autobahnkreuz Bad Oeynhausen, da geht eigentlich gar nichts in alle Richtungen, weil viele versuchen abzufahren. Gar keine gute Idee, da ist es wirklich rappelvoll. Dann die A30 Richtung Bad Oeynhausen zwischen Gohfeld und Bad Oeynhausen Ost, auch schon ein bisschen Rückstau, weil viele dann versuchen über die B61 zu fahren. Deme ist komplett verstopft in alle Richtungen und dann geht es weiter über die B61 nach Porta Westfalica, also Richtung Berghausen vom Weser-Onn-Tunnel, das ganze Stück auch komplett voll. Dann rüber von Bad Oeynhausen nach Flotho über die Flothoer Straße und die Weserstraße dauert auch mindestens eine halbe Stunde länger. Und dann versuchen auch ziemlich viele jetzt über den Amtshausberg rüber zu fahren und die Hültgebruchstraße, da geht überhaupt gar nichts mehr. Da dauert es eine Stunde länger, bis ihr da überhaupt in Flotho seid, komplett verstopft, Rückstau auch von der Winterbergstraße, also da Flotho generell komplett voll. Dann dauert es länger zwischen Minden-Häferstedt und und Bergkirchen. Auch da mehr los. Bergkirchener Straße kostet euch aktuell 10 Minuten, Richtung Barkhausen allerdings das Ganze. Lübecker Straße, stadteinwärts, kostet euch auch eine Viertelstunde. Und ihr steht an zwischen Petershagen und Lade in beide Richtungen eine Viertelstunde im Moment vor der Weserbrücke. Und geblitzt wird auch noch in Herford, auf der Freiheit, an der Stadtholzstraße und an der Flotorstraße. In Löhne wird geblitzt, an der Bünderstraße. In Minden stehen Blitzer, an der Drabertstraße, am Hohen Staufenring, an der Totenhauser Straße, an der Wettiner Allee und an der Wittelsbacher Allee. Und Blitzer noch in Flotow an der Herforder Straße. Was ist denn heute Nachmittag los? Meine Güte, falls es noch mehr gibt, gern Bescheid sagen, immer kostenlos. 08000 920 920. Meine Güte, also Auto am Nachmittag, gar keine gute Idee. Haltet durch, meine Lieben, ich bin auf jeden Fall bei euch.
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3: Meine Güte, was ist denn das? Jetzt muss ich aber wirklich auch erstmal Luft holen. Puh. So, also, wer wirklich im Auto unterwegs ist, ihr braucht am Nachmittag richtig, richtig starke Nerven. Aber ihr habt ja mich. Ich habe richtig viel gute Musik für euch dabei. Könnt ihr voll aufstehen, wenn ihr gerade da irgendwo im Stau steht. Es ist wirklich scheißegal. Ich habe gleich Miley Cyrus am Start. Ziel, da kommen wir so ein bisschen runter. Und jetzt erstmal der offizielle Sommerhit. Da könnt ihr auch mittanzen. Also, wenn ihr eben im Stau steht, warum auch nicht? Das Ding macht garantiert gute Laune. Jetzt für euch alle Shakira und Burna Boy, der Sommerhit 2026. Die, die. Viel Spaß.

0: So, endlich ist es soweit. Die größte LAN-Party der Welt macht ihre Türen auf für uns alle.
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2: Die Gamescom ist die größte LAN-Party der Welt. Achso, LAN-Party muss ich erklären, oder? Ja, es gab mal eine Zeit, da haben wir am Wochenende oder in den Ferien unsere Tower-PCs eingepackt, den zentnerschweren Monitor, eine Tastatur, mit der du hättest Kokosnüsse knacken können, so robust war die. Ja, und dann haben wir alles beim Kumpel aufgebaut, um dann 3 Tage gegeneinander Counter-Strike zu zocken. Ja klar, heute machst du das auch, du loggst dich einfach nur online dafür ein. Aber wir haben damals noch bei Sören im Keller eine kleine Serverfarm installiert. Da waren mehr Kabel verlegt als im CIA-Hauptquartier und wir hatten einen Eistee-40-Vorrat, mit dem hättest du ein ganzes Dorf über den Winter bringen können. Komisch, ne? Von außen betrachtet war das einfach ein fensterloser Raum mit einem Sauerstoffgehalt unter 1%, zugefurzte Luft zum Schneiden. Da mehrere Tage drin war im Prinzip Astronautentraining. Für uns war es das Paradies, abgetrennt von der Außenwelt, mit einer bedenklichen Menge an Koffein und Zucker im Blut. Heute kriege ich ja schon Sodbrennen, wenn der Kaffee nicht aus einer säurearmen Bohne gebrüht wurde. Na. Immer dran denken, du bist erst Game Over, wenn du Game Over bist. Und ein Extra-Leben steckt immer in der Tiefkühlpizza.
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1: Das ist Mark Forster, kommt gut rum, der Kerl. 194 Länder, gleich Disco-Sound aus Dresden von Purple Disco Machine. Und Teddy Swims aus Atlanta ist auch mit dabei. Richtig international hier heute Nachmittag. Jetzt alle wichtigen Infos um 4:30 mit Matthias Duda.
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3: Einen schönen guten Tag. Auf der A2 hat es einen schweren Unfall gegeben. Zwischen den Anschlussstellen Porta Westfalica und Feldheim ist ein Mann von einem Wagen erfasst worden. Der Fußgänger befand sich zwischen dem linken und dem mittleren Fahrstreifen. Er wurde schwer verletzt ins Krankenhaus gebracht. Die Insassen des Autos blieben unverletzt. Was genau passiert ist, soll ein Unfallteam herausfinden. Wegen der Spurensicherung und der Bergung ist die A2 in Richtung Hannover aktuell gesperrt. Heute Morgen hat schon ein Unfall auf der A30 bei uns für größere Verkehrsprobleme gesorgt. Ein mit Zwiebeln beladener Lastwagen war zwischen Bad Oeynhausen und Gohfeld gegen eine Baustellenmarkierung gekracht. Auch ein zweiter LKW, der dort stand, wurde beschädigt. Die Autobahn in Richtung Osnabrück war eine Zeit lang wegen der Aufräumarbeiten gesperrt. Der Rückstau reichte bis zum Autobahnkreuz Bad Oeynhausen. Ernsthaft verletzt wurde niemand. Durch Zufall hat der Zoll in Bielefeld ein Lager mit illegalen Tabakwaren und Drogen gefunden. Die Beamten waren eigentlich da, um Betriebe zu kontrollieren, die dort gemeldet waren, darunter mehrere Werkstätten. Stattdessen fanden sie Kartons mit fast 7.900 unversteuerten E-Zigaretten, mehr als 4.000 Dosen mit Oraltabak, der in Deutschland verboten ist, Lachgas und 2.400 verkaufsfertige Joints. Der Zoll sagt, dass dem Staat 55.000 Euro an Tabaksteuer entgangen wäre. Außerdem sagen die Beamten, dass von solchen illegalen Produkten ein hohes Gesundheitsrisiko ausgehen kann. Und das Wetter, locker bewölkt mit Sonne und Werten bis 30 Grad.
1: Danke Matthias, der schnellste Verkehrs- und Blitzerservice. Wir haben es gerade gehört, die A2 Richtung Hannover ist zwischen Porta Westfalica und Feldheim nach einem Unfall bis heute Abend noch gesperrt. Wir haben gerade mit der Polizei nochmal telefoniert, das soll wirklich noch bis 17:30, 18 Uhr dauern. 6 Kilometer Rückstau ab Flotow West. Rüber auf die A30, auch da ein Rückstau, deswegen A30 Richtung Bad Oeynhausen, zwischen Bad Oeynhausen Ost und dem Kreuz Bad Oeynhausen 2 Kilometer. Viele versuchen nämlich genau da dann abzufahren. Deme ist komplett verstopft, dauert mindestens eine halbe Stunde länger und B61 nach Porta Westfalica dauert mehr als eine Stunde länger aktuell. Da geht wirklich komplett gar nichts unterm Berge. Dann versuchen auch viele im Kreuz Bad Oeynhausen runterzufahren. Auch da sind alle Abfahrten komplett verstopft und rüber nach Flotow über die Flotower Straße und Weserstraße dauert es auch mindestens eine Stunde länger. Flotow an sich ist dann auch komplett verstopft, weil ja auch die Herforder Straße noch gesperrt ist. Da ist eine Baustelle. Deshalb versuchen viele über den Amtshausberg und den Bonnenberg zu fahren. Auch da komplett voll Hölkebruchstraße, Oeynhausener Straße, Burgstraße geht auch gar nichts mehr aktuell. Rückstau auch auf der Winterbergstraße und einfach drumherum. Alles komplett voll, auch alle Umleitungen. Dann steht ihr noch an in Minden und zwar, wenn ihr nach Helferstedt reinkommt, Bergkirchener Straße kostet euch 5 Minuten und Lübecker Straße, also B65 stadteinwärts auch 10 bis 15 Minuten aktuell. Dann ist es voller zwischen Petershagen und Lade vor der Weserbrücke, weil die Ampel euch auffällt, 10 Minuten in beide Richtungen mehr einplanen. Und Blitzer stehen in Herford auf der Freiheit an der Stadtholzstraße, dann in Minden wird geblitzt, Drabertstraße, Hohenstaufenring, Totenhauser Straße, Wettiner Allee und Wittelsbacher Allee und im Flotow blitzen da an der Herforder Straße. Da wird jetzt gerade nicht viel geblitzt, weil da ist ja sowieso alles voll. Aber der Blitzer steht ja trotzdem. Falls ihr mehr seht, gern Bescheid sagen. Immer kostenlos hier im Studio 08000 920 920. Haltet durch euren Namen durch. Ich begleite euch. Ich bin bei euch. Christopher ist hier. Hi.
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0: Swans, Teddy Swims. Um 4:15 am Donnerstagnachmittag. Nächste Woche geht's wieder los mit der Schule. Die einen haben Angst davor, die anderen sagen, yay, endlich geht's los. Für die Idötzchen startet die Schule. Und da braucht ihr natürlich auch eine richtig fette Schultüte. Ich meine, unsere Schultüte, früher können wir uns doch alle irgendwie noch erinnern. Und ich will heute Nachmittag von euch wissen, was muss denn jetzt so in eure Schultüte rein? Also wenn ihr jetzt eine Schultüte bekommt, so für einen neuen Job oder so zum Beispiel, dann gibt's die eine Fraktion, die sagt, oh, Süßigkeiten, total geil. Hier, Gino Martina aus dem Team.
1: Also ich hätte gerne in meiner Schultüte Schokolade, Tee. Ich würde mich sehr über einen Buchgutschein freuen und ich glaube, damit wäre ich auch rundherum zufrieden.
2: Definitiv Schokolade. Und wenn da noch eine Kühltasche drin wäre, dann würde ich mir ein schönes Eis noch wünschen.
0: Ja, guck mal, das klingt schon mal lecker. Das ist so die eine Fraktion. Die anderen sagen eher, nö, was Deftiges. Lars und Markus.
3: Fleisch muss rein, finde ich auf jeden Fall. Und noch Nachtisch natürlich. Schokoriegel, klar, so viel wie reinpasst, das muss sein, gehört dazu.
4: Wäre schön, wenn eine schöne Kiste bayerisches helles Bier drin wäre. Da würde ich mich sehr drüber freuen. Ja gut, müsste man jetzt mal schauen, ob man vielleicht nur zwei Flaschen oder so nehmen, weil sonst klödert das ja auch. Und das würde ja die Einschulung dann quasi ja auch so ein bisschen stören. Aber so ein schönes, leckeres, helles, das wäre schon gut.
0: Ja, kein Bier vor vier. Achso, wir haben ja nach vier. Also von daher gar kein Problem. Was muss in eure Schultüte? Ich freue mich über eure WhatsApp-Sprachnachricht ins Studio. Unsere Nummer ist die 0571 837 830. Schönen Donnerstag.

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1: Mit Thorsten Adolfs. Guten Tag. Jeder kennt Lidl und jeder kennt Kaufland. Hinter diesen beiden Handelsketten steckt die Schwarzgruppe und die ist auch als IT-Dienstleister unterwegs und plant jetzt ein riesiges Rechenzentrum. Die Anlage soll in der Nähe von Rostock für rund 5,6 Milliarden Euro entstehen. Malte Albrecht aus dem News-Team, was genau ist der Hintergrund dafür?
2: Ja, es geht vor allem um die sogenannte digitale Souveränität. Das bedeutet, Unternehmen und Staaten sollen selber bestimmen können, wo ihre Daten gespeichert werden und wer darauf zugreifen kann. Und zwar möglichst unabhängig von Anbietern aus dem Ausland. Denn Deutschland ist bei wichtigen Zukunftstechnologien wie künstlicher Intelligenz noch stark von den USA und China abhängig. Dort entstehen seit Jahren immer mehr Rechenzentren. Die Bundesregierung will deshalb gegensteuern. Die Rechenkapazitäten für KI in Deutschland sollen mindestens vervierfacht werden.
1: Wie muss ich mir so ein Rechenzentrum vorstellen? Wie sieht es da drin aus?
2: Also das sind riesige Hallen, in denen reihenweise Server und Computer stehen. Die speichern, verarbeiten und verteilen Daten. Das ist für Unternehmen wichtig, zum Beispiel wenn sie ihre Firmendaten dort speichern. Das betrifft aber auch unseren Alltag. Wenn wir auf dem Handy ein Video streamen oder eine E-Mail verschicken, werden die Daten über Rechenzentren verarbeitet. Allerdings für Kritik sorgt immer wieder, dass diese Anlagen sehr viel Strom verbrauchen. Für den Standort bei Rostock spricht deshalb ein wichtiger Punkt, sagt die Schwarzgruppe. An der Ostseeküste wird nämlich besonders viel Windstrom erzeugt, den das Rechenzentrum dann nutzen kann.
1: Dankeschön, Malte, für die Infos und jetzt weitere Themen im Überblick. An einer Schule in der Nähe von Berlin sind bei einer Gewalttat zwei Menschen ums Leben gekommen. Bei den Opfern handelt es sich nach Informationen der Märkischen Allgemeinen um eine 18-jährige Schülerin und einen 30 Jahre alten Mann. Er soll ums Leben gekommen sein, als er versuchte, den mutmaßlichen Täter abzuhalten. Die Polizei hat den Verdächtigen vorläufig festgenommen. Deutschland und fünf andere EU-Staaten fordern Kürzungen von mehreren 100 Milliarden Euro im Entwurf für den nächsten EU-Haushalt. Kanzler Merz sagte nach Gesprächen mit seinen Kollegen aus Dänemark, Finnland, den Niederlanden, Österreich und Schweden. Die derzeitigen Vorschläge der Kommission seien unbezahlbar. Die sechs Länder finanzieren zusammen rund 40% des EU-Haushalts. Im Hürtgenwald gehen die Ermittlungen zur Brandursache weiter. Laut Polizei kann Brandstiftung weiterhin nicht ausgeschlossen werden. Über ein Hinweisportal habe man bis jetzt 220 Hinweise bekommen. Die Feuer waren am 13. August an zwei verschiedenen Orten ausgebrochen. Hunderte Kräfte der Feuerwehr waren dort tagelang im Einsatz. Heute blickt die Fußballwelt gespannt nach Monaco, denn dort findet der offizielle Auftakt zur neuen Champions-League-Saison statt. Vier deutsche Mannschaften sind bei der Auslosung der neuen Ligaphase mit dabei. Bayern München, Borussia Dortmund, RB Leipzig und der VfB Stuttgart. Statt der klassischen Loskugeln regelt heute ein Computer, wer gegen wen spielt. Jedes Team absolviert insgesamt 8 Partien gegen verschiedene Gegner. Wer nach der Ligaphase unter den besten 8 landet, schafft es direkt ins Achtelfinale. Die Plätze 9 bis 24 müssen den Umweg über die Playoffs gehen. Wer wissen will, wann sein Team ran muss, muss sich aber noch etwas gedulden. Der genaue Spielplan steht erst am Samstag fest. Soweit die Meldungen mit Thorsten Adolfs.
3: Heute Nachmittag sind viele Wolken unterwegs, dazu um die 30 Grad, aber Sonne versucht auch nochmal durchzukommen. Wenn wir Glück haben, schafft sie es auch noch. Ansonsten bleibt es heute Abend auch relativ mild und entspannt. Die Nacht wird dann schon ein bisschen frischer und zwischendurch auch ein bisschen nass. Morgen früh erwarten uns dann auch so ein bisschen Regenschauer und vor allem morgen Mittag. Da wird es dann wohl ziemlich nass. Das Ganze bei maximal 24 Grad morgen. Jetzt der schnellste Verkehrs- und Blitzerservice, geht leider nicht ganz so schnell, ist nämlich ordentlich was los. Die A2 Dortmund Richtung Hannover ist zwischen Porta Westfalica und Feldheim nach dem Unfall immer noch gesperrt. 5 Kilometer Stau ab Flotow West soll wohl noch so ein bisschen dauern. Die A30 Osnabrück Richtung Bad Oeynhausen, auch da stockt es zwischen Dehme und dem Kreuz Bad Oeynhausen. 3 Kilometer kommen mindestens 10 Minuten obendrauf, weil natürlich alle versuchen, irgendwie die A2 zu umfahren. Vor allem dann in Bad Oeynhausen-Dehme geht gar nichts mehr. B61 und Dehmer Straße alles komplett voll. Auch dann die Ableitung von der A30 kostet euch schon mindestens eine halbe Stunde und dann rüber nach Barkhausen geht eigentlich auch gar nichts mehr. Auch da ein riesiger Stau. Dann vom Kreuzbad Oeynhausen runterfahren, keine gute Idee, in alle Richtungen alle Abfahrten verstopft und vor allem nach Flotow rüber über die Flotower Straße und die Weserstraße geht auch gerade gar nichts mehr, kommt eine halbe bis dreiviertel Stunde obendrauf. Dann versuchen viele irgendwie über die Berge rüber nach Flotow zu kommen. Ernst-Albrecht-Straße, Oeynhausener Straße, Burgstraße, Hölkebruchstraße, Loa-Straße, alles komplett verstopft. Da geht wirklich gar nichts mehr. Also Flotho, wenn es geht, komplett umfahren. Da habt ihr gar keine Chance, irgendwie durchzukommen. Und auch Flotho selber ist verstopft, weil da auch die Baustelle ist. Dann gab es da auch noch teilweise Unfälle. Mindener Straße komplett dicht. In beide Richtungen geht da auch gar nichts mehr. Dann steht ihr an zwischen Petershagen und Lade vor der Weserbrücke jeweils. Da kommen auch nochmal 5 bis 10 Minuten oben drauf. Dann gibt es Stau in Minden nach Heferstedt rein, also stadteinwärts. Bergkirchener Straße 10 Minuten aktuell. Dann in Dützen die Lübecker Straße. Auch da stadteinwärts dauert es 10 Minuten länger. Und jetzt kommen auch noch die Blitzer. Die habe ich auch noch, natürlich. In Flotho an der Herforder Straße, da wo Gott eh keiner fahren kann. Aber gut, da wird geblitzt. In Minden an der Wittelsbacher Allee, an der Wettiner Allee, an der Totenhauser Straße und am Hohen Staufenring und an der Drabertstraße auch noch. Und Blitzeranhänger in Herford stehen auch noch rum. Stadtholzstraße und auf der Freiheit. So, falls noch irgendwas fehlt, gerne Bescheid sagen, immer kostenlos 08000 920 920.
4: Blitzer, Stemmerlandstraße, Kerry, wie das aussieht, im Fahrt Richtung Friedewalde.
3: So, haben wir den auch. Danke und euch eine gute Fahrt. Haltet durch.
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3: Mit Christopher, meine Güte, was ist das da auf den Straßen heute Nachmittag? Ihr braucht gute Musik? Sehr gerne. Kommt, wie bestellt. Wir rocken jetzt eine Runde mit Alice Cooper. Das Ding einfach voll aufdrehen und auch der Stau wird zur größten Rockparty. Wenn das jetzt alle machen, um euch drumherum, das Ding hier aufdrehen und gleich mitgrölen, dann ist der Stau vielleicht nur halb so schlimm. Danach gleich noch Lady Gaga und Michael Schulte. Jetzt aber erstmal Alice Cooper und Poison. Christopher ist hier. Schönen Nachmittag.

0: Das ist Schulden, Michi. Oh, I burn for your love. Mit 5 a.m. am Donnerstag. 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Sebastian hat sich seins schon kostenlos abgeholt.
1: 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Und deswegen wollen wir unsere Kinder so ein bisschen schützen mit den Plakaten.
0: Das klappt auf jeden Fall. Die Dinger sind riesengroß und nicht zu übersehen. Vorsicht, Kinder, steht fett drauf. Und ihr helft uns, indem ihr sie genau dahin hängt bei euch zu Hause, wo es besonders wichtig ist, um den Autofahrerinnen und Autofahrern zu sagen, hey, hier bitte vorsichtig, hier sind Kinder unterwegs auf dem Weg zur Schule oder auch, weil sie spielen oder so. 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

0: Das war Shaggy.
1: It wasn't me. Am Donnerstagnachmittag gleich Leonie mit dabei und ein brandneues Ding von Martin Garrix und Ed Sheeran. Mega Teil. Repeated. Können wir auch auf Dauerschleife hören im Prinzip. Gibt's gleich auf jeden Fall mindestens einmal bei mir in der Show. Jetzt erstmal alle wichtigen Infos um 5:30 mit Matthias Duda.
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3: Einen schönen guten Tag. Ein schwerer Unfall sorgt momentan für eine Sperrung der A2 bei Porta Westfalica. In Richtung Hannover geht aktuell nichts mehr. Nach ersten Angaben der Polizei hatte ein Auto einen Fußgänger erfasst, der sich zwischen dem linken und dem mittleren Fahrstreifen befand. Der Mann wurde bei dem Unfall schwer verletzt. Rettungskräfte kümmerten sich um ihn und brachten ihn ins Krankenhaus. Was genau passiert ist, ist noch nicht klar. Ein Unfallteam ist vor Ort, um Spuren zu sichern. Wegen der Sperrung gibt es einen langen Stau, der bereits an der Anschlussstelle Flotow West beginnt. Auch die Umleitungsstrecken sind komplett überlastet. Für Beschäftigte im Einzelhandel gibt es bald mehr Geld. Die Gewerkschaft Verdi und die Arbeitgeber haben sich nach 5 Verhandlungsrunden auf einen neuen Tarifabschluss geeinigt. Rückwirkend ab dem 1. August bekommen die Beschäftigten 3% mehr Lohn. Im Mai kommenden Jahres kommen nochmal 2% obendrauf. Auch der Mindestlohn steigt auf 14,20 Euro pro Stunde, ab Mai auf 14,90 Euro. In der Branche arbeiten NRW-weit rund 700.000 Menschen. In Radesdorf hat es gestern einen größeren Flächenbrand gegeben. Ausgelöst wurde das Feuer offenbar durch einen Anwohner. Er hatte in einer Gitterbox am Gartenweg altes Holz verbrannt und laut Polizei nicht darauf aufgepasst. Wahrscheinlich setzten fliegende Funken eine Pferdekoppel nebenan in Brand. Die Flammen breiteten sich schnell aus auf einer Fläche von 2000 Quadratmetern. Dutzende Feuerwehrleute waren im Einsatz, um den Brand zu löschen. Verletzt wurde niemand, auch Pferde waren zu dem Zeitpunkt nicht auf der Weide. Und das Wetter, Sonne mit ein paar harmlosen Wolken, das Ganze bei bis zu 30 Grad.
1: Danke Matthias, jetzt der schnellste Verkehrs- und Blitzerservice mit guten Nachrichten von der A2. Die ist jetzt tatsächlich gerade wieder frei, aber drumherum ist leider noch ein riesiges Verkehrschaos. Also vor allem im Kreuzbad Oeynhausen stockt es noch überall. Dann in Dehme komplett dicht, B61 Richtung Porta auch keine gute Idee und Flotow ist einfach komplett verstopft. Also alles, überhaupt sowieso. Weserstraße statt Einwärts komplett voll, über den Amtshausberg geht es auch gerade gar nicht. Da dauert es noch eine Stunde länger und komplett durch Flotow auch gar keine gute Idee. Dann steht ihr zwischen Petershagen und Lade in beide Richtung 10 Minuten vor der Brücke. Und Blitzer gibt es in Herford auf der Freiheit an der Stadtholzstraße, in Minden an der Drabertstraße, am Hohen Staufenring, Totenhauser Straße, Wettiner Allee und Wittelsbacher Allee. Für mehr gern Bescheid sagen, immer kostenlos 08000 920 920. Gute Fahrt!

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0: Wir klären heute Nachmittag hier in der Show die Frage aller Fragen. Was kommt in eure Schultüte? Also, weil die ganzen Idolzchen kriegen jetzt ja so neue Schultüten. Und ich würde gerne mal von euch wissen, was müsste in eure Schultüte reinkommen? Also jetzt so als erwachsene Menschen. Und ich habe natürlich auch das 2-3-Team gefragt. Charlotte, was soll in deine Schultüte rein?
1: Eine neue, coole Trinkflasche. Einen richtig guten Kugelschreiber, der gut schreibt. Sowas braucht man immer. Ganz viele Süßigkeiten, Schokolade, alles Mögliche. Und Vaseline. Bin ich süchtig nach, brauche ich immer griffbereit für die Lippen.
0: Ach, für die Lippen. So. Alles klar. Also Schultüte mit Vaseline. Gut. Olli mag es ein bisschen gesünder, glaube ich.
2: Also kein Süßkram mehr. Ich bin irgendwie in den letzten Jahren absolut kein Schleckermäulchen mehr gewesen. Gerne so ein bisschen Nüsse. Irgendwie so Mandeln, Walnüsse. Sowas gerne.
0: Ja, so eine Studentenmischung. Ah nee, ist ja so eine Schülermischung, nennt man das dann halt. Aber Süßkram darf nicht fehlen, hier bei Jonas zum Beispiel.
3: Süßigkeiten, diese Schnüre. Und da hat mein bester Kumpel mir nämlich letztens gezeigt und angegeben, der kann damit einen Knoten im Mund machen, in diese Schnüre. Und seitdem esse ich diese Schnüre jeden Tag. Einfach nur, weil ich versuche, einen Knoten mit meiner Zunge im Mund zu machen. Also mit geschlossenem Mund, da hätte ich Lust drauf. Und Esspapier ist gesund, rede ich mir zumindest ein.
0: Absolut. Jetzt seid ihr dran. Was soll in eure Schultüte rein? Ich freue mich über eure Vorschläge per WhatsApp ins Studio. Unsere Nummer ist die 0571 837 830.

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1: Mit Thorsten Adolfs. Guten Abend. Nach der verheerenden Sturzflut im Himalaya suchen Rettungskräfte weiter nach Überlebenden, aber ihnen läuft die Zeit davon. Erst nach und nach wird das ganze Ausmaß der Katastrophe klar. Malte Albrecht aus den Nachrichten. Die Zahl der Opfer ist weiter gestiegen.
2: Ja, in Nepal und Tibet sind inzwischen mehr als 360 Tote geborgen worden. Über 1400 Menschen werden noch vermisst. Darunter sind auch mindestens 8 Deutsche. Aus dem Auswärtigen Amt heißt es, die deutschen Botschaften in Kathmandu und Peking stünden mit den Angehörigen und den örtlichen Behörden in engem Kontakt. Die Suche nach Überlebenden wird allerdings durch gewaltige Schlammmassen und zerstörte Straßen erschwert. Nepals Armee konnte nach eigenen Angaben immerhin schon hunderte Menschen per Hubschrauber retten und auch die internationale Hilfe läuft langsam an.
1: Das Ganze kam für die Menschen vor Ort ja völlig unerwartet. Weiß man denn mittlerweile, wie es zu dieser gewaltigen Flutwelle kommen konnte?
2: Experten gehen von einem gewaltigen Gletscherabbruch aus. Eis- und Felsmassen haben wohl zunächst einen Fluss aufgestaut. Dann brach diese natürliche Barriere und die Schlamm- und Wassermasse strömte fast 170 Kilometer weit durch Nepal und riss ganze Ortschaften mit sich. Und die Gefahr ist noch nicht gebannt. Die Behörden warnen schon vor neuen Überschwemmungen. In der Grenzregion hat sich an einer Flussmündung ein neuer Stausee gebildet. Er gilt als instabil und könnte weitere Fluten auslösen.
1: Dankeschön, Malte. Und jetzt weitere Meldungen in der Zusammenfassung. Deutschland könnte das Klimaziel für das laufende Jahr verfehlen. Das schreibt die FAZ, die sich auf Schätzungen der Denkfabrik Agora Energiewende beruft. Demnach ist der Ausstoß von Treibhausgasen im ersten Halbjahr nur leicht gesunken, obwohl die Energiepreise hoch waren. Das Bundesumweltministerium sagt, die Schätzungen kämen zu früh. An einer Schule in der Nähe von Berlin soll ein Mann seine Ex-Freundin getötet haben. Auch ein 30-Jähriger, der dazwischen gehen wollte, kam ums Leben. Der Tatverdächtige wurde vorläufig festgenommen. Nach Informationen der Märkischen Online-Zeitung handelte es sich um einen Messerangriff. Zum Motiv wurden noch keine Angaben gemacht. Im Streit um den WM-Investoren-Deal bereitet die UEFA ein Strafverfahren gegen FIFA-Präsident Infantino vor. Der Europäische Fußballverband fordert von der FIFA und beteiligten Finanzinstituten die Herausgabe von Dokumenten zu dem gescheiterten Projekt. Das steht in einem 60-seitigen Dokument, das an ein Gericht im US-Bundesstaat Florida geschickt wurde. Diejenigen, die morgen ganz früh aufstehen oder bis tief in die Nacht unterwegs sind, bekommen mit ganz viel Glück ein Himmelsspektakel geboten. Es gibt nämlich eine partielle Mondfinsternis. Ab kurz nach 4:30 ist sie zu beobachten, aber nur, wenn das Wetter mitspielt. Es könnten sich nämlich Wolken davor schieben. Bei uns im Westen wird es die Mondfinsternis deshalb möglicherweise nicht zu sehen geben. Die größten Chancen haben nach Angaben des Deutschen Wetterdienstes die Menschen im äußersten Osten Deutschlands und im Südosten südlich der Donau. Soweit die Meldungen mit Thorsten Adolfs.
3: Danke dir. Und jetzt das Wetter für uns im schönsten Kreis der Welt. Es ist so ein bisschen diesig geworden heute Abend. Viele Wolken sind unterwegs, aber Regen kommt da wohl erstmal nicht runter. Heute Nacht dann allerdings schon und morgen wird es auch eher wechselhaft. Zwischendurch mal ein bisschen Regen, dann mal wieder Sonne, ansonsten auch ein paar Wolken und ein bisschen Wind. Alles morgen mit dabei, maximal 24 Grad.
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3: Es ist 6:03, der schnellste Verkehrs- und Blitzerservice. Stau auf der A2 Dortmund Richtung Hannover. Jetzt zwischen Porta Westfalica und Bad Eilsen. 7 Kilometer Stop and Go. Dauert mindestens eine Viertelstunde länger. In Bad Eilsen ist übrigens auch alles voller rund um die Auf- und Abfahrten. Dann die A30 Osnabrück Richtung Bad Oeynhausen. Zwischen Bad Oeynhausen Nord und dem Kreuz Bad Oeynhausen. 4 Kilometer Stau. Da kommen 10 Minuten obendrauf. Und wir haben immer noch einen richtig heftigen Rückstau wegen der A2, die ja vorhin noch gesperrt war. Flotow ist komplett dicht leider. Also da geht irgendwie gar nichts. Viele versuchen dann über die Berge zu fahren, über den Amtshausberg vor allem. Da geht gerade gar nichts. Burgstraße runter dauert eine Stunde länger. Und Mindener Straße ist ja sowieso zum Teil gesperrt und da drumherum geht auch gar nichts. Rückstau in alle Richtungen im Moment in Flotow, wenn es irgendwie geht, gar nicht erst losfahren oder ganz weiträumig drumherum fahren. Dann steht ihr noch an zwischen Petershagen und Lade. In beide Richtungen kommen 10 Minuten obendrauf und Blitzer stehen in Herford auf der Freiheit und an der Stadtholzstraße, in Minden am Hohen Staufenring und an der Totenhauser Straße. Haltet durch, meine Lieben.
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3: Ich schicke euch auf jeden Fall ganz viel gute Musik ins Auto. Gleich einen der Sommerhits von Topic und Becky G. Und jetzt erstmal Dua Lipa. Und ich bin Christopher Heil.

0: Das ist ein richtiger Sommerhit von Topic und Becky G. Sorry Puppy. Ganz nah bei uns um 17:45 am Donnerstag.
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3: Ja, nee, ist klar.
4: Ich bin so ein bisschen traurig. Meine Tante ist die Woche gestorben. Ja, Dolly Parton. Von der habe ich doch die Frisur und die Cowboystiefel. Und die besten Sprüche natürlich. Dolly hat mit 80 noch Dinger rausgehauen. Da kannst du ein Comedy-Programm voll mitmachen. Hier auf Platz 1 war ja immer bei ihr: Sie würden sich wundern, wie viel es kostet, so billig auszusehen. Geiler Spruch, oder? Die Wahrheit ist ja, sie war immer top gestylt und auch mit 18 auf High Heels unterwegs. Ein anderer Spruch von ihr war ja: Ich nehme Witze über Blondinen nicht krumm, weil ich weiß, dass ich nicht dumm bin, aber ich weiß auch, dass ich nicht blond bin. Ey, googelt mal nach Dolly Parton Sprüchen, ihr lacht euch tot. Dagegen sind Chuck Norris Witze kalter Kaffee, echt. Mein persönlicher Lieblingsspruch von Dolly ist: Ich werde immer wieder gefragt, wie lange ich für meine Haare brauche. Antwort: Ich weiß es nicht. Ich bin nie dabei. Kann ich gut verstehen. Eine tolle Frau. Und guck mal, bis jetzt haben wir noch nicht einmal über ihre Musik gesprochen. Was hat diese Frau für Hits geschrieben? Hier, Island in the Stream. Oh, dieses wunderbare Duett mit Kenny Rogers. Leg das Ding mal morgens auf und du hast den ganzen Tag gute Laune, wirklich. Dann hier Working 9 to 5, die amerikanische Gewerkschaftshymne. Wird auch gerne im ICE in Deutschland gespielt, wenn im Bordrestaurant die Kühlung wieder kaputt ist. Man kann unterm Strich sagen, es ist doch alles herrlich gewesen bei Dolly Parton. Es gibt nur einen Menschen, der jetzt ihre Rache aus dem Jenseits fürchten muss. Der Typ, der damals das Klonschaf nach ihr benannt hat. Shame on you.
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0: Ganz entspannt geht's in den Donnerstagabend. Außer ihr seid gerade im Auto unterwegs. Rund um Flotho oder die A2. Dann ist gerade nicht so entspannt, aber ich gebe wirklich alles, um euch da irgendwie ganz gut durchzubringen. Das aktuelle Update von den Straßen gibt's gleich nach allen wichtigen Infos. Jetzt um ganz genau 6:30. Hier ist Matthias Duda.
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2: Einen schönen guten Abend. Auf der A2 hat es einen schweren Unfall gegeben. Zwischen den Anschlussstellen Porta Westfalica und Feldheim ist ein Mann von einem Wagen erfasst worden. Der Fußgänger befand sich zwischen dem linken und dem mittleren Fahrstreifen, als der Unfall passierte. Er kam schwer verletzt ins Krankenhaus. Ein Verkehrsunfallteam der Polizei war vor Ort, um Spuren zu sichern und herauszufinden, was genau passiert ist. Wegen des Unfalls musste die Autobahn in Richtung Hannover gesperrt werden. Auch auf den Umleitungsstrecken kam es zu längeren Staus. Auf dem Häferstädter Weg in Minden kann der Verkehr ab morgen wieder ganz normal rollen. Die Arbeiten sind abgeschlossen. Seit Ende März war an der Straße gearbeitet worden. Sie hat auf dem Abschnitt zwischen der B65 und der Niedernfeldstraße eine komplett neue Asphaltschicht bekommen. Auch die Baustelle an der Stiftstraße in der Innenstadt verschwindet morgen im Laufe des Tages. Die Straße kann damit ein paar Tage früher wieder freigegeben werden als geplant. Die Stadtbücherei Porta Westfalica wird umgebaut. Deswegen macht sie am Samstag vorerst zum letzten Mal in den Räumen am Kirchhofweg auf. Die Arbeiten dort sollen bis November dauern. Die Bücherei zieht währenddessen um. Mitte September können in Nebenräumen der Grundschule Barkhausen neue Medien ausgeliehen werden. Zurückgegeben werden können sie dort allerdings nicht, sagt die Stadt. Und das Wetter. Locker bewölkt bei Werten um 28 Grad.
0: Danke, Matthias. Jetzt der schnellste Verkehrs- und Blitzerservice. Heute Abend, es ist auch noch voller auf der A2 Dortmund Richtung Hannover. Zwischen Porta Westfalica und Bad Alsen dauert es jetzt eine Viertelstunde länger. 7 Kilometer Stop and Go und die Auf- und Abfahrten in Bad Alsen sind auch im Moment ziemlich voll. Dann gibt es immer noch einen krassen Rückstau, weil die A2 heute Nachmittag ja gesperrt war. Wir haben es gerade bei Matthias nochmal gehört. Vor allem Flotho ist da gerade noch betroffen. Die Ernst-Albrecht-Straße, die Oeynhausener Straße und die Burgstraße stadteinwärts, genauso wie die Hölkebruchstraße. Da geht gerade gar nichts. Wenn es irgendwie geht, gar nicht erstmal da reinfahren, das ist keine gute Idee. Im Moment, Blitzer stehen auch noch in Herford auf der Freiheit und an der Stadtholzstraße und in Minden am Hohen Staufenring und an der Totenhauser Straße. Haltet durch, ich bin bei euch, Christoph Weiß hier, hi.
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0: Radio Westfalica am Donnerstag. Ich weiß, ihr wollt es alle wissen. Was machen Radioleute eigentlich so nach Feierabend? Gerade hier die beiden aus der Morning Show, Chrissy und Madeline aus Doppelt Wach. Also bei Chrissy wissen wir es seit heute. Der ist Zocker. Gut, geht ja auch gerade im Moment um die Gamescom, ne?
1: Was habt ihr als Kinder früher gerne am Computer oder auf den Konsolen gezockt? Erzählt mal.
2: Ja, guten Morgen, Chrissy, ich bin der Lino. Spiele meiner Kindheit waren hauptsächlich so alte Nintendo- und Sega-Klassiker, also Pac-Man.
1: Viele der alten Spiele hatten ja so richtige Ohrwurm-Sounds. Ist dir da was in Erinnerung geblieben?
2: Ja, auf jeden Fall halt die Titelmelodie von Pac-Man.
1: Ja, das war eindeutig mit viel Fantasie. Ein bisschen war das Pac-Man, genau.
0: So, der Ohrwurm steht für die nächsten Stunden, würde ich sagen. Keine Angst, spiele ich euch jetzt nicht. Das möchte ich euch ersparen. Ich schicke lieber den nächsten Ohrwurm hinterher. Ist vielleicht ein bisschen melodischer, ein bisschen schöner. Und Chrissy ist morgen früh in Doppelt Wach wieder für euch am Start ab 6 Uhr mit allen wichtigen Infos und den Hits im besten Mix für euren Start in den Freitag. Radio an.

Der Donnerstagabend bei uns im schönsten Kreis der Welt. Immerhin die Sonne versucht heute Abend wieder durchzukommen. Und ihr auch wahrscheinlich durch den Verkehr heute Abend. Es ist ja immer noch mächtig was los auf den Straßen. Haltet durch, wir sind auf jeden Fall bei euch. Gleich auch wieder Jonas Rieck, der kriegt irgendwie heute auch nicht genug. Macht jetzt gleich noch weiter in der Spätschicht. Wir hören uns morgen wieder von 2 bis 3. Christopher ist raus, ich versuche jetzt auch mal irgendwie nach Hause zu kommen. Bis morgen, ciao.

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1: Mit Thorsten Adolfs. Guten Abend. Offenbar gibt es eine bislang unbekannte Sicherheitslücke beim Telefonieren mit dem Handy. Ein einfacher Anruf kann demnach ausreichen, um sensible Daten abzugreifen. Das hat der Bayerische Rundfunk herausgefunden. Malte Albrecht aus den Nachrichten. Was für eine Sicherheitslücke ist das denn genau?
2: Ja, also schon während des Rufaufbaus, also noch bevor jemand abhebt, sind den BR-Recherchen zufolge sensible Daten unverschlüsselt an den Anrufer übertragen worden. Dazu gehören das Smartphone-Modell, die Version des Betriebssystems und teilweise sogar die eindeutige Gerätekennung. Das ist deshalb brisant, weil bösartige Hacker so genau sehen können, ob zum Beispiel alle Updates auf dem Gerät installiert sind oder ob es Sicherheitslücken gibt. Betroffen waren die Netze von Telekom, Vodafone und O2. Insgesamt hatte der Bayerische Rundfunk nach eigenen Angaben mehr als 70 Testanrufe gemacht.
1: Und wie gefährlich schätzen Experten dieses Leck ein?
2: Der Verfassungsschutz stuft die Lücke als sicherheitsrelevant ein. Die Daten könnten kriminelle oder staatliche Akteure für gezielte Angriffe mit Schadsoftware nutzen, heißt es. Erwischt hat es übrigens auch den CDU-Sicherheitspolitiker Kiesewetter. Er spricht von einem möglichen Einfallstor für ausländische Nachrichtendienste. Seit wann es diese Sicherheitslücke gibt und wer dafür verantwortlich ist, ist noch unklar. Telekom, Vodafone und O2 haben nach den BR-Hinweisen jedenfalls technische Änderungen angekündigt oder schon umgesetzt.
1: Danke. Schön, Malte. Und jetzt weitere Meldungen in der Zusammenfassung. Nach der Sturzflut im Grenzgebiet zwischen Nepal und der autonomen Region Tibet in China ist die Zahl der bestätigten Todesopfer nochmal deutlich gestiegen. Allein in Nepal wurden nach Polizeiangaben bis jetzt 359 Leichen geborgen. Außerdem wird weiter nach mehr als 1300 Vermissten gesucht. Etwa die Hälfte von ihnen sollen Touristen sein. In Deutschland sind immer mehr Menschen dazu bereit, Geld in Klimaschutzmaßnahmen zu stecken. Das ist das Ergebnis einer Umfrage im Auftrag der Förderbank KfW. Besonders groß sei zuletzt die Nachfrage nach E-Autos und Photovoltaikanlagen fürs Hausdach gewesen, heißt es. Aktuell haben laut der Umfrage 18% der Haushalte eine Solaranlage und 10% ein E-Auto. Norwegen bangt um König Harald V. Der Gesundheitszustand des 89-Jährigen, der in einem Osloer Krankenhaus liegt, hat sich nochmal verschlechtert. Harald ist der älteste regierende Monarch Europas. Er hatte in den vergangenen Jahren immer wieder mit zum Teil schwerwiegenden gesundheitlichen Problemen zu kämpfen. Bundespräsident Steinmeier hat in Köln die Gamescom besucht. In seiner Rede sagte er, Videospiele seien mittlerweile fester Bestandteil des kulturellen Lebens. Und die Technologien, die dafür entwickelt werden, würden auch für Bereiche wie die Medizin oder das Fahrzeugdesign eine riesige Rolle spielen. Der Bundespräsident forderte aber auch, ehrlich und sachlich über die Schattenseiten zu sprechen. Spiele könnten auch in die Demokratie hineinwirken, sagte er. Nötig seien deshalb klare Regeln, um Gewaltverherrlichung, Rassismus oder menschenverachtende Inhalte in manchen Games zu stoppen. Spiele dürften nicht zu einer Gefahr für unser Miteinander werden, so der Bundespräsident. Das waren die Nachrichten mit Thorsten Adolfs.
3: Das Wetter wird heute Nacht, ja, je nachdem wie man es nimmt, entweder ungemütlich oder eben sehr gemütlich, wenn man sich einkuschelt und es draußen gewittert und an die Scheibe prasselt. Morgen haben wir dann auf jeden Fall einen deutlichen Temperaturabsturz, wo wir heute noch an den 30 Grad gekratzt haben. Morgen dann in der Spitze nur noch so 22, 23 Grad. Dazu auch dann nass und stellenweise gewittrig. Richtung Wochenende beruhigt sich das dann aber wieder. Temperaturen weiter so um 23 Grad maximal. Regen spielt aber deutlich seltener eine Rolle.
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3: Jetzt für euch der schnellste Verkehrs- und Blitzerservice um kurz nach 7. Es ist immer noch ein bisschen mehr los auf der A2. Da war ja heute Nachmittag einiges. Ging ja fast gar nicht. Richtung Hannover sind es jetzt noch 5 Kilometer, die der Verkehr da stockt zwischen Porta Westfalica und Bad Eilsen. 10 Minuten mehr mitbringen. Und länger dauert es auch noch in und um Flotho. Wenn ihr da lang müsst, bringt auf jeden Fall Zeit und Geduld mit. Das löst sich da nur sehr langsam auf. Und da wird geblitzt heute Abend noch bei uns. In Herford auf der Freiheit und an der Stadtholzstraße und in Minden am Hohen Staufenring und der Totenhauser Straße. Gute Fahrt, wenn man es hingeht.
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3: Machen wir jetzt zusammen eine entspannte Kiste an diesem Donnerstagabend. Lassen uns nicht stressen. Ich habe den passenden Sound dafür dabei. Pink spiele ich uns hier mit All I Know So Far. Schön, dass ihr dabei seid. Willkommen zur Spätschicht.

0: Musik von Summer hier gerade gespielt um 7:15. Homewrecker heißt die Nummer.
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0: Ja, der Sommer neigt sich so langsam dem Ende entgegen, aber noch sind wir mittendrin in der Konzert- und Festivalsaison. Ich lieb das ja. Bin sehr selten enttäuscht von Konzerten, muss ich sagen. Zum Glück, aber manchmal kommt's vor, unter anderem mal passiert bei den Red Hot Chili Peppers. Wir waren in Hamburg und konnten da tatsächlich auch gar nichts für. Es waren einfach die Gegebenheiten. Also Stadion generell schwierig. Ne, die Akustik, kommt irgendwie der Ton, wenn man im Oberrang sitzt, aus allen Richtungen, außer von der Bühne. Man kriegt nicht so viel mit. Und dadurch, dass die Leute um uns herum irgendwann auch sich damit abgefunden hatten, so, ja, okay, dann ist es halt einfach nur ein Konzert, wo wir irgendwas sehen und nichts hören, haben die Leute angefangen zu reden und auf einmal wusste ich, was Heike aus Rostock gerade so auf der Arbeit treibt, obwohl mich das überhaupt nicht interessiert hätte. Aber sie hat einfach viel lauter geredet, als die Red Hot Chili Peppers auf der Bühne gespielt haben. Naja, sehr schade, denke ich immer dran und drehe deswegen jetzt bewusst ein bisschen lauter, weil ich diese Nummer zum Beispiel sehr gerne gehört hätte. Snow. Hey ho, ist mein Lieblingsteil von den Red Hot Chili Peppers. Spiele ich uns hier in der Spätschicht eurer Show am Abend, um uns hier ganz entspannt zusammen durch die Spätschicht zu bringen.
3: Kommt er

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1: Mit Matthias Duda. Schönen guten Abend. Auf der A2 hat es einen schweren Unfall gegeben. Zwischen den Anschlussstellen Porta Westfalica und Feldheim ist ein Mann von einem Wagen erfasst worden. Der Fußgänger befand sich zwischen dem linken und dem mittleren Fahrstreifen, als der Unfall passierte. Er kam schwer verletzt ins Krankenhaus. Ein Verkehrsunfallteam der Polizei war vor Ort, um Spuren zu sichern und herauszufinden, was genau passiert ist. Wegen des Unfalls musste die Autobahn in Richtung Hannover gesperrt werden. Auch auf den Umleitungsstrecken kam es zu längeren Staus. Auf dem Häferstädter Weg in Minden kann der Verkehr ab morgen wieder ganz normal rollen. Die Arbeiten sind abgeschlossen. Seit Ende März war an der Straße gearbeitet worden. Sie hat auf dem Abschnitt zwischen der B65 und der Niedernfeldstraße eine komplett neue Asphaltschicht bekommen. Auch die Baustelle an der Stiftstraße in der Innenstadt verschwindet morgen im Laufe des Tages. Die Straße kann damit ein paar Tage früher wieder freigegeben werden als geplant. Die Stadtbücherei Porta Westfalica wird umgebaut. Deswegen macht sie am Samstag vorerst zum letzten Mal in den Räumen am Kirchhofweg auf. Die Arbeiten dort sollen bis November dauern. Die Bücherei zieht währenddessen um. Mitte September können in Nebenräumen der Grundschule Barkhausen neue Medien ausgeliehen werden. Zurückgegeben werden können sie dort allerdings nicht, sagt die Stadt.
2: Der Blick aufs Wetter. Ja, es hat sich ja schon so ein bisschen zugezogen. Heute Nacht wird's gemütlich. Es kommt Regen und Gewitter auf uns zu. Morgen dann deutlich kühler, 22, 23 Grad, dann ist Schluss. Und auch dann zieht immer wieder Regen durch, kann auch mal ein Gewitter dabei sein. Am Wochenende bleibt das Thermometer ähnlich, auch auf diesem Niveau, so knapp über 20 Grad. Wie es gerade aussieht, ist es aber dann nicht verregnet und auch mal länger trocken und vielleicht mal ein bisschen sonnig. Radio Westfalica läuft bei euch mit dem schnellsten Verkehrs- und Blitzerservice. Zwei Blitzer stehen heute Abend noch bei euch in Minden. Hohenstaufenring und Totenhauser Straße. Kommt gut an, wo man es hingeht.
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2: Und das hier ist für euch Musik von Bibi Rexha. Geht gut nach vorne, falls ihr noch ein bisschen Energie braucht. New Religion spiele ich uns. Willkommen zur Spätschicht. 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

0: The Weeknd für euch im besten Mix mit Dancing in the Flames.
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0: Genau, haben wir uns heute nochmal einen richtig schönen Sommertag gegönnt. Oder was heißt gegönnt? Die meisten wahrscheinlich im Büro. Donnerstag ja der Tag, wo viele sehr lange am Arbeiten sind. Aber egal, dabei sein ist alles. An die 30 Grad heute nochmal, bevor es dann ab morgen die Abkühlung gibt. Ja, und generell, solche heißen Tage werden bald ja wohl eher wieder die Ausnahme sein. Meteorologisch fängt nächste Woche einfach schon der Herbst an. Hä? Wie kann das sein? Wo ist der Sommer hin, frage ich mich da. Das ist auch gerade erst losgegangen. Naja, um den Sommer nochmal so richtig abzufeiern, haben uns Loy und David Prentice noch einen Hit geschenkt. Spiele ich uns natürlich jetzt gleich, sonst will ich drüber sprechen. Heißt auch Golden Summer. Es geht eben genau darum, diese Momente der letzten Monate, die wir hoffentlich alle mehr als genug hatten, nochmal richtig aufleben zu lassen. Freiheit, Leichtigkeit, Gemeinschaft, unvergessliche Sommermomente, einfach, keine Ahnung, am Pool, im Freibad oder im Park, auf der Wiese sitzen mit Leuten, einfach eine gute Zeit haben. Und kurz den Ernst des Lebens vergessen. Loy und David Prentice, ganz neu hier für euch gespielt. Und zuerst gehört in der Spätschicht.
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1: Ich bin Dirk Zeitler. Es langsam wird nach der verheerenden Sturzflut im Grenzgebiet zwischen Nepal und Tibet das Ausmaß der Katastrophe klar. Mindestens 389 Menschen sind allein auf nepalesischer Seite ums Leben gekommen. Mehr als 1300 Menschen werden insgesamt vermisst, darunter zahlreiche Ausländer. Wo sonst Pilger und Trekkingtouristen durch die Täler des Himalayas ziehen, suchen Rettungskräfte in gewaltigen Schlammmassen nach Überlebenden. Die Fraktionen von Union und SPD schließen Änderungen am Rentenkonzept der Koalition nicht aus. Kein Gesetz gehe so aus dem Bundestag, wie es hineinkomme, sagte Unionsfraktionschef Frei vor einer gemeinsamen Klausurtagung in Münster.
2: Der Koalition stehen turbulente Wochen bevor. Die drei Landtagswahlen könnten CDU und SPD durchrütteln. Parallel dazu will die Regierung ihr Reformpaket umsetzen und hier gibt es noch Streitpunkte, vor allem bei der Rente mit 63. Die soll abgeschafft werden, doch daran gibt es intern Kritik. Es könnte auf Ausnahmen hinauslaufen für alle, die nicht in der Lage sind, länger als 45 Jahre zu arbeiten, wegen des harten Jobs oder der Gesundheit. Das Treffen in Münster soll die Fraktionen zusammenschweißen und Vertrauen schaffen, damit die Regierung stabil bleibt. Thomas Bremser, Nachrichtenredaktion.
1: Bei einer Gewalttat an einer Schule in Gosen-Neu-Zittau in Ostbrandenburg sind eine Frau und ein Mann getötet worden. Ein Verdächtiger wurde vorläufig festgenommen. Die getötete Frau soll seine Ex-Freundin gewesen sein. Zunächst gab es Gerüchte um eine Amoktat an der Schule, was sich aber vorerst nicht bestätigt hat. Im Streit um den WM-Investorendeal bereitet die UEFA ein Strafverfahren gegen FIFA-Präsident Infantino vor. Der Europäische Fußball-Kontinentalverband forderte die FIFA und beteiligte Finanzinstitute auf, Dokumente zu dem gescheiterten Projekt herauszugeben.
3: Damit eskaliert der Machtkampf zwischen dem Europäischen Fußballverband und dem FIFA-Boss. Verdacht auf untreue Geschäftsbesorgung, so der Vorwurf gegen Infantino, den der UEFA-Präsident den europäischen Verbänden heute in Monaco im Detail erläutert hat. Was nichts anderes bedeutet als, jetzt soll Infantino auf juristischem Weg gestürzt werden. Wenn er verurteilt würde, könnte ihn das laut UEFA sogar ins Gefängnis bringen. Thomas Thonfeld, Nachrichtenredaktion.
1: Das waren die Nachrichten mit Dirk Zeitler.
4: Gucken wir noch aufs Wetter. Heute Nacht gibt es die Abkühlung in Form von Regen und Gewitter. Und das zieht sich dann auch durch den Freitagmorgen zum Start ins Wochenende. Regen und Gewitter immer mit dabei. Bei deutlich kühleren 22 bis 23 Grad dann. Richtung Wochenende bleiben wir temperaturmäßig genau auf dem Niveau. Dafür können wir den Regenschirm wohl wieder häufiger zu Hause lassen. Aktuell sieht es so aus, als ob es häufig trocken und zwischendurch auch mal sonnig ist.
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4: Radio Westfalica läuft bei euch mit dem schnellsten Verkehrs- und Blitzerservice. Zwei Blitzer stehen heute Abend noch bei euch in Minden. Hohenstaufenring und Totenhauser Straße. Kommt gut an, wo man es hingeht.
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4: Und gleich mit was Neuem von der Kinoleinwand. Ja, heute am Kinotag, am Donnerstag, wo die meisten Filme rauskommen, ist da was bei, was ein bisschen unter die Gürtellinie geht. Stellt euch mal vor, Sex wäre vor der Ehe grundsätzlich verboten und nur eine Nacht im Jahr gibt es da eine Ausnahme. Ja, das ist im Groben das, worum es geht. Sprechen wir gleich mal ein bisschen intensiver drüber nach drei Hits. Freue mich sehr, dass ihr dabei seid. Willkommen hier zur Spätschicht.

0: Sag mal, wie geil ist die Nummer? Gerade gespielt. J-Lo und David Guetta mit Save Me Tonight zur Primetime. 4:08.
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0: Heute ist Kinotag. Da ist wieder einiges Neues dabei auf den Leinwänden. Unter anderem One Night Only. Stellt euch mal vor, Sex vor der Ehe wäre grundsätzlich verboten. Außer in einer einzigen Nacht im Jahr.
3: Heute ist die Nacht der Nächte. Aber nur für eine Nacht werden die Beschränkungen aufgehoben.
4: Ich bin Owen.
5: Ellie.
4: Wie wär's mit dir und mir?
5: Nein, du willst doch nur dein Ding versenken.
4: Was willst du mit deinem Ding tun? Oder Dingern?
5: Dingern? Was denkst du denn, was da unten bei mir los ist?
4: Das weiß ich noch nicht.
0: Ja, Owen und Ellie finden es ja vielleicht heraus. Wollen die Nacht natürlich grundsätzlich auch nutzen, sind auf der Suche nach jemandem. Aber irgendwie wollen sie ja nicht so richtig miteinander. Aber irgendwie doch. Ja, warten wir mal ab, was da am Ende geht. One Night Only ab heute bei uns in den Kinos. Ganz viel Spaß, wenn ihr reingeht.
6: Aha.

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1: Mit Matthias Duda. Schönen guten Abend. Auf der A2 hat es einen schweren Unfall gegeben. Zwischen den Anschlussstellen Porta Westfalica und Feldheim ist ein Mann von einem Wagen erfasst worden. Der Fußgänger befand sich zwischen dem linken und dem mittleren Fahrstreifen, als der Unfall passierte. Er kam schwer verletzt ins Krankenhaus. Ein Verkehrsunfallteam der Polizei war vor Ort, um Spuren zu sichern und herauszufinden, was genau passiert ist. Wegen des Unfalls musste die Autobahn in Richtung Hannover gesperrt werden. Auch auf den Umleitungsstrecken kam es zu längeren Staus. Auf dem Häferstädter Weg in Minden kann der Verkehr ab morgen wieder ganz normal rollen. Die Arbeiten sind abgeschlossen. Seit Ende März war an der Straße gearbeitet worden. Sie hat auf dem Abschnitt zwischen der B65 und der Niedernfeldstraße eine komplett neue Asphaltschicht bekommen. Auch die Baustelle an der Stiftstraße in der Innenstadt verschwindet morgen im Laufe des Tages. Die Straße kann damit ein paar Tage früher wieder freigegeben werden als geplant. Die Stadtbücherei Porta Westfalica wird umgebaut. Deswegen macht sie am Samstag vorerst zum letzten Mal in den Räumen am Kirchhofweg auf. Die Arbeiten dort sollen bis November dauern. Die Bücherei zieht währenddessen um. Mitte September können in Nebenräumen der Grundschule Barkhausen neue Medien ausgeliehen werden. Zurückgegeben werden können sie dort allerdings nicht, sagt die Stadt.
2: Das Wetter wird heute Nacht, ja, je nachdem wie man es nimmt, entweder ungemütlich oder eben sehr gemütlich, wenn man sich einkuschelt und es draußen gewittert und an die Scheibe prasselt. Morgen haben wir dann auf jeden Fall einen deutlichen Temperaturabsturz, wo wir heute noch an den 30 Grad gekratzt haben. Morgen dann in der Spitze nur noch so 22, 23 Grad. Dazu auch dann nass und stellenweise gewittrig. Richtung Wochenende beruhigt sich das dann aber wieder. Temperaturen weiter so um 23 Grad maximal. Regen spielt aber deutlich seltener eine Rolle. Radio Westfalica läuft bei euch mit dem schnellsten Verkehrs- und Blitzerservice. Zwei Blitzer stehen heute Abend noch bei euch in Minden. Hohenstaufenring und Totenhauser Straße. Kommt gut an, wo man es hingeht.
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2: Und mit dabei habe ich auch eine Newcomer Alternative Rock Band, die wir uns auf jeden Fall merken sollten. Temple City geht gerade überall in den sozialen Medien und auch hier bei uns in der Playlist viral. Berechtigterweise liebe ich sehr diese Nummer. Self-Aware spiele ich uns hier in der Spätschicht eurer Show am Abend. Schön, dass ihr mit dabei seid.

0: Hey zusammen, macht ganz entspannt auf dem Weg durch diesen Donnerstagabend. Nein, niemand stresst uns hier.
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0: Was mich aber schon stresst, wenn meine Mama meinen Kühlschrank falsch einräumt. Ja, war nur nett gemeint, ne? Hat sie letztens versucht, mir da was abzunehmen, ne? Standen die Einkäufe da noch rum und sie dachte halt so, ja, die ganzen kalten Sachen, die müssen doch in den Kühlschrank schnell. Sie da irgendwas eingeräumt, ich habe am Ende nichts wiedergefunden. Mein Kühlschrank ist jetzt auch nicht so groß, da muss man schon ein bisschen schlau packen, das hat sie auch gemacht, aber

0: Schalen, damit ich sehen kann, wie lange das noch gut ist. Also ich hole mit meiner Mutter zusammen und wenn die das Essen in farbige Dosen packt, dass man nicht reinschauen kann, dann kriege ich die Krise, weil ganz oft vergisst sie das dann und dann wird es schlecht und dann muss ich es wegschmeißen.
1: Oh, sehr schön. Gut, dass ich damit nicht alleine bin. Die logische Konsequenz kann jetzt nur sein, meine Kühlschrankregeln werden niedergeschrieben und werden dann an die Magnetwand gepinnt, damit auch alle Bescheid wissen. Und nun, damit ihr Bescheid wisst, ich bin Jonas Rieck und jetzt raus. Aber wenn ihr mögt, dann hören wir uns morgen Abend hier in der Spätschicht wieder. Gleich ab 9 viel Spaß mit Sebastian. Tschüss.

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1: Ich bin Dirk Zeitler. Erst langsam wird nach der verheerenden Sturzflut im Grenzgebiet zwischen Nepal und Tibet das Ausmaß der Katastrophe klar. Mindestens 389 Menschen sind allein auf nepalesischer Seite ums Leben gekommen. Mehr als 1300 Menschen werden insgesamt vermisst, darunter zahlreiche Ausländer.
2: Die Bilder sind wie aus einem Katastrophenfilm. Die ganze Region liegt unter dickem Schlamm. Dörfer und Infrastruktur sind zerstört. Erste Untersuchungen deuten auf einen gewaltigen Abbruch von Eis und Felsen hin. Dadurch könnte sich ein Fluss aufgestaut haben. Als die Blockade brach, wurden enorme Wassermassen freigesetzt. Die Armee hat derweil damit begonnen, hunderte Überlebende auszufliegen, darunter auch Ausländer. Aus Bangkok, Carola Frenzen.
1: Die Fraktionen von Union und SPD schließen Änderungen am Rentenkonzept der Koalition nicht aus. Kein Gesetz gehe so aus dem Bundestag, wie es hineinkomme, sagte Unionsfraktionschef Frei.
3: Der Koalition stehen turbulente Wochen bevor. Die drei Landtagswahlen könnten CDU und SPD durchrütteln. Parallel dazu will die Regierung ihr Reformpaket umsetzen und hier gibt es noch Streitpunkte, vor allem bei der Rente mit 63. Die soll abgeschafft werden, doch daran gibt es intern Kritik. Es könnte auf Ausnahmen hinauslaufen für alle, die nicht in der Lage sind, länger als 45 Jahre zu arbeiten, wegen des harten Jobs oder der Gesundheit. Das Treffen in Münster soll die Fraktionen zusammenschweißen und Vertrauen schaffen, damit die Regierung stabil bleibt. Thomas Bremser, Nachrichtenredaktion.
1: Bei einer Gewalttat an einer Schule in Gosen-Neu-Zittau in Ostbrandenburg sind eine Frau und ein Mann getötet worden. Ein Verdächtiger wurde vorläufig festgenommen. Die getötete Frau soll seine Ex-Freundin gewesen sein. Zunächst gab es Gerüchte um eine Amoktat an der Schule, was sich aber vorerst nicht bestätigt hat. Im Streit um den WM-Investorendeal bereitet die UEFA ein Strafverfahren gegen FIFA-Präsident Infantino vor. Der Europäische Fußballkontinentalverband forderte die FIFA und beteiligte Finanzinstitute auf, Dokumente zu dem gescheiterten Projekt herauszugeben. Das geht aus einem 60-seitigen Dokument an ein Distriktgericht im US-Bundesstaat Florida hervor. Und das waren die Nachrichten mit Dirk Zeitler.
4: Das Wetter.
5: Wird eine nasse Nacht, je nach Region, Hagel, Starkregen, Gewitter und Sturm möglich. Also Hunde und Kinder mit großen Ohren bitte ausreichend befestigen. Später auch was kühler, Tiefstemperaturen dann zwischen 16 und 19 Grad. Und morgen, da geht's weiter, da sind auch nochmal Unwetter möglich. Und über den Tag ist es eher wolkig, dann nur noch bei bis 24 Grad.
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5: Achtung, die A52 ist gesperrt, da hat's einen Unfall gegeben. Essen Richtung Düsseldorf, zwischen Essen-Kettwig und Kreuz-Breitscheid. Und entsprechend staut es sich da auch. Jetzt noch die Meldung ab 7 Minuten Wartezeit. A1 Osnabrück Richtung Münster zwischen Ladbergen und Münster Nord. 5 Kilometer, 17 Minuten. A44 Kassel-Dortmund zwischen Warburg und Diemelstadt. 1 Kilometer, 7 Minuten. Und A45 Gießen Richtung Hagen zwischen Lüdenscheid Nord und Hagen Süd. 3 Kilometer, knappe 20 Minuten. Gute Fahrt.
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5: Sebastian Pouli hier mit neuer Musik von DJ Ugel aus Frankreich. Der ist normalerweise immer eher zurückhaltend, ist eher so hypnotisch in seinen Beats. Die plänkeln so ein bisschen geisterhaft im Hintergrund. Aber sein neuer Track, der baut sich so langsam unschuldig auf. Und dann im Refrain, da schallert der einem aber sowas von ins Gesicht. Tiere und Kinder jetzt am besten aus dem Bereich der Bassbox entfernen, um Verletzungen zu vermeiden. Moving to the Sun ist das. Schönen

0: Meredith Brooks. Und jetzt, oh, jetzt wird's ganz, ganz extrem niedlich hier.
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0: Denn es geht um Matti. Und Matti ist 6 Jahre alt und eins von vielen, vielen i-Dörtchen, die nächste Woche das erste Mal alleine zur Schule gehen. Reporterin Sophie Kossuch war bei der Generalprobe mit dabei.
2: Es ist weit zu deiner Schule?
3: Hier. Und dann geht noch geradeaus.
2: Okay, das kriegen wir hin. So, jetzt ist hier eine Straße. Ich gehe jetzt einfach drüber, ohne zu gucken. Ist das richtig so?
3: Nein.
2: Was hätte ich denn besser machen müssen?
3: Gucken. Kein Auto kommt.
2: Und kennst du schon deinen Klassenlehrer?
3: Ja, Herr Smith.
2: Ist der jung oder alt?
3: Weiß ich nicht. Er ist groß, glaube ich.
2: Weißt du, was das hier für ein Zeichen ist auf dem Boden?
3: Ja, ein Fahrrad. Da sind nur Fahrräder dran.
2: Mit wem gehst du denn dann immer zur Schule?
3: Mit meinem Bruder und mit Fritz. Der wohnt direkt da hinten.
2: Weißt du denn schon auch, wie deine Schultüte aussieht?
3: Schwarz und grün mit Fußball.
2: Wie lange ist es noch?
3: 1 Minute. Jetzt nur 20 Sekunden. 1, 2, 3.
0: Ach Gottchen, ja, also Reporterin Sophie ist dann am Ende auch sicher bei der Schule angekommen, dank Mattis Hilfe. Schon mal schönen ersten Schultag. Ach Gott, die Herzen sind auf.
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Sebastian Pulli hier und jetzt Walk. Für die meisten einfach ein unangemessen energetischer Song übers Spazierengehen. Für die Gamerinnen und Gamer auf der Gamescom aktuell ist das der Soundtrack von FIFA 15. Quops, schönen Abend euch.

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wahnsinnig berühren konnte. Und jetzt haben wir hier den nächsten Musikexport aus Island. Ist ganz neu. Sein Künstlername ist sein Vorname. Er wird geschrieben A-S-G-E-I-R. Sieht aus, als hätte wer Asgeier falsch geschrieben. Gesprochen wird's. Bitte verzeiht mir, liebe Isländer, ich versuch's. Asgeir. Ist jetzt ganz neu bei uns. Den Titel, den traue ich mich gar nicht zu sagen, aber den hört ihr vielleicht raus.

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1: Ich bin Thomas Brock. Bei der katastrophalen Sturzflut in der Gebirgsregion zwischen Nepal und China sind laut jüngsten Angaben der nepalesischen Polizei 389 Menschen ums Leben gekommen. Zuletzt war von 359 Toten allein in Nepal die Rede. China hat bisher 3 Tote bestätigt. Dort hatte die Flut unter anderem einen Grenzübergang schwer getroffen. Hunderte Menschen werden noch vermisst, auch deutsche Touristen sind darunter. Die allermeisten Waldbrände in Deutschland gehen offenbar auf den Menschen zurück. Nach Angaben der Allianz Agrarversicherung haben nur etwa 3% der Feuer natürliche Ursachen. Wegen der Trockenheit sieht der Versicherer zugleich ein deutlich erhöhtes Risiko für große Brände.
2: Bei den aufgeklärten Waldbränden waren im vergangenen Jahr 95% auf menschliches Verhalten zurückzuführen. Häufig ging es um Fahrlässigkeit, etwa durch Zigaretten, Grillen oder Lagerfeuer, aber auch Brandstiftung spielte eine Rolle. Verschärft wird die Gefahr durch Trockenheit und vorgeschädigte Wälder, denn Hitze, Dürre und Borkenkäfer haben vielerorts Totholz und anderes leicht entzündliches Material hinterlassen. Thomas Bleskin, Nachrichtenredaktion.
1: Die UEFA bereitet im Streit um einen gescheiterten WM-Investorendeal ein Strafverfahren gegen FIFA-Präsident Infantino vor. Der Europäische Fußballverband verlangt dafür von der FIFA und beteiligten Finanzinstituten die Herausgabe von Dokumenten. Das geht aus einem Schreiben an ein Gericht im US-Bundesstaat Florida hervor.
3: Damit eskaliert der Machtkampf zwischen dem Europäischen Fußballverband und dem FIFA-Boss. Verdacht auf untreue Geschäftsbesorgung, so der Vorwurf gegen Infantino, den der UEFA-Präsident den europäischen Verbänden heute in Monaco im Detail erläutert hat. Was nichts anderes bedeutet als, jetzt soll Infantino auf juristischem Weg gestürzt werden. Wenn er verurteilt würde, könnte ihn das laut UEFA sogar ins Gefängnis bringen. Dabei will der Schweizer eigentlich nächstes Jahr wieder FIFA-Chef werden. Thomas Thonfeld, Sportredaktion.
1: Der FC Bayern München trifft in der Fußball-Champions-League-Gruppenphase daheim unter anderem auf den diesjährigen Finalisten Arsenal London. Das ergab die Auslosung in Monaco. Auswärts warten auf den FCB auch Atletico Madrid und Manchester United. Borussia Dortmund trifft auf Inter Mailand und ebenfalls auf Arsenal. RB Leipzig bekam schwierige Gegner in Real Madrid und Manchester City sowie Manchester United zugelost. Der VfB Stuttgart trifft unter anderem auf Inter Mailand, Atletico Madrid und Galatasaray Istanbul. Das waren die Nachrichten mit Thomas Brock.
4: Das Wetter.
5: Die Blumen werden heute nicht gegossen, die werden gewaterboardet. Je nach Region Starkregen möglich, Hagel und Gewitter. Es kann also sehr ordentlich werden. Und morgen, da geht's weiter, da kann es auch noch Unwetter geben. Und es bleibt eher wolkig über den Tag und wird nicht mehr ganz so heiß wie heute. Bis 24 Grad gibt es dann morgen maximal.
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5: Kleiner Stau auf der A1 Osnabrück Richtung Münster zwischen Ladbergen und Greven, 1 Kilometer, 2 Minuten. A45 Gießen Richtung Hagen zwischen Lüdenscheid Nord und Hagen Süd, 1 Kilometer, 6 Minuten. Und am längsten steht ihr nach dem Unfall auf der A52 Essen Richtung Düsseldorf, da aktuell zwischen Essen-Kettwig und Kreuz-Breitscheid, 3 Kilometer, ist eine halbe Stunde plus. Kommt gut an.
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5: Sebastian Pulli hier, gleich spanische Musik. Ich habe mal recherchiert, die Top 3 der in spanischer Musik genutzten Wörter sind Corazón, Herz, Amor. Tut mir leid, ich hab so viel Feuer in meiner Spreche wie eine Europalette. Nochmal, Amor, bitte verzeiht mir, die Liebe und Bailar, tanzen. Könnt ihr gleich mal hören, ob das zutrifft auf den Song, der dann kommt. Der Begriff im Titel des Liedes schafft es zumindest so knapp in die Top 10. Chico, Junge. Meet Chico heißt der Song, gibt's gleich. Aber erstmal Rita Ora mit For You. Schönen Abend.

0: Ganz liebe Grüße an die Gamescom-Besucherinnen und Besucher. Ihr wisst vermutlich auch, Gaming hat sich verändert.
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0: Allein weil es Gamescom-Besucherinnen gibt, das war am Anfang leider auch eher selten, als Videospiele noch aus ca. 8 Pixeln bestanden. Er hier guckt auch zurück in eine ältere Epoche der Videospielkultur.
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3: Die Gamescom ist die größte LAN-Party der Welt. Achso, LAN-Party muss ich erklären, oder? Ja, es gab mal eine Zeit, da haben wir am Wochenende oder in den Ferien unsere Tower-PCs eingepackt, den zentnerschweren Monitor, eine Tastatur, mit der du hättest Kokosnüsse knacken können, so robust war die. Ja, und dann haben wir alles beim Kumpel aufgebaut, um dann 3 Tage gegeneinander Counter-Strike zu zocken. Ja klar, heute machst du das auch, du loggst dich einfach nur online dafür ein. Aber wir haben damals noch bei Sören im Keller eine kleine Serverfarm installiert. Da waren mehr Kabel verlegt als im CIA-Hauptquartier und wir hatten einen Eistee-40-Vorrat, mit dem hättest du ein ganzes Dorf über den Winter bringen können. Komisch, ne? Von außen betrachtet war das einfach ein fensterloser Raum mit einem Sauerstoffgehalt unter 1%, zugefurzte Luft zum Schneiden. Da mehrere Tage drin war im Prinzip Astronautentraining. Für uns war es das Paradies, abgetrennt von der Außenwelt, mit einer bedenklichen Menge an Koffein und Zucker im Blut. Heute kriege ich ja schon Sodbrennen, wenn der Kaffee nicht aus einer säurearmen Bohne gebrüht wurde. Na, immer dran denken, du bist erst Game Over, wenn du Game Over bist. Und ein Extra-Leben steckt immer in der Tiefkühlpizza.
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Sebastian Pulli hier und wisst ihr noch damals die WM? Ist schon gefühlt sehr lange her, ne? Und irgendwie nicht viel von übrig geblieben. Außer vielleicht, dass der Mann aus der Trivago-Werbung jetzt die deutsche Mannschaft trainiert. Und dieser Song hier, der ist auch geblieben. Das ist der offizielle WM-Titel. Aktuell Platz 1 der deutschen Charts nach wie vor. Shakira und Burna Boy, Die Die. Einen schönen Abend euch.

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0: Auch wenn mit Dolly Parton ja leider eine der größten Country-Musikerinnen verstorben ist, die Musik, die ist aktuell wieder richtig, richtig groß.
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0: Gibt etliche junge Künstler und Künstlerinnen aus dem Bereich Country. Dasha aus dem besten Mix zum Beispiel. Oder jetzt hier Ella Langley. Alles jüngere Musikerinnen, die dem Country einen modernen Anschlag geben. Auch wenn der Country ja im Herzen dazu da ist, eben nicht modern zu sein, ist ja eine sehr konservative Musikrichtung und soll dem Publikum eigentlich eben das geben, was sie schon kennen. Nämlich eingängige Melodien, ein Gefühl von Wärme, von Heimat vielleicht und vor allem schön Klang. So, und das hat auch Ella Langley. Richtig schöne, warme Stimme, tolle, weiche Harmonien. Eine country-typische Slide-Gitarre ist natürlich drin. Und Texas kommt natürlich auch vor, schon im Titel Choosing Texas heißt der Song. Er findet das Rad nicht neu, aber macht das ganz, ganz fantastisch. Ella Langley. 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
2: Ich bin Thomas Wort. Die Fraktionen von Union und SPD schließen Änderungen am Rentenkonzept der Koalition nicht aus. Kein Gesetz gehe so aus dem Bundestag, wie es hineinkomme, sagte Unionsfraktionschef Frei bei einer gemeinsamen Klausurtagung in Münster.
3: Der Koalition stehen turbulente Wochen bevor. Die drei Landtagswahlen könnten CDU und SPD durchrütteln. Parallel dazu will die Regierung ihr Reformpaket umsetzen und hier gibt es noch Streitpunkte, vor allem bei der Rente mit 63. Die soll abgeschafft werden, doch daran gibt es intern Kritik. Es könnte auf Ausnahmen hinauslaufen für alle, die nicht in der Lage sind, länger als 45 Jahre zu arbeiten, wegen des harten Jobs oder der Gesundheit. Das Treffen in Münster soll die Fraktionen zusammenschweißen und Vertrauen schaffen, damit die Regierung stabil bleibt. Thomas Bremser, Redaktion.
2: Bei der katastrophalen Sturzflut in der Gebirgsregion zwischen Nepal und China sind laut jüngsten Angaben der nepalesischen Polizei 389 Menschen ums Leben gekommen. Zuletzt war von 359 Toten allein in Nepal die Rede. China hat bisher 3 Tote bestätigt. Dort hatte die Flut unter anderem einen Grenzübergang schwer getroffen. Hunderte Menschen werden noch vermisst, auch deutsche Touristen sind darunter. Die Auslosung der Ligaphase der Fußball-Champions League hat den deutschen Clubs überwiegend machbare Aufgaben beschert. Nur für RB Leipzig kommt es hart. Der BVB muss lange Reisen machen.
4: Für Borussia Dortmund stehen dabei Reisen ins mehr als 4000 Kilometer entfernte Baku in Aserbaidschan zu Sabah FK und zum Vorjahresüberraschungsteam aus Norwegen Bodø Glimt an. Auf Bayern München wartet ein Auswärtsspiel bei Atletico Madrid an jenem Ort, wo auch das Endspiel stattfinden wird. Auf dem Weg dorthin dürfte der englische Meister FC Arsenal in der Ligaphase der stärkste Gegner sein. Reihenweise attraktive Gegner erhielt RB Leipzig. Neben dem Gastspiel bei Real Madrid geht es auch zu Manchester United und der VfB Stuttgart bekommt es unter anderem mit Galatasaray Istanbul zu tun. Dirk Zeitler, Nachrichtenredaktion.
2: Der SC Freiburg ist souverän in die Ligaphase der Fußball-Conference League eingezogen. Die Freiburger setzten sich im Playoff-Rückspiel gegen den FC Motherwell mit 4:1 durch. Schon das Hinspiel in Schottland hatte der SC mit 3:1 gewonnen. Und das waren die Nachrichten mit Thomas Brockt.
5: Das Wetter. Also wer mit dem Tagesoutfit aus Hotpants und Flipflops auch heute Nacht noch draußen ist, es könnte unangenehm werden. Je nach Region gibt's ordentlich Starkregen, Hagel, Gewitter und Sturm. Und auch morgen, da sind noch Unwetter möglich, dann ist nicht mehr ganz so heiß wie heute, dann gibt's noch bis 24 Grad und den ganzen Tag über eher wolkig.
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5: Sehr entspannt gerade, einen Stau haben wir A1 Osnabrück Richtung Münster zwischen Lattbergen und Flughafen Münster-Osnabrück. 1 Kilometer, 5 Minuten, das war's. Gute Fahrt.
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5: Sebastian Pulli hier und wie kommt man am besten durch die dunkle und vielleicht stellenweise auch verregnete, gewittrige Nacht? Mit einem Erdmännchen und einem Warzenschwein an seiner Seite und angekuschelt an eine junge Löwendame. Bitte nicht wörtlich nehmen und in den nächsten Zoo einbrechen. Das sind alles Anspielungen auf den König der Löwen. Jetzt vom ganz wunderbaren Soundtrack Elton John. Can you feel the love tonight? Eine gute

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0: Ja gut, so ein gepflegtes Unwetter gehört ja auch irgendwie zum guten Campingurlaub dazu, ne?
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0: Wir hoffen trotzdem, die Unwetter heute Nacht sparen das Gamescom-Camp aus heute Nacht. Das ist eine Zeltstadt, 10 Minuten entfernt von der größten Videospielemesse der Welt, aktuell in Köln, wo ja natürlich etliche Hotels schon lange, lange vorher ausgebucht waren. Das ist eben eine Alternative, dieses Camp. Und Kollege Jonas Mikolajczak hat mal die Camperinnen und Camper besucht.
2: Direkt am Rhein hier, auf so einer kleinen Art Halbinsel, von Bäumen umgeben, haben so ein bisschen Waldfeeling. Ihr habt es ja euch richtig gemütlich hier gemacht.
3: Hi.
2: Ich sehe, ihr habt hier einen Kühlschrank. Ist das auch eine Gefriertruhe?
4: Ist nur eine Kühltruhe.
2: Nur eine Kühltruhe, okay.
3: Und dann haben wir nebenan auch noch das Cosplay Repair, dass halt wir hier auch Reparaturarbeiten machen können in Form von Cosplays reparieren oder halt auch mal einen Flipflop flicken oder ein Zelt.
2: Ist es das erste Mal Gamescom Camp für euch?
5: 10 Jahre.
2: 11. Oh, 11 Jahre. Ganz ehrlich, kommt ihr mittlerweile fürs Camp oder für die Gamescom selbst noch?
5: Camp. Ja. Also, ich gehe gar nicht hin.
2: Also bist du nur im Camp hier?
5: Okay. Morgen Mittag sind alle weg. Dann mache ich ein bisschen Siesta hier und dann ist gut.
2: Ihr habt gerade einfach nur Stein zugerufen.
6: Ja, hi, wir sind der Steinkult, alias Brezelbande, alias haarige Männerbrust. Wir sammeln hier Steine auf einem Haufen.
2: Das klingt spannend. Was ist euer Ziel?
6: Noch mehr Steine auf dem Haufen.
2: Dann suche ich mir mal einen schönen Stein aus.
6: Stein, Stein, Stein. Huldigung! Ein neues Mitglied!
7: Stein, Stein, Stein!
2: Habt ihr das gut gemacht?
6: Das hast du sehr gut gemacht. Das war ein sehr schöner Stein.
2: Hier wird auch gezockt natürlich, aber nicht so wie ihr denkt, hier der neueste Kram. Den gibt's drüben bei der Messe. Nee, hier ist ein Zelt aufgebaut für Retro-Gaming. Hier sind überall Teppiche ausgelegt, du hast bequeme Sofas, du hast hier Röhrenfernseher und auch andere ältere Fernseher und da sind dann halt die alten Konsolen angeschlossen. Was spielt ihr gerade?
8: Mario Kart Double Dash. Es ist halt so eine Nostalgie, es ist einfach herrlich.
2: Also man merkt hier direkt, das ist einfach mehr als nur eine Übernachtungsmöglichkeit. Abends finden auch Partys statt, hier finden große Turniere statt. Viele haben ja auch gesagt, sie kommen einfach nur für das Camp hin und das kann ich auch wirklich verstehen.
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Sebastian Pulli hier und gleich Musik aus Rumänien. Und zwar nicht weniger als der meistgestreamte Song in der Geschichte des Landes. Welcher ist es? Englischsprachig. Alexandra Stan, Mr. Sexo Beat. Gibt's gleich. Erstmal Michael Schulte, 5 AM. Kommt gut durch die Nacht.

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0: ganz hervorragende Geschichtenerzählerin ist das. Lola Young mit Messi bei uns.
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0: Es gibt ja so Momente, wo man sehr an sich selbst zweifelt, ne? Zum Beispiel bei mir, wahre Geschichte, der Tag, an dem mir aufgefallen ist, dass sämtliche Freundinnen, mit denen ich je zusammen war, alle eine Sehschwäche haben. Er hat auch Zweifel.
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2: Heute Bastian Bielendorfer.
3: Ich habe eine neue Partnerin kennengelernt. Ich bin jetzt schon seit einigen Jahren mit einer wirklich fantastischen Frau zusammen. Allerdings musste ich letztens als Gamechanger meines Lebens feststellen, dass es einen Grund gibt, warum diese Frau sich in mich verliebt hat. Die hat nämlich überhaupt keinen Geschmack. Wirklich gar keinen Geschmack. Das überrascht jetzt viele hier nicht, das spüre ich gerade schon. Aber es war für mich, also meine Frau ist überraschenderweise eine sehr gut aussehende Frau. Sie ist wirklich so eine klassische 10. Kennt ihr diese Einteilung? 10? 10 bedeutet also von Gott an einem guten Tag aus einem Stück Marmor geschlagen. Wirklich. Und ich bin eine 4. Also ich bin jetzt keine 1, so, weiß ich nicht, passt bei den Goonies aufs Piratenschiff auf oder so. Ich bin so eine klassische 4. Ich bin so ein besser als nix Mann. So an Karneval, nach 6 Kölsch. Ich alleine auf der Tanzfläche, guckst du als Frau rüber und denkst, ja, besser als nix.
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1: Ich bin Thomas Brock. Nach der Sturzflut im Grenzgebiet zwischen Nepal und China bergen Retter immer mehr Tote. Nach neuen Angaben der nepalesischen Polizei sind mindestens 389 Menschen ums Leben gekommen. Mehr als 1300 Menschen werden noch vermisst, darunter auch einige deutsche Touristen.
2: Die Bilder sind wie aus einem Katastrophenfilm. Die ganze Region liegt unter dickem Schlamm. Dörfer und Infrastruktur sind zerstört. Erste Untersuchungen deuten auf einen gewaltigen Abbruch von Eis und Felsen hin. Dadurch könnte sich ein Fluss aufgestaut haben. Als die Blockade brach, wurden enorme Wassermassen freigesetzt. Die Armee hat derweil damit begonnen, hunderte Überlebende auszufliegen, darunter auch Ausländer. Auch der Dalai Lama zeigte sich heute bestürzt. Das Oberhaupt des tibetischen Buddhismus sprach allen Betroffenen sein Mitgefühl aus. Aus Bangkok, Carola Frenzen.
1: Die Fraktionen von Union und SPD schließen Änderungen am Rentenkonzept der Koalition nicht aus. Kein Gesetz gehe so aus dem Bundestag, wie es hineinkomme, sagte Unionsfraktionschef Frei bei einer gemeinsamen Klausurtagung in Münster.
3: Der Koalition stehen turbulente Wochen bevor. Die drei Landtagswahlen könnten CDU und SPD durchrütteln. Parallel dazu will die Regierung ihr Reformpaket umsetzen und hier gibt es noch Streitpunkte, vor allem bei der Rente mit 63. Die soll abgeschafft werden, doch daran gibt es intern Kritik. Es könnte auf Ausnahmen hinauslaufen für alle, die nicht in der Lage sind, länger als 45 Jahre zu arbeiten, wegen des harten Jobs oder der Gesundheit. Das Treffen in Münster soll die Fraktionen zusammenschweißen und Vertrauen schaffen, damit die Regierung stabil bleibt. Thomas Bremser, Redaktion.
1: Bei einer Gewalttat an einer Schule in Gosen-Neuzittau in Brandenburg sind eine Frau und ein Mann getötet worden. Ein Verdächtiger wurde vorläufig festgenommen. Die getötete Frau soll seine Ex-Freundin gewesen sein. Zunächst gab es Gerüchte um eine Amoktat an der Schule, was sich aber nicht bestätigte. Der SC Freiburg ist souverän in die Ligaphase der Fußball-Conference-League eingezogen. Die Freiburger setzten sich im Playoff-Rückspiel gegen den FC Motherwell mit 4:1 durch. Schon das Hinspiel in Schottland hatte der SC mit 3:1 gewonnen.
4: Das Wetter. Da ziehen viele Wolken durch jetzt in der Nacht. Da kann es auch mal gewittern noch und Starkregen ist auch möglich. 19 bis 16 Grad. Heute tagsüber dann weiter viele Wolken. Es kann im Tagesverlauf auch Unwetter geben. Gewitter und Starkregen sind möglich heute bis 25 Grad. Ja, und am Samstag weiter wechselhaft. Stellenweise kann es regnen bis 24 Grad.
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4: Hallo zusammen, einen schönen frühen Freitag wünsche ich euch. Wir beschäftigen uns ja dieser Tage ein bisschen ausführlicher mit dem Thema Schule. Nächste Woche geht es ja wieder los für die Kids im Land. Und da gucken wir hier im Programm auf ganz unterschiedliche Themen. Und jetzt zum Beispiel geht es um den Schulweg. Einige Kiddies laufen ja tatsächlich zur Schule. Und für die Erstklässler bedeutet das, die müssen das nächste Woche zum ersten Mal machen. Und die Deutsche Verkehrswacht, die sagt, bitte übt den Schulweg mit euren Kindern vorher gründlich. Lasst euch vielleicht auch mal von euren Kids zur Schule führen. Dann seht ihr, ob sie alles verstanden haben und den Weg auch drauf haben. Und genau das haben wir gemacht. Wir sind mit Matti aus NRW mal seinen Schulweg abgegangen. Wie das war, das hört ihr in einem Viertelstündchen hier bei mir. Eine schöne Nacht mit uns.

0: Ja, nächste Woche ist es soweit, ne? Für viele i-Dötzchen. Dann werden sie eingeschult und sind dann offiziell keine Kindergartenkinder mehr. Ja, manche werden dann von ihren Eltern vielleicht zur Schule gebracht, andere fahren mit dem Bus. Aber viele Kiddies laufen auch zur Schule und werden ihren Schulweg dann auch irgendwann ohne Mama und Papa ablaufen und alleine zur Schule laufen. Und einer von ihnen ist Matti. Matti ist 6 Jahre alt, wohnt bei uns in NRW und hat unserer Reporterin Sophie Kossuch mal seinen Schulweg gezeigt.
1: Es ist weit zu deiner Schule?
2: Hier und dann geht noch geradeaus.
1: Okay, das kriegen wir hin. So, jetzt ist hier eine Straße. Ich gehe jetzt einfach drüber, ohne zu gucken. Ist das richtig so?
2: Nein.
1: Was hätte ich denn besser machen müssen?
2: Gucken. Kein Auto kommt.
1: Und kennst du schon deinen Klassenlehrer?
2: Ja, Herr Smith.
1: Ist der jung oder alt?
2: Weiß ich nicht. Er ist groß, glaube ich.
1: Weißt du, was das hier für ein Zeichen ist auf dem Boden?
2: Ja, ein Fahrrad. Da sind nur Fahrräder dran.
1: Mit wem gehst du denn dann immer zur Schule?
2: Mit meinem Bruder und mit Fritz. Der wohnt direkt da hinten.
1: Weißt du denn schon auch, wie deine Schultüte aussieht?
2: Schwarz und grün mit Fußball.
1: Wie lange ist es noch?
2: Eine Minute. Jetzt nur noch 20 Sekunden. 1, 2, 3.
0: Also ich finde, Matti hat den Schulweg schon voll drauf. Lieber Matti, dir einen guten Start in die Schule wünsche ich dir. Und nochmal die Info, die Deutsche Verkehrswacht sagt auf jeden Fall, falls ihr Kiddies habt, die zur Schule laufen sollen, ja, dann sollten die Eltern auf jeden Fall mit ihren Kids den Schulweg noch ein paar Mal üben, bevor die Schule losgeht.
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Hallo zusammen und wir gucken gleich mal ein bisschen aufs Kino mit euch. Da sind neue Filme angelaufen und ob die was taugen, das klären wir gleich mit The One and Only, mit Jörg Albrecht, unserem ganz persönlichen Kino-Experten.

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0: Also wer wird denn jetzt eigentlich der neue James Bond? Die Entscheidung zieht sich ja schon ein bisschen, ne? Aktuell laufen die Castings und zwei der heißesten Anwärter auf den Agentenjob sind wohl Calum Turner, hier Gatte von Dua Lipa, und Jacob Elordi, Partner von Supermodel Kendall Jenner. Und beide haben diese Woche auch neue Filme im Kino am Start, Kinoexperte Jörg Albrecht.
1: Ja, fangen wir mal mit Jacob Elordi an. Der spielt die Hauptrolle im Endzeit-Thriller Das Ende der Sterne nach dem gleichnamigen Roman von Peter Heller. Der vollständige Titel wäre

0: damals existiert nicht mehr.
1: Das Ende der Welt von Vielfilmer Ridley Scott ist ein solides Survival-Drama, das teilweise an I Am Legend mit Will Smith erinnert. Vor allem, weil beide Helden einen treuen Hund an ihrer Seite haben.
2: So, dann kommen wir noch zu Calum Turner. Der hat eine Rom-Com gedreht, One Night Only.
1: Ja, und viele romantische Komödien kommen ja mit ziemlich seltsamen, um nicht zu sagen bescheuerten Ideen um die Ecke. Bei One Night Only ist es die, dass wir uns in einer Gesellschaft befinden, in der Sex vor der Ehe grundsätzlich verboten ist, außer in einer Nacht im Jahr. Und die könnten ja Owen und Ellie miteinander verbringen.
3: Wie wär's mit uns?
4: Deine Ohren sehen aus wie Autotüren.
3: Tja, deine Nase ist zu klein für dein Gesicht.
4: Mit deinem Kinn kann man Holz hacken.
3: Deine Beine machen keinen Sinn.
4: Dein Haaransatz macht keinen Sinn.
1: Apropos Sinn, den ergibt auch diese romantische Version von The Purge nicht. Aber immerhin ist One Night Only manchmal ganz lustig, seltsamerweise aber auch unglaublich prüde.
2: Okay, aber wer auf seichte Unterhaltung steht, ist ja auch mal gut in diesen Zeiten gerade. Also Leute, ihr wisst Bescheid, was gerade im Kino geht. Hab Dank, lieber Jörg.
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1: Ich bin Thomas Brock. Bei der katastrophalen Sturzflut in der Gebirgsregion zwischen Nepal und China sind laut jüngsten Angaben der nepalesischen Polizei 389 Menschen ums Leben gekommen. Zuletzt war von 359 Toten allein in Nepal die Rede. China hat bisher 3 Tote bestätigt. Dort hatte die Flut unter anderem einen Grenzübergang schwer getroffen. Hunderte Menschen werden noch vermisst, auch deutsche Touristen sind darunter. Die allermeisten Waldbrände in Deutschland gehen offenbar auf den Menschen zurück. Nach Angaben der Allianz Agrarversicherung haben nur etwa 3% der Feuer natürliche Ursachen. Wegen der Trockenheit sieht der Versicherer zugleich ein deutlich erhöhtes Risiko für große Brände.
2: Bei den aufgeklärten Waldbränden waren im vergangenen Jahr 95% auf menschliches Verhalten zurückzuführen. Häufig ging es um Fahrlässigkeit, etwa durch Zigaretten, Grillen oder Lagerfeuer, aber auch Brandstiftung spielte eine Rolle. Verschärft wird die Gefahr durch Trockenheit und vorgeschädigte Wälder, denn Hitze, Dürre und Borkenkäfer haben vielerorts Totholz und anderes leicht entzündliches Material hinterlassen. Thomas Bleskin, Nachrichtenredaktion.
1: Die UEFA bereitet im Streit um einen gescheiterten WM-Investorendeal ein Strafverfahren gegen FIFA-Präsident Infantino vor. Der Europäische Fußballverband verlangt dafür von der FIFA und beteiligten Finanzinstituten die Herausgabe von Dokumenten. Das geht aus einem Schreiben an ein Gericht im US-Bundesstaat Florida hervor.
3: Damit eskaliert der Machtkampf zwischen dem Europäischen Fußballverband und dem FIFA-Boss. Verdacht auf untreue Geschäftsbesorgung, so der Vorwurf gegen Infantino, den der UEFA-Präsident den europäischen Verbänden heute in Monaco im Detail erläutert hat. Was nichts anderes bedeutet als, jetzt soll Infantino auf juristischem Weg gestürzt werden. Wenn er verurteilt würde, könnte ihn das laut UEFA sogar ins Gefängnis bringen. Dabei will der Schweizer eigentlich nächstes Jahr wieder FIFA-Chef werden. Thomas Thonfeld, Sportredaktion.
1: Der FC Bayern München trifft in der Fußball-Champions-League-Gruppenphase daheim unter anderem auf den diesjährigen Finalisten Arsenal London. Das ergab die Auslosung in Monaco. Auswärts warten auf den FCB auch Atletico Madrid und Manchester United. Borussia Dortmund trifft auf Inter Mailand und ebenfalls auf Arsenal. RB Leipzig bekam schwierige Gegner in Real Madrid und Manchester City sowie Manchester United zugelost. Der VfB Stuttgart trifft unter anderem auf Inter Mailand, Atletico Madrid und Galatasaray Istanbul.
4: Das Wetter. Ihr müsst euch jetzt in der Nacht und in den frühen Morgenstunden darauf einstellen, dass es immer mal wieder regnet. Es kann auch stellenweise Gewitter geben, 19 bis 16 Grad. Tagsüber steigen die Temperaturen heute dann auf bis zu 25 Grad. Auch hier kann es mal stellenweise Gewitter mit Starkregen geben heute. Und morgen dann bis 24 Grad, dazu stellenweise Regen möglich am Samstag.
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4: Guten Morgen alle miteinander. Ich hoffe, euch geht's gut. Die Müdigkeit ist noch nicht allzu krass. Falls doch, vielleicht macht euch die Nummer hier ja.

0: Hallo zusammen und eine schöne Nacht mit uns. Kuriose Geschichte. In Spanien haben sie jetzt einen Typen gefasst, der ist aus einem Gefängnis geflohen und der hatte in einem Hochsicherheitsgefängnis wohlgemerkt, ja. Da hatte der die Gitterstäbe durchgesägt und sich an einem zusammengeknoteten Bettlaken abgeseilt. Das klingt wie in einem Film, ist aber real. Und der Typ gilt ohnehin als Ausbruchszauberer, das sind nicht meine Worte. Der ist vorher schon aus 3 anderen Gefängnissen getürmt, unter anderem mit Hilfe einer menschlichen Pyramide, damit ist er über eine Mauer geklettert. Naja, und jetzt ist er, na, richtig, wieder im Gefängnis, also aktuell zumindest.
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Guten Morgen. Immerhin ist schon Freitag, ne? Das ist schon mal gut. Allerdings ist dieser Freitag auch noch arschfrüh. Wir sind mit euch zusammen wach. Hallo zusammen. Schön, dass ihr dabei seid. Und hier sind für euch die

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0: Hallo zusammen und einen wunderschönen guten Morgen. Ihr habt es bestimmt mitgekommen. Für mich ist auch sehr, sehr früh mitbekommen. Die Gamescom läuft in Köln. Für Comedian Hannes Höfer ist es aber schlichtweg einfach die größte LAN-Party der Welt.
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2: Die Gamescom ist die größte LAN-Party der Welt. Achso, LAN-Party muss ich erklären, oder? Ja, es gab mal eine Zeit, da haben wir am Wochenende oder in den Ferien unsere Tower-PCs eingepackt, den zentnerschweren Monitor, eine Tastatur, mit der du hättest Kokosnüsse knacken können, so robust war die. Ja, und dann haben wir alles beim Kumpel aufgebaut, um dann 3 Tage gegeneinander Counter-Strike zu zocken. Ja klar, heute machst du es auch, du loggst dich einfach nur online dafür ein. Aber wir haben damals noch bei Sören im Keller eine kleine Serverfarm installiert. Da waren mehr Kabel verlegt als im CIA-Hauptquartier und wir hatten einen Eistee-Pfirsich-Vorrat, mit dem hättest du ein ganzes Dorf über den Winter bringen können. Komisch, ne? Von außen betrachtet war das einfach ein fensterloser Raum mit einem Sauerstoffgehalt unter 1%, zugefurzte Luft zum Schneiden. Da mehrere Tage drin war im Prinzip Astronautentraining. Für uns war es das Paradies, abgetrennt von der Außenwelt, mit einer bedenklichen Menge an Koffein und Zucker im Blut. Heute kriege ich ja schon Sodbrennen, wenn der Kaffee nicht aus einer säurearmen Bohne gebrüht wurde. Na, immer dran denken, du bist erst Game Over, wenn du Game Over bist. Und ein Extra-Leben steckt immer in der Tiefkühlpizza.
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1: Ich bin Thomas Brockt. Die Fraktionen von Union und SPD schließen Änderungen am Rentenkonzept der Koalition nicht aus. Kein Gesetz gehe so aus dem Bundestag, wie es hineinkomme, sagte Unionsfraktionschef Frei bei einer gemeinsamen Klausurtagung in Münster.
2: Der Koalition stehen turbulente Wochen bevor. Die drei Landtagswahlen könnten CDU und SPD durchrütteln. Parallel dazu will die Regierung ihr Reformpaket umsetzen und hier gibt es noch Streitpunkte, vor allem bei der Rente mit 63. Die soll abgeschafft werden, doch daran gibt es intern Kritik. Es könnte auf Ausnahmen hinauslaufen für alle, die nicht in der Lage sind, länger als 45 Jahre zu arbeiten, wegen des harten Jobs oder der Gesundheit. Das Treffen in Münster soll die Fraktionen zusammenschweißen und Vertrauen schaffen, damit die Regierung stabil bleibt. Thomas Bremser, Redaktion.
1: Bei der katastrophalen Sturzflut in der Gebirgsregion zwischen Nepal und China sind laut jüngsten Angaben der nepalesischen Polizei